0: sollen die Unternehmen auch das Geld zurückgeben an die Bürgerinnen und Bürger.
1: Konkret soll die Steuer auf Benzin und Diesel ab Oktober um faktisch 17 Cent gesenkt werden. Bund und Länder wollen sich die Kosten für den Tankrabatt teilen. Nach Deutschland will auch Frankreich kritische Infrastruktur besser vor russischen Drohnen und Cyberangriffen schützen. Präsident Macron hat seine Regierung jetzt aufgefordert, einen entsprechenden Plan zu erarbeiten. Die Art der russischen Aggressivität und der Drohungen in Europa verändere sich, hat Macron gesagt. Er hat dabei auch den Fund einer Drohne mit Sprengstoff am Flughafen Leipzig-Halle als Beispiel genannt. Macron meint, dass Russland mit solchen Aktionen Europa einschüchtern will. Damit solle die Unterstützung für die Ukraine geschwächt werden. US-Präsident Trump hat dem US-Nachrichtensender CNN den Zugang zum Weißen Haus verboten. Auch der Sender MS Now und das Nachrichtenunternehmen Politico, das zum deutschen Medienkonzern Axel Springer gehört, sollen in Zukunft von Presseveranstaltungen ausgeschlossen werden. Als Grund hat Trump gesagt, die betroffenen Medien würden Lügen verbreiten. Das Wetter: In der Nacht gibt es im Norden und Westen viele Wolken, sonst ist es oft sternenklar bei Temperaturen zwischen 5 und 13 Grad. Am Tag ist es im Süden dann ein Mix aus Sonne und Wolken, in der Nordhälfte ist es oft grau und regnerisch. Die Temperaturen erreichen maximal 19 bis 26 Grad. Die Zeit: Es ist 2.03 Uhr.
2: Wir schauen auf die Straßen und Autobahnen hier bei uns in der jungen Nacht der ARD und starten mit einem Falschfahrer. Auf der A7 Kassel-Fulda zwischen Fulda Nord und dem Dreieck Fulda kommt euch ein Falschfahrer entgegen. Bitte rechts fahren, nicht überholen. A7 Kassel-Fulda zwischen Fulda Nord und dem Dreieck Fulda ist ein Falschfahrer unterwegs. Vorsicht in beiden Richtungen. Die A1 Hamburg Richtung Lübeck ist zwischen Kreuz Bagter Heide und Bad Oldesloe bis 8 Uhr gesperrt. Die A1 Hamburg Richtung Bremen ist zwischen Hamburg-Stillhorn und Harburg wegen Brückenarbeiten bis Montag 5 Uhr dicht. Die Umleitung führt euch über die U76. Die A8 Karlsruhe Richtung Stuttgart ist zwischen Pforzheim Süd und Heimsheim wegen Fahrbahnerneuerung bis Montagmorgen dicht. Bitte der U9 folgen oder die Sperrung weiträumig umfahren. Es kann sich dort stauen. Die A29 Oldenburg Richtung Ahlhorner Heide ist zwischen Wadenburg und Großenkneten wegen einer Nachtbaustelle bis 5 Uhr gesperrt. Ihr habt eine Umleitung, das ist die U30. Die A40 Venlo Richtung Duisburg ist zwischen Kempen und Kerken wegen Bergungsarbeiten bis ca. 6 Uhr gesperrt. In Fahrtrichtung Essen Richtung Dortmund, auch auf der A40, ist dort der Abschnitt zwischen Dreieck Bochum West und Bochum Zentrum wegen Bauarbeiten noch bis nächste Woche Freitag dicht. Die A44 Dortmund Richtung Kassel ist zwischen Marsberg und Diemelstadt bis Montagmorgen gesperrt. Die A45 Hagen Richtung Gießen ist zwischen Lüdenscheid Nord und Lüdenscheid wegen Brückenarbeiten bis 8 Uhr gesperrt. Die 46 Hemer Richtung Hagen ist zwischen Iserlohn Seilersee und Iserlohn Zentrum wegen Bauarbeiten bis Montag dicht. Die A70 Schweinfurt-Werneck Bamberg ist zwischen Bamberg-Hafen und Bamberg wegen einer Nachbaustelle bis 7 Uhr in beiden Richtungen gesperrt. Die A215 Neumünster Richtung Kiel ist zwischen dem Kreuz Kiel-West und Kiel-Mitte wegen Bauarbeiten bis Montag 5 Uhr gesperrt. Die A565 Meckenheim Richtung Bonn ist zwischen Bonn-Poppelsdorf und Bonn-Endenich bis heute noch 5 Uhr wegen Bauarbeiten dicht und gerade frisch reingekommen. Entwarnung für die A7 Kassel-Fulda. Kein Falschfahrer mehr zwischen Fulda-Nord und Dreieck Fulda. Euch allen eine gute Fahrt.
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2: Der Verkehr, der ist heute Nacht ziemlich lang bei uns in der jungen Nacht der ARD. Ganz, ganz viele Sperrungen. So, und weil wir vorhin mal über Gracie Abrams gesprochen haben, ihr Album ist ja draußen seit ein paar Wochen, Daughter from Hell. Die war in der Pubertät, wie wir alle auch, ziemlich anstrengend. Ich war eigentlich ein ganz Lieben, ist ja klar, aber einmal habe ich es auch übertrieben, um mal einmal eine Geschichte zu erzählen. Ich musste meinem Vater bei der Gartenarbeit helfen, da war ich 13 oder so. Ich musste aber ganz dringend pinkeln und mein Dad hat darauf bestanden, dass ich eben mit ihm noch diese eine Aufgabe zu Ende mache. Habe ich nicht eingesehen, ich war ziemlich pisst und dann bin ich auch statt ins Haus einfach ums Eck gegangen und habe an die Hecke gepinkelt. Das gab Ärger, das kann ich euch sagen, ne? Aber auch zu Recht. Ich bin Nico Schmidt und wir entschuldigen uns jetzt mal für alles, was wir gemacht haben bei unseren Fattis. Becky G und Topic sagen eben... So.

0: Over, Kelly Rowland und David Guetta hier in der jungen Nacht der ARD. Miley Cyrus, habt ihr sicherlich mitgekriegt, die hat sich ja was Neues überlegt und zwar was ganz Tolles. Ein ganz neues Album.
1: Let's go.
0: Bei dem sie sich nur Miley nennt. Und das heißt Bass Persuades. Das ist raus. Und junge Nachtteam-Mitglied Brynja Becker, tolle Formulierung von mir. Du hast es schon gehört, Brynja. Was sagst du zu dem Album?
2: Also ich lieb's. Ich bin sicher, dass es auch jeder lieben wird, weil in Genre lässt sich das jetzt nicht wirklich packen. Das Album ist eine komplette Achterbahnfahrt. Das dauert so 37 Minuten, 10 Songs sind drauf und ich finde, man kann die in so drei komplett unterschiedliche Kategorien aufteilen.
0: Okay, und die wären?
2: Einmal so düstere, schwere, rockige Songs wie Innocent Ways.
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0: Oh ja. Auf jeden Fall ungewohnt, ne? Ich glaube, das ist jetzt nicht so der klassische Miley-Sound.
2: Von denen gibt's drei Stück. Dann gibt es noch so vier Dancey-Songs für den Club.
0: Ja. Ja. Finde ich nicht schlecht.
2: Und? Dann sind auch noch drei Balladen mit drauf, wie der Song Orbit.
0: Ich check durchaus, was du meinst. Die sind alle komplett unterschiedlich. Aber wir haben jetzt genug geteased. Wir hören jetzt mal in dieses Album rein, in Miley. Und zwar Let's Get Married.

0: Miley Cyrus' neue Single Let's Get Married von ihrem neuen Album. Ja, nur noch Miley. Stimmt, jetzt habe ich es ja eigentlich falsch gemacht. Ne? Jetzt habe ich Miley Cyrus gesagt. Wir sollen sie ja eigentlich nur noch Miley nennen. Naja, also Miley singt in diesem Song offensichtlich übers Heiraten. Sie ist ja auch verlobt. Brynja Becker aus dem Junge Nacht-Team, hat sie mit dem Song jetzt quasi was bekannt gegeben? Also hat sie heimlich geheiratet? Ist da irgendwas in Planung?
1: Nee, noch nicht. Aber die hat jetzt zum Album-Release ein neues Interview auch gegeben und da erzählt, dass sie so lange gewartet hat, weil ihr Verlobter Max ihr noch nicht den Ick gegeben hat.
0: Den Ick, also eine Sache, die sie total abturnt.
1: Genau, und sie sagt, die sind halt schon 6 Jahre zusammen und sie hat diese eine Sache noch nicht gefunden. Darum hatte sie halt Schiss zu heiraten und dann sieht sie, wenn sie verheiratet ist, diese nervige Eigenschaft dann doch noch.
0: Okay, und ja gut, muss man halt mit leben. Außer vielleicht hat ihr Verlobte ja auch irgendwas an ihr, was ihm einen Ick gibt, vielleicht daran gedacht?
1: Sein Ick bei ihr ist wohl, dass sie immer alles kontrollieren muss, hat sie verraten. Den Heiratsantrag zum Beispiel auch. Hat sie auch selber schon zugegeben, dass sie sich echt schlecht überraschen lässt.
2: I am not easy to surprise because I love to control every situation.
1: Ja, aber bei einem Trip in Japan hat er sie dann gefragt und bald wollen die jetzt halt heiraten.
0: Dann sollen sie das mal machen. Miley und ihr Vater.

0: Teddy Swims, Mr. Know-It-All. In der jungen Nacht der ARD und wir schauen jetzt auf die Autobahnen und Straßen. Es gibt wieder einige Sperrungen, es sind die gleichen wie vorhin, aber jede halbe Stunde lese ich sie euch gerne vor. Wir starten mit der A1, Hamburg Richtung Lübeck, zwischen Kreuzberg der Heide und Bad Oldesloe, eine Sperrung bis 8 Uhr. Die A1, Hamburg Richtung Bremen, zwischen Hamburg-Stillhorn und Harburg, wegen Brückenarbeiten bis Montag früh, 5 Uhr dicht. Umleitung ist die U76. Die A8, Karlsruhe Richtung Stuttgart, ist zwischen Pforzheim Süd und Heimsheim wegen Fahrbahnerneuerung bis Montagmorgen gesperrt. Bitte der U9 folgen oder die Sperrung weiträumig umfahren. Vor der Ausleitung kann es Stau geben. Die A29, Oldenburg Richtung Ahlhorner Heide, ist zwischen Wadenburg und Großen Kneten wegen einer Nachtbaustelle bis 5 Uhr gesperrt. Die Umleitung hier ist die U30. Die A40, Venlo Richtung Duisburg, ist zwischen Kempen und Kerken wegen Bergungsarbeiten bis ca. 6 Uhr gesperrt. Die A40, Essen Richtung Dortmund, ist zwischen dem Dreieck Bochum West und Bochum Zentrum wegen Bauarbeiten bis nächste Woche Freitag gesperrt. Die A44, Dortmund Richtung Kassel, ist zwischen Marsberg und Diemelstadt bis Montag dicht. Die 45, Hagen Richtung Gießen, ist zwischen Lüdenscheid Nord und Lüdenscheid wegen Brückenarbeiten bis 8 Uhr gesperrt. Bis Montagmorgen gesperrt ist die A46 Hema Richtung Hagen zwischen Iserlohn-Seilersee und Iserlohn-Zentrum wegen Bauarbeiten. Die A70 Schweinfurt-Werneck-Bamberg ist zwischen Bamberg-Hafen und Bamberg wegen einer Nachtbaustelle noch bis 7 Uhr in beiden Richtungen gesperrt. Die A94 Passau Richtung München ist zwischen Waldkraiburg-Ampfing und Heldenstein nach Auslösung der Höhenkontrolle im Tunnel gerade dicht. Die A215 Neumünster Richtung Kiel ist zwischen Kreuz-Kiel-West und Kiel-Mitte. So ist richtig. Wegen Bauarbeiten bis Montag 5 Uhr gesperrt. Und die A565 in Meckenheim Richtung Bonn ist zwischen Bonn-Poppelsdorf und Bonn-Endenich noch bis 5 Uhr wegen Bauarbeiten dicht. Euch da draußen eine gute Fahrt.
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0: Ja, nach so vielen Sperrungen direkt einfach mal mit Musik weitermachen. Ed Sheeran,

Und Falschfahrer auf der A648 Frankfurt-Eschborn zwischen Theodor-Heuss-Allee und Westkreuz Frankfurt kommt euch ein Falschfahrer entgegen. Bitte rechts fahren, nicht überholen. A648 Frankfurt-Eschborn zwischen Theodor-Heuss-Allee und Westkreuz Frankfurt ist ein Falschfahrer unterwegs. Vorsicht bitte in beiden Richtungen.

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1: Neue der jungen Nacht ist er von Sido. So, und ich hatte es angekündigt, Linella. Die war bei uns zum Interview. Sie ist Berlinerin, Content-Creatorin, Comedian und irgendwie alles dazwischen.
2: Also ich werde jetzt öfter mal vorgestellt als Comedian, das passt mir ganz gut. Aber ich bin auch Content-Creatorin. Ich will meine Wurzeln nicht verleugnen.
1: So, und dass sich so viele in ihrem Content wiederfinden, liegt vor allem auch an ihrem Special Skill.
2: Was ich jetzt ab und zu gehört habe, dass Leute mich so beschrieben haben, ist, dass ich Menschen in meinem Umfeld, entfernter oder direkter, beobachte. Ich gucke mir an, was so um mich herum passiert und dann kann ich das, glaube ich, manchmal in so einer Minute 30 ganz gut runterbrechen.
1: Ja, Linella ist gerade auch auf Tour und da gibt es dann witzige Antworten auf Fragen wie: Was tun, wenn im Biomarkt das fair gehandelte Quinoa ausverkauft ist? Und wie kommt man wirklich ins Berghain? Und welche absurden Pilates-Trends kann man sich guten Gewissen sparen? Aber dass sie mal auf einer Bühne stehen würde, das war auch für sie lange nicht klar.
2: Ich habe immer ein bisschen Angst gehabt davor, mich mal auf eine Bühne zu stellen und irgendwie da lustige Jokes zu machen, weil das ja schon nochmal eine andere Form ist von so Öffentlichkeit und vor allem Feedback, was man direkt bekommt. Ne, im Internet kannst du dich ja auch hinter so Likes verstecken und sagen, ja gut, der Algorithmus war halt gegen mich, aber vor so Leuten, da kriegst du direkt das Feedback. Also hatte ich ein bisschen Angst, aber jetzt macht's einfach nur Bock.
1: Ja, wenn ihr mehr von Linella hören wollt, wir sprechen gleich noch mit ihr über die Prenzlauer Berg Moms.

0: Da geht nicht noch viel rein. Warten wir lieber einmal, nicht, dass das Ding noch überläuft.
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0: Schöne Scheiße.

0: gute Meldung von den Autobahnen. Entwarnung auf der A648 Frankfurt-Eschborn. Kein Falschfahrer mehr zwischen der Theodor-Heuss-Allee und dem Westkreuz Frankfurt unterwegs. Wunderbar. Linnea, das war auch wunderbar. Die war zum Interview hier, Comedian aus Berlin. Und jetzt das erste Mal so richtig auf Tour. Das ist ganz exciting. Richtig, richtig geil, richtig nervös ist man da natürlich. Und wir haben sie gefragt, ob sie für euch mal ihren Content, falls ihr sie nicht kennt, mal so ein bisschen zusammenfassen kann.
1: Ich parodiere eigentlich verschiedenste Charaktere aus Berlin. Also ich wohne in Berlin, ich komme aus Berlin, ich habe da ganz viele verschiedene Begegnungen schon gehabt. Und ich wohne so im Nordosten von Berlin, also direkt an Prenzlauer Berg angrenzend. Ein Bezirk, der ist so sehr hip, sehr modern, sehr, sehr öko auch. Und da beobachte ich die Leute und gucke mir dann an, wie die sich so verhalten. Häufiger parodiere ich tatsächlich auch so Mütter aus Prenzlauer Berg, weil die einem halt auch viel begegnen und auch viel Raum einnehmen da. Und ich liebe die auch sehr, aber die sind auch speziell.
0: Ja, aber auch wenn Linella gerade diese Mums oft parodiert, so ein bisschen Mom-Vibes, sieht sie aber auch bei sich.
1: Ich kann nicht leugnen, dass ich auf jeden Fall auch eine sehr mütterliche Person bin. In meinem Freundeskreis, in meinem Umfeld. Also, und ich habe schon auch viele Sachen. Also vor meiner ersten Show, da habe ich mich aber wieder gesehen mit einer Meditationsübung. Also ganz klar, habe ich Räucherstäbchen angemacht.
0: Linella, die Mutti, ne? Aber mit der Original-Mutti, also Angela Merkel hier, will sie nicht konkurrieren.
1: Angela Merkel genießt ihren wohlverdienten Ruhestand. Und deswegen muss ich hier noch ein bisschen für Ordnung sorgen und darf deswegen mit ganz Minischuhen in die riesigen Fußstapfen treten. Und ich glaube, da haben viele Mütter Platz in diesem Fußabdruck.
0: Ja. Wenn ihr mehr von Linella hören oder auch sehen wollt, es gibt noch ein paar Tourtickets für Köln, Leipzig und Kiel.

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einer meiner aktuellen Lieblingssongs hier in der Jungen Nacht. Ring My Bell von H. Und ihr habt es gerade vielleicht gehört, das ist der German Remix gewesen. Es gibt eine neue Version von dem Song. Billa Joe hat sich dem angenommen zusammen mit H und hat da halt eben ein paar deutsche Lyrics reingefetzt. Und so klang das eben. R&B, Ring My Bell. Und jetzt für euch Rockstars.

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1: Um 3 Uhr mit Cedric Wies. Der neue Tankrabatt, den die Bundesregierung angekündigt hat, sorgt auch für Kritik. Die Verbraucherzentrale nennt die Maßnahme zum Beispiel einen Griff zur Gießkanne. Mehr Details von Ronald Lessig aus der Nachrichtenredaktion.
2: Deren Chefin Popp sagte der Rheinischen Post, nötig sei stattdessen gezielt kleine und mittlere Einkommen zu entlasten. Ähnlich äußerte sich der Sozialverband Deutschland. Linken-Chefin Schwertner bezeichnete in den Funke-Medien den Tankrabatt als Pflaster, das keine Wunde heile. Wichtig sei mehr Tempo beim Umstieg auf erneuerbare Energien, um die Abhängigkeit von Krisen zu beenden. Kanzler Merz und Finanzminister Klingbeil hatten am Abend angekündigt, dass von Oktober bis zum Jahresende die Steuer um 17 Cent je Liter Sprit gesenkt wird. Das kostet 2,5 Milliarden Euro, zur Hälfte von den Ländern finanziert. Außerdem ist ab kommendem Jahr ein Spritpreisdeckel vorgesehen.
1: Die USA und Dänemark haben im Streit um Grönland einen Durchbruch geschafft. Das melden beide Seiten. In der kommenden Woche soll ein Abkommen unterschrieben werden. Die dänische Regierungschefin Frederiksen sagt, die Vereinbarung sei gut für die NATO und für Europa. Außerdem werde darin die Souveränität von Grönland und seinen Bewohnern berücksichtigt. US-Präsident Trump schreibt, dass das Abkommen den USA die Kontrolle über die Sicherheit von Grönland gebe. Er hatte mehrfach gedroht, die Insel zu übernehmen, wenn es keine Einigung gibt. Die neuen Sanktionen der USA gegen Russland können kommen. Präsident Trump hat das entsprechende Gesetz aus dem Parlament unterschrieben, meldet das Weiße Haus. Es soll Russland im Krieg gegen die Ukraine stärker unter Druck setzen. Unter anderem mit

0: Pause das 2:0. Es war das 100. Bundesliga-Tor des Engländers. Das 101. ließ er nach der Pause folgen. Mann des Abends war jedoch nicht Kane, sondern Michael Olise, der insgesamt dreimal traf. Der Franzose, der überragende Spieler auf dem Feld bei Bayerns Erfolg, bei dem sich auch noch Neuzugang Ismail Saibari in die Torschützenliste eintragen durfte.
1: Das Wetter, den Rest der Nacht gibt es im Norden und Westen viele Wolken, sonst ist es oft sternenklar, noch bei 5 bis 13 Grad. Am Tag dann im Süden ein Mix aus Sonne und Wolken. In der Nordhälfte ist es öfter grau und es kann auch teilweise regnerisch und nass werden, bei bis zu 26 Grad. Die Zeit, es ist 3:03 Uhr.
2: Hier ist die junge Nacht der ARD und wir schauen auf die Straßen und Autobahnen bei uns in Deutschland. Die A1 Hamburg Richtung Lübeck ist zwischen Kreuz Bagdaheide und Bad Oldesloe bis 8 Uhr gesperrt. Die A1 Hamburg Richtung Bremen ist zwischen Hamburg-Stillhorn und Harburg wegen Brückenarbeiten bis Montag 5 Uhr dicht. Die Umleitung ist die U76. Die A8 Karlsruhe Richtung Stuttgart ist zwischen Pforzheim Süd und Heinsheim wegen Fahrbahnerneuerungen bis Montagmorgen gesperrt. Bitte der U9 folgen oder die Sperrung weiträumig umfahren. Vor der Ableitung gibt es bereits Stau. Die A29 Oldenburg Richtung Ahlhorner Heide ist zwischen Wadenburg und Großenkneten wegen einer Nachtbaustelle bis 5 Uhr gesperrt. Die Umleitung führt euch über die U30. Die A40 Essen Richtung Dortmund ist zwischen dem Dreieck Bochum West und Bochum Zentrum wegen Bauarbeiten bis nächste Woche Freitag gesperrt. Die A44 Dortmund Richtung Kassel ist zwischen Marsberg und Diemelstadt bis Montag gesperrt. Die 45 Hagen-Gießen ist zwischen Lüdenscheid-Nord und Lüdenscheid wegen Brückenarbeiten bis 8 Uhr dicht. Die A46 Hemer Richtung Hagen ist zwischen Iserlohn-Seilersee und Iserlohn-Zentrum wegen Bauarbeiten bis Montag gesperrt. Die 70 Schweinfurt-Weineck-Bamberg ist zwischen Bamberg-Hafen und Bamberg wegen einer Nachtbaustelle bis 7 Uhr in beiden Richtungen dicht. Die A94 Passau Richtung München ist zwischen Waldkraiburg-Ampfing und Heldenstein nach Auslösung der Höhenkontrolle im Tunnel gesperrt. Die A215 Neumünster Richtung Kiel ist zwischen Kreuz Kiel-West und Kiel-Mitte wegen Bauarbeiten bis Montag um 5 dicht und bis 5 Uhr in der Früh heute noch dicht. Die A565 Meckenheim-Bonn zwischen Bonn-Poppelsdorf und Bonn-Endenich wegen Bauarbeiten. Euch allen da draußen eine gute Fahrt.
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2: Jawohl, Nico Schmidt ist hier. Hallo zusammen, das ist Purple Disco Machine All My Life.

0: oder? Habe ich letztens aber auch erst herausgefunden, der wurde von einem Produzenten eigentlich für Pink geschrieben. Die hat aber abgelehnt. Hilary Duff war dann die nächste in der Reihe, die wollte auch nicht. Und dann ist er eben bei Kelly Clarkson gelandet. Zum Glück, würde ich sagen. Besser so, oder? Ja. Ob verschwommen von Chiagu auch wem anderes zuerst angeboten wurde? Ich vermute nicht. Ich denke, er und Erickson haben an dem Song zusammen gebastelt. So persönlich, wie der auch ist. Deswegen hören wir da jetzt auch wieder rein. Verschwommen, Chiagu.
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0: Letzten Sonntag, da haben die Mädels von Cat's Eye Köln komplett auseinandergenommen.
1: Es war so geil! Ja, oh mein Gott.
2: Ich höre mich nicht mehr richtig, meine Ohren sind auch kaputt von gerade.
1: Für die, die nicht da waren, es war Twerking, es war Rave, es war Bergheinstimmung, es war einfach geil. Laser, kurze Outfits, ich hab geschrien, gesungen, alles.
2: Beste Konzert auf jeden Fall, das war wirklich alles zum Tanzen.
3: Ich habe sie so von Anfang an begleitet, also seit Netflix und jetzt live die ganze Band zu sehen war halt richtig geil.
4: So incredibly stunning, ich war wirklich so die ganze Zeit so speechless. Mein Mund war so weit offen, ich war einfach nur gagged. Es war wirklich amazing, es war so eine Experience, sie live zu sehen.
0: Ja Mensch, habe ich ja jetzt gar keine FOMO, ne? Also ich wäre auch gern da gewesen, aber A, ich hatte keine Karte und B, ich musste mich eh wieder von einer Hochzeit auskatern und erholen. Aber deswegen umso besser und umso schöner, dass ihr da wart und dort auch statt mir gesungen habt. No.

0: Kinders, 3.30 Uhr, Zeit für die Stauschau. Die A1 Hamburg Richtung Lübeck ist zwischen Kreuzberg der Heide und Bad Oldesloe bis 8 Uhr gesperrt. Die A1 Hamburg Richtung Bremen ist zwischen Hamburg-Stillhorn und Harburg wegen Brückenarbeiten bis Montag 5 Uhr dicht. Die Umleitung ist die U76. Die A8 Karlsruhe Richtung Stuttgart ist zwischen Pforzheim Süd und Heimsheim wegen Fahrbahnerneuerung bis Montagmorgen gesperrt. Der U9 folgen oder die Sperrung weiträumig umfahren, es kann sich stauen. Die A29 Oldenburg Richtung Ahlhorner Heide ist zwischen Wadenburg und Großen Kneten wegen einer Nachtbaustelle noch bis 5 Uhr dicht. Die Umleitung ist hier die U30. Die A40 Essen-Dortmund ist zwischen Dreieck Bochum-West und Bochum-Zentrum wegen Bauarbeiten bis nächsten Freitag gesperrt. Die A44 Dortmund-Kassel ist zwischen Marsberg und Diemelstadt bis Montag dicht. Die A45 Hagen Richtung Gießen ist zwischen Lüdenscheid-Nord und Lüdenscheid wegen Brückenarbeiten noch bis 8 Uhr gesperrt. Bis Montag gesperrt ist die A46 Hema Richtung Hagen, und zwar zwischen Iserlohn-Seilersee und Iserlohn-Zentrum wegen Bauarbeiten. Die A61 Ludwigshafen Richtung Speyer ist zwischen Schifferstadt und Kreuz Speyer wegen Aufräumarbeiten bis 6 Uhr gesperrt. Die A70 Schweinfurt-Werneck-Bamberg ist zwischen Bamberghafen und Bamberg wegen einer Nachtbaustelle bis 7 Uhr in beiden Richtungen dicht. Die A94 Passau Richtung München ist zwischen Waldkreiburg-Ampfing und Heldenstein nach Auslösung der Höhenkontrolle im Tunnel gerade gesperrt. Die A215 Neumünster Richtung Kiel ist zwischen Kreuz Kiel West und Kiel Mitte wegen Bauarbeiten bis Montag 5 Uhr gesperrt, und bis heute 5 Uhr gesperrt ist die A565 Meckenheim Richtung Bonn, und zwar zwischen Bonn-Poppelsdorf und Bonn-Endenich wegen Bauarbeiten. So, weiter geht's.
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0: Jo, Leute, ordentlich Sperrungen in Deutschland auf unseren Straßen und Autobahnen. Aber gemeinsam kommen wir da gut durch. Why Don't You Stay? Nico Santos, jetzt in der jungen Nacht der ARD. Ich bin Nico Schmidt. Hallo.

Wolken von Materia, Jascha und Miss Platinum. Und jetzt begrüßen wir aktuelle Country Royalty in der jungen Nacht. Eine der Stars seit ein paar Jahren, Ella Langley aus Alabama. Bekannt wurde sie vor 2 Jahren im Genre mit You Look Like You Love Me. Und in den nächsten 3 Minuten verrät sie uns, warum man sich leider aus ihrer Sicht immer für Texas entscheidet, nicht für Alabama oder Tennessee, weil der Cowboy, der Macker, auf den sie steht, eben auf die Chaya aus Texas steht. Schade drum, ne?

Ella Lengley muss ich unterbrechen. Achtung, Falschfahrer auf der München, nee, also in München, auf dem Isarring, so ist richtig, steht hier falsch. Zwischen Grunde-Lindenstraße und John F. Kennedy-Brücke kommt ein Falschfahrer entgegen, bitte rechts fahren, nicht überholen. München auf dem Isarring zwischen Grunde-Lindenstraße und John F. Kennedy-Brücke ist ein Falschfahrer unterwegs, Vorsicht in beiden Richtungen.

0: Entwarnung für euch. In München kein Falschfahrer mehr auf dem Isarring zwischen Gründer-Lindenstraße und John F. Kennedy-Brücke unterwegs. Wunderbar. 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Und Poetry Slam, ich glaube, das ist so ein Ding gewesen, das hatte einen Hype vor ein paar Jahren so richtig krass. Ich glaube, das, was jetzt aktuell so Reformer Pilates und Paddle Tennis sind, das war mal Poetry Slam. Aber kann sich ja auch wieder schnell ändern. Deswegen habe ich auch umso mehr Respekt vor Leuten wie zum Beispiel Luise, die das immer noch durchziehen, also Poetry Slam, und dabei auch noch sehr erfolgreich und sehr gut sind. Luise hat letztes Jahr die NRW-Meisterschaften im Poetry Slam gewonnen, die aktuell auch wieder im Kreis Mettmann sind. Und Luise, für sie ist das eben kein Trend, sondern die allergrößte Leidenschaft.
1: Ja, das ist Endlevel-Euphorie. Dann gehe ich von der Bühne und es ist so richtig für 5 Minuten lang das absolute Hoch. Poetry Slam ist für mich auf jeden Fall mehr als ein Bühnenformat. Poetry Slam ist Gemeinschaft, Kunst, ist Unterhaltung auf allen Ebenen. Poetry Slam ist so ein bunter Abend. Ich weiß, der Name klingt so ein bisschen nach, ich lese meine Gedichte vor, aber es kann fantastische Comedy stattfinden. Die einzige Regel ist, dass Menschen da mit selbstgeschriebenen Sachen stehen und das ist halt, das kann super funny sein, es kann super deep sein, es kann komplett abstrus sein. Unsere Gesellschaft ist so auseinandergedriftet in vielen Teilen. Und wenn man dann merkt, da sitzen 300, 400, 500 Leute in einem Saal, wir haben alle gemeinsam eine richtig gute Zeit. Das ist was, das zeigt mir jeden Abend wieder so, hey, wir sind noch beieinander.
0: So, und gerade nochmal schnell gecheckt, Halbfinale NRW Slam, Poetry Slam, heute am 19. September in Monheim am Rhein. Und morgen am 20. September zum Beispiel dann Poetry Slam, das Finale der NRW-Meisterschaften in der Stadthalle Ratingen.

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1: Um 4 Uhr mit Cedric Bies. Verteidigungsminister Pistorius hat in den USA stellvertretend für die Bundeswehr einen Kampfjet vom Typ F-35 entgegengenommen. Deutschland kauft 35 solcher Jets von den USA. Sie sollen ab nächstem Jahr in der Eifel stationiert werden. Kritik, dass Deutschland sich damit zu abhängig von den USA mache, hat Pistorius in den ARD-Tagesthemen zurückgewiesen.
2: Also erstens ist diese Bestellung schon knapp 4 Jahre alt und zweitens wollen wir nicht unabhängig werden, wir wollen unabhängiger werden. Aber da, wo es schon Kooperationen gibt, erfolgreiche, oder wo es um Systeme gibt, die wir in Europa nicht haben oder noch nicht haben, wollen und müssen wir sogar, und wir wollen das auch tatsächlich mit unseren größten Alliierten weiter rüstungsindustriell zusammenarbeiten. Wir sind schließlich Alliierte und haben auch vor, das zu bleiben. Und dazu gehört auch, dass man gemeinsam entwickelt und beschafft.
1: Der F-35-Jet gilt als das modernste Kampfflugzeug der Welt. Die Bundesregierung hat sich wegen der hohen Spritpreise darauf geeinigt, wieder einen Tankrabatt einzuführen. Das hat Kanzler Merz am Abend bestätigt. Ab dem 1. Oktober soll die Steuer auf Benzin und Diesel um faktisch 17 Cent gesenkt werden. Die Kosten in Höhe von 2,5 Milliarden Euro wollen sich Bund und Länder teilen. Spätestens zum Jahreswechsel soll außerdem ein Spritpreisdeckel kommen. Unter anderem die Verbraucherzentrale kritisiert den Tankrabatt. Deren Chefin hat die Maßnahme als Griff zur Gießkanne bezeichnet. US-Präsident Trump hat dem US-Nachrichtensender CNN den Zugang zum Weißen Haus verboten. Auch der Sender MS Now und das Nachrichtenunternehmen Politico, das zum deutschen Medienkonzern Axel Springer gehört, sollen in Zukunft von Presseveranstaltungen ausgeschlossen werden. Als Grund hat Trump gesagt, die betroffenen Medien würden Lügen verbreiten. Er hat angedroht, dass weitere folgen könnten. Konkrete Auswirkungen hatte das Verbot bis jetzt nicht. Sollte es umgesetzt werden, wollen die betroffenen Medien juristisch dagegen vorgehen. Seit Beginn seiner Amtszeit hat Trump immer wieder Konflikte mit kritischen Medien. In der Fußball-Bundesliga hat der FC Bayern München deutlich gegen Union Berlin gewonnen mit 7:0. Bayern-Spieler Jamal Musiala meinte nach dem Spiel, dass sich die Mannschaft solche Ergebnisse verdient hat.
3: Ich glaube, für so einen Spaß ein Ergebnis zu kriegen,

0: maximal 19 bis 26 Grad. Die Zeit, es ist 4.03 Uhr.
1: 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Und das ist der Blick auf die Straßen und Autobahnen bei uns um 4.03 Uhr. Die A1 Hamburg Richtung Lübeck ist zwischen Kreuz Bargteheide und Bad Oldesloe bis 8 Uhr gesperrt. Die A1 Hamburg Richtung Bremen ist zwischen Hamburg-Stillhorn und Harburg wegen Brückenarbeiten bis Montag 5 Uhr gesperrt. Die Umleitung ist die U76. Die A8 Karlsruhe Richtung Stuttgart ist zwischen Pforzheim Süd und Heimsheim wegen Fahrbahnerneuerungen bis Montagmorgen dicht. Der U9 folgen oder die Sperrung weiträumig umfahren, da kann es sich stauen. Die A29 Oldenburg Richtung Ahlhorner Heide ist zwischen Wadenburg und Großen Kneten wegen einer Nachbaustelle bis 5 Uhr gesperrt. Die Umleitung führt über die U30. Die A40 Essen Richtung Dortmund ist zwischen Dreieck Bochum West und Bochum Zentrum wegen Bauarbeiten bis nächste Woche Freitag gesperrt. Die A44 Dortmund Richtung Kassel ist zwischen Marsberg und Diemelstadt bis Montag gesperrt. Die A45 Hagen Richtung Gießen ist zwischen Lüdenscheid Nord und Lüdenscheid wegen Brückenarbeiten bis 8 Uhr dicht. Die A46 Hemer Richtung Hagen ist zwischen Iserlohn-Seilersee und Iserlohn-Zentrum wegen Bauarbeiten bis Montag gesperrt. Die A61 Ludwigshafen Richtung Speyer ist zwischen Schifferstadt und Kreuzspeyer wegen Aufräumarbeiten bis 6 Uhr gesperrt. Die A70 Schweinfurt-Werneck-Bamberg ist zwischen Bamberghafen und Bamberg wegen einer Nachtbaustelle bis 7 Uhr in beiden Richtungen dicht. Die A94 Passau Richtung München ist zwischen Waldkraiburg-Ampfing und Heldenstein nach Auslösung der Höhenkontrolle im Tunnel gesperrt. Die A215 Neumünster Richtung Kiel ist zwischen dem Kreuz Kiel-West und Kiel-Mitte wegen Bauarbeiten bis Montag 5 Uhr dicht. Und die A565 Meckenheim Richtung Bonn ist zwischen Bonn-Poppelsdorf und Bonn-Endenich bis 5 Uhr wegen Bauarbeiten gesperrt. Euch allen da draußen eine gute Fahrt.
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1: Ja, es wird einfach nicht weniger im Verkehr. Dafür haben wir jetzt aber Taylor Swift für euch. I knew it, I knew you. Nico Schmidt ist hier, hi.

Ja, Leute, es gibt neue Hinweise, wann das neue Taylor Swift-Album rauskommen soll. Und der entscheidende Hinweis soll ja dieser Sketch gewesen sein von

0: Taylor. Bei den Emmy Awards, da hat sie nämlich mehrere Begriffe gesagt.
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0: Ja, und da wurde jetzt ganz viel rumgetüftelt und alles einmal neu zusammengesetzt. Brynja Becker aus dem Junge Nacht-Team. Was kommt denn da jetzt für ein Satz bei raus?
2: My first records re-record is out November 10. Also die Neuauflage meines ersten Albums kommt am 10. November.
0: Als ob. Hast du das geprüft?
2: Ja, das kommt schon hin. Es bleiben allerdings Buchstaben übrig. 4 H's und 4 A's. Also ha, ha, ha, ha. Und ehrlich gesagt ist das Taylor-mäßigste, was ich je gehört habe. Das passt einfach nur komplett.
0: Jo, okay, come on. Ist jetzt noch ein bisschen an den Haaren herbeigezogen. Aber wann erfahren wir, ob es stimmt?
2: Ja, jetzt kommen wir zu meiner Theorie. Sie sagt in dem Rätsel ja North or South.
1: North or South.
2: Ja, und in den USA gibt es ja 2 Staaten, ein South Dakota und ein North Dakota. Dakota heißt eine sehr gute Freundin von Taylor, mit der sie sich komischerweise in letzter Zeit echt oft öffentlich getroffen hat. Schauspielerin Dakota Johnson.
0: Ja, aber come on, es gibt auch North Carolina und South Carolina. Also Brynja, deine Detektivarbeit, die ist crazy. So, was hat jetzt Dakota mit dem Album-Release zu tun?
2: Die ist am 3. Oktober in der Kultsendung Saturday Night Live Gastgeberin. Ich glaube, Taylor kommt da als Überraschungsgast vorbei und verrät da vor Ort, dass sie Taylors Version von ihrem ersten Album am 10. November rausbringt.
0: Brynja Becker, dein Wort in Gottes Ohr. Ich bin gespannt. Und Taylor Swift sitzt wahrscheinlich gerade zu Hause. Ja, schläft die? Nee, die ist noch wach. Aber dann sitzt die gerade zu Hause und verfolgt dieses ganze Rätselraten, was hier die junge Nacht der ARD hört und denkt sich nur so, ah,

Bleu von Bleu Soleil und Luisa in der Jungen Nacht der ARD. Und jetzt gerne aufdrehen, absoluter Klassiker, All-Time-Favorite, Teenage Dirtbag, Weezus.

Hast du schon eine derbe Nummer, wenn ihr gerade auf die Lyrics geachtet habt. Abschied nehmen von Mixu, McLeod und Trettmann. Da geht's ja leider nicht um einen Abschied auf Zeit, sondern dauerhaft aus den unterschiedlichsten Gründen. Ein Grund mag, und das ist jetzt ein sehr sensibles Thema, Suizid sein. Wenn euch das Thema zu nahe tritt, dann macht gerne jetzt einmal kurz das Radio oder die App für eine gute Minute leiser und steigt erst wieder beim Song von Zed und Eddie Duhay gleich wieder ein. Der September, der ist Suicide Prevention Month. Deswegen gibt es von einigen Organisationen, Vereinen und anderen diesen Monat besondere Angebote. Zum Beispiel auch rund ums Spiel von Eintracht Frankfurt heute gegen Freiburg. Da gibt's eine Anlaufstelle des Fanprojektes am Stadion in Frankfurt, wo Betroffene jeglicher Art mit Betreuern sprechen können. Hilfsangebote gibt's natürlich auch immer im Netz. Und ja, man kann über alles sprechen. Auch generell mit jedem im Leben. Also öffnet euch gerne. Traut euch und auch andersrum, hört zu, schaut nicht weg, fragt nach. Jeder kann helfen. Ja.

0: Lavinia, Eli Aukes, Reasons. Eine ganz coole Version, wie ich finde, von Bittersweet Symphony. Jetzt ist es 4.29 Uhr und deswegen können wir mal auf den Verkehr schauen in Deutschland, auf die Straßen und Autobahnen. Wir fangen wieder an mit der A1 Hamburg Richtung Lübeck, und zwar ist die zwischen Kreuz Bargteheide und Bad Oldesloe bis 8 Uhr gesperrt. Die A1 Hamburg Richtung Bremen ist zwischen Hamburg-Stillhorn und Harburg wegen Brückenarbeiten bis Montag 5 Uhr dicht. Ihr habt die Umleitung über die U76. Die A8 Karlsruhe Richtung Stuttgart ist zwischen Pforzheim Süd und Heimsheim wegen Fahrbahnerneuerungen bis Montagmorgen gesperrt. Bitte der U9 folgen oder die Sperrung weiträumig umfahren. Es kann sich stauen. Die A29 Oldenburg Richtung Alhorner Heide ist zwischen Wadenburg und Großenkneten wegen einer Nachbaustelle bis 5 Uhr gesperrt. Die Umleitung ist die U30. Die A40 Essen Richtung Dortmund ist zwischen dem Dreieck Bochum West und Bochum Zentrum wegen Bauarbeiten bis nächste Woche Freitag gesperrt. Die A44 Dortmund Kassel ist zwischen Marsberg und Diemelstadt bis Montag dicht. Auch gesperrt bis 8 Uhr ist die A45 Hagen Richtung Gießen zwischen Lüdenscheid Nord und Lüdenscheid wegen Brückenarbeiten. Bis Montag gesperrt ist die A46 Hema Richtung Hagen zwischen Iserlohn-Seilersee und Iserlohn-Zentrum wegen Bauarbeiten. Die A61 Ludwigshafen Richtung Speyer ist zwischen Schifferstadt und dem Kreuz Speyer wegen Aufräumarbeiten bis 6 dicht. Bis 7 ist gesperrt die A70 Schweinfurt-Werneck-Bamberg zwischen Bamberghafen und Bamberg wegen einer Nachbaustelle in beiden Richtungen. Die A215 Neumünster Richtung Kiel ist zwischen dem Kreuz Kiel-West und Kiel-Mitte wegen Bauarbeiten bis Montag um 5 gesperrt. Und heute bis 5 Uhr dicht die A565 Meckenheim-Bonn zwischen Bonn-Poppelsdorf und Bonn-Endenich wegen Bauarbeiten. Da, wo ihr eine freie Fahrt habt, eine gute und sichere Fahrt.
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0: Yo, Nico Schmidt ist hier. Hallo zusammen, schönen guten Morgen. Ja, kann man um 4.30 Uhr schon sagen. Ich gucke gerade auf mein Handy, es vibriert. Nachricht, ich schau drauf. 4 Minuten 33 Sprachnachricht. Oh, Alter. Und da kommt noch eine zweite Nachricht. 1 Minute 18. Das macht, wenn ich richtig rechnen kann, 5 Minuten 51. 5 Minuten 51. So, die nächsten drei Songs sind Pi mal Daumen 7 Minuten lang. Ich weiß, was ich jetzt vorhab. Ich spiele euch jetzt Ed Sheeran mit Sapphire, danach mich Chico von DJ Goja und dann What's My Name von Rihanna und Drake, und dann gucken wir mal, ob ich ein bisschen schlauer bin und ob ich euch das verraten will, was da in der Sprachnachricht passiert. Ich würde wetten, nein.
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Die Spanier recht abgehört. Oder die beiden. 5 Minuten 51 war sie lang. Inhalt: irgendwas mit Fußball und Beziehungsstress. Diese Sparnachrichten kriege ich von der Person gefühlt einmal die Woche, also erzähle ich euch nächste Woche, wie es da weitergeht. Kann sich jeden Tag ändern. So, seit Wochen hänge ich euch aber hier in der Jungen Nacht der ARD mit was anderem in den Ohren, und zwar das Somber mit My Body Isn't Ready, der beste Song ist, den wir aktuell spielen, bleibe ich auch weiterhin dabei, und es ist ganz subjektiv, aber Somber hat nochmal bei Insta einen weiteren Grund gepostet, warum ich auch weiterhin hinter meiner Meinung stehe.

diese Version. Die ist jetzt auch draußen. Die pumpe ich später nochmal auf dem Heimweg. Ich habe gecheckt, gibt's leider aktuell wirklich nur auf YouTube. Aber ich frage nochmal in der Musikredaktion hier bei uns nach, ob wir den nicht vielleicht auch mal in dieser Version hier in der Jungen Nacht der ARD spielen können. Solange wie das nicht geht, fetzen wir hier gemeinsam nochmal die Radioversion von My Body Isn't Ready, Summer, der aktuell beste Song, den wir spielen.

Mann, das ist keine Frage. Das ist der Songtitel von Peggy Goo und Arya Star. Und es ist auch Roman. Aber eben wo? Leerzeichen. Man. Geschrieben. Bis ich gerafft habe, dass es eben nicht wo Mann, sondern Woman ist, gestern 22.37 Uhr. Der Song ist Ende Juni rausgekommen. Das sagt viel über mich aus, oder? Ja, Peggy Goo, Arya Star.

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1: Um 5 Uhr mit Cedric Bies. Bund und Länder haben sich auf einen weiteren Tankrabatt von faktisch 17 Cent geeinigt. Er soll von Oktober bis Dezember gelten. Außerdem soll ein Spritpreisdeckel geplant sein. Katharina Scher aus unserer Nachrichtenredaktion mit Reaktionen darauf.
2: Der Präsident des Deutschen Bauernverbandes Ruckwied lobte den Schritt und sieht sich bestätigt. Die Bundesregierung habe die Anregung seines Verbandes aufgegriffen. Ganz anders die Chefin des Verbraucherzentrale Bundesverbandes POP. Ein weiterer Tankrabatt sei teuer, kurzsichtig und wenig zielgenau, sagte sie der Rheinischen Post. Das Blatt zitiert auch den Energiepolitiker der Grünen, Kellner, mit den Worten: Ein dicker Batzen des Tankrabatts lande am Ende als Übergewinn in den Taschen der Ölkonzerne. Schon im Mai und Juni hatte die Bundesregierung mit einem Tankrabatt versucht, die Spritpreise zu drücken.
1: Verteidigungsminister Pistorius hat bei seinem Besuch in den USA einen Kampfjet vom Typ F-35 für die Bundeswehr entgegengenommen. Bei der symbolischen Übergabe in Texas sprach der SPD-Politiker von einer neuen Ära der deutschen Luftwaffe. Das Kampfflugzeug sei das weltweit modernste, hat Pistorius gesagt. Erstmal sollen deutsche Piloten in den USA mit den Kampfjets trainieren und die Technik kennenlernen. Ab dem kommenden Jahr werden dann die ersten der insgesamt 35 Maschinen auf dem rheinland-pfälzischen Fliegerhorst Büchel in der Eifel stationiert. Im Streit um Grönland haben sich die USA und Dänemark geeinigt. Das meldet US-Präsident Trump. Ein Abkommen soll nächste Woche unterschrieben werden. Auch Dänemark und Grönland melden eine Einigung, aber noch zurückhaltender. Jana Sinram berichtet.
3: Dänemarks Ministerpräsidentin Mette Frederiksen schreibt in einer Pressemitteilung, ein solches Abkommen werde die gemeinsame Sicherheit in der Arktis und im Nordatlantik stärken und damit auch für die NATO und Europa von Vorteil sein. Der Vertrag werde die Souveränität des Königreichs und das Selbstbestimmungsrecht des grönländischen Volkes anerkennen. Trump hatte zuvor auf seiner Plattform Truth Social geschrieben, das Abkommen sichere den Vereinigten Staaten die dauerhafte Kontrolle über die Sicherheit und alle anderen Bedürfnisse Grönlands. Man werde unverzüglich mit dem Aufbau einer umfangreichen Militärpräsenz in einem Teil Grönlands beginnen.
1: Am Flughafen in Luxemburg ist der Flugbetrieb wegen einer Drohnensichtung kurzzeitig gestoppt worden. Seit dem frühen Morgen können Flugzeuge aber wieder starten und landen, meldet der Flughafen. Die Sperrung sei eine Vorsichtsmaßnahme gewesen, weil die Drohnen nicht genehmigt waren. Es kann auch zu Verspätungen und Störungen am Flughafen kommen, sagen die Verantwortlichen. Das waren die Nachrichten mit Cedric Bies. Das Wetter: Am Morgen gibt es im Norden und Westen viele Wolken, sonst ist es oft klar bei Temperaturen zwischen 5 und 13 Grad. Später dann im Süden ein Mix aus Sonne und Wolken, in der Nordhälfte ist es oft grau und regnerisch. Die Temperaturen steigen.

0: Montagmorgen gesperrt, bitte der U9 folgen oder die Sperrung weiträumig umfahren. Es kann sich dort stauen. Die A40 Essen-Dortmund ist zwischen dem Dreieck Bochum-West und Bochum-Zentrum wegen Bauarbeiten bis nächste Woche Freitag gesperrt. Die A44 Dortmund-Kassel ist zwischen Marsberg und Diemelstadt bis Montag dicht. Die 45 Hagen Richtung Gießen ist zwischen Lüdenscheid-Nord und Lüdenscheid wegen Brückenarbeiten noch bis heute 8 Uhr gesperrt. Die A46 Hemer Richtung Hagen ist zwischen Iserlohn-Seilersee und Iserlohn-Zentrum wegen Bauarbeiten bis Montag gesperrt. Die A61 Ludwigshafen-Speyer ist zwischen Schifferstadt und dem Kreuz Speyer gerade noch bis 6 Uhr wegen Aufräumarbeiten gesperrt. Die A70 Schweinfurt-Werneck-Bamberg ist zwischen Bamberghafen und Bamberg wegen einer Nachtbaustelle bis 7 Uhr in beiden Richtungen dicht. Und die A215 Neumünster Richtung Kiel ist zwischen dem Kreuz Kiel-West und Kiel-Mitte wegen Bauarbeiten bis Montag um 5 Uhr gesperrt. Das ist alles. Ich wünsche euch eine gute und sichere Fahrt.
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0: Mit mir Nico Schmidt, hallo zusammen. Und wusstet ihr eigentlich, dass Pikachu im Weltall war? Ja, aber nicht, als es mit Ash gegen Mewtwo gekämpft hat. Nein, vor kurzem erst, so richtig, auf der ISS. Total süß. Das Pokémon war als Stofftier auf einer Mission einer Astronautin dabei. Fast 2 Monate lang. Und das Ganze ohne Donnerblitz. Zum Glück, weil sonst wird sich auch die ISS nicht mehr um die Erde drehen.

ist Being Polanski. Was ein Name für ein Neugeborenes. Da haben sich Lady Gaga, die ihr gerade gehört habt mit Abracadabra, und ihr Verlobter Michael Polanski einmal was richtig einfallen lassen, laut TMZ, dem US-Portal für Promis und so. Ich find's crazy, weil man ja null mitgekriegt hat, dass die überhaupt Eltern geworden sind. Aber das Kind ist da seit Anfang Juni, ist auf der Welt. Und die Öffentlichkeit weiß es aber irgendwie erst so richtig seit letzter Woche. Und wenn dann mal so ein Promi-Kind auf der Welt ist, dann geht das Rätselraten ja dann los, ne, mit dem Namen. Das kennt ihr ja von uns, das machen wir ja auch immer ganz gut. Und jetzt gibt's halt eben Theorien, dass dieser Zweitname, Bean, was mit diesem Song von Lady Gaga zu tun hat. Yep. Born This Way. Und ja, nein, im Text kommt kein Bean vor, aber Sänger und Aktivist Carl Bean hat Lady Gaga wohl zu diesem Song inspiriert. Hätte mich auch gewundert, wenn jetzt Mr. Bean die Inspo für den Namen wäre oder Lady Gaga zum Frühstück gerne Full English geht und Baked Beans isst. Aber egal, was es mit dem Namen auf sich hat, ganz viel Liebe auf jeden Fall für die kleine Family, oder?

0: 30. Queen Pim and Black.
1: No Diggity, Black Street in der Jungen Nacht der ARD, 5.17 Uhr. Haben wir es, das ist Lil Nas X mit That's What I Want.

0: kommt zurück. Halleluja, wird auch Zeit, ne? Auch wenn es noch ein kleiner Trost ist, aber Bund und Länder haben sich ja geeinigt, habt ihr in unseren Nachrichten schon gehört, sicherlich die Nacht über. Spritpreise aktuell ungefähr ja bei 2,40 Euro, Diesel wie Benzin. Ich will gar nicht mehr tanken, ohne Crash-Out zu gehen, bin ich ehrlich, bin aber auch nicht alleine damit. Auch wenn ich sagen muss, ihr habt euch ein bisschen mehr im Griff.
1: Tankdeckel finde ich persönlich gut, je nachdem, wo sie sich dann einfinden werden. 17 Cent, ja, kann man drüber diskutieren.
2: Ich halte es für deutlich sinnvoller, dass man was gegen die Ursache tut, dass dieser Krieg da unten endlich aufhört.
0: So, Rede. Das ist richtig. Die Pläne sehen aber erstmal vor, dass die Energiesteuer auf Benzin und Diesel eben um 14 Cent sinken sollen. Zusammen mit der Umsatzsteuer gibt sich dann eben diese 17 Cent Senkung pro Liter bei den Kraftstoffen. Und dieser Tankrabatt, der gilt jetzt erstmal bis Ende des Jahres. Unklar ist aber, ob der Spritpreisdeckel eingeführt werden kann. Spätestens zum 1. Januar dann 2027. Da sind dann so Luxemburg oder Belgien halt so Vorreiter oder Vorbilder für die entsprechenden Regelungen. Und bei einem Spritpreisdeckel, da wird ja dann so ein Höchstpreis für Benzin und Diesel festgelegt, damit man sich unter anderem so ein bisschen an Kosten und Transport und Vertrieb und all den anderen Sachen orientieren soll. So, also ich meine, wenn die Regelung kommt, dann kann der Jahreswechsel eigentlich nicht schnell genug kommen. Wobei eine komplette Entspannung und Frieden im Iran-Konflikt, glaube ich, uns allen sicherlich noch lieber wäre.

0: Ellie Goulding in der jungen Nacht der ARD. 5.31 Uhr, wir schauen jetzt auf die Straßen und Autobahnen. Die A1 Bremen Richtung Hamburg ist zwischen Elsdorf und Sittensen wegen Reinigungsarbeiten weiterhin gesperrt. A1 Hamburg Richtung Lübeck zwischen Kreuz Bagdeheide und Bad Oldesloe auch eine Sperrung bis 8 Uhr. Die A1 Hamburg Richtung Bremen ist zwischen Hamburg, Stillhorn und Harburg wegen Brückenarbeiten bis Montag 5 Uhr gesperrt. Die Umleitung ist die U76. Die A8 Karlsruhe Richtung Stuttgart ist zwischen Pforzheim Süd und Heimsheim wegen Fahrbahnerneuerung bis Montagmorgen gesperrt. Bitte der U9 folgen oder die Sperrung weiträumig umfahren. Da kann es sich immer stauen. Die 40 Essen-Dortmund zwischen dem Dreieck Bochum-West und Bochum-Zentrum wegen Bauarbeiten. Bis nächste Woche Freitag eine Sperrung. Die 44 Dortmund-Kassel zwischen Marsberg und Diemelstadt bis Montag gesperrt. Die 45 Hagen-Gießen Richtung Lüdenscheid-Nord und Lüdenscheid wegen Brückenarbeiten dort die Strecke bis 8 Uhr gesperrt. Die 46 Hemer Richtung Hagen ist zwischen Iserlohn-Seilersee und Iserlohn-Zentrum wegen Bauarbeiten noch bis Montag dicht. Die A61 Ludwigshafen-Speyer ist zwischen Schifferstadt und dem Kreuzspeyer wegen Aufräumarbeiten noch bis 6 Uhr gesperrt. Die A70 Schweinfurt-Werneck-Bamberg ist zwischen Bamberghafen und Bamberg wegen einer Nachtbaustelle bis 7 Uhr in beiden Richtungen dicht. So, und jetzt auch noch die letzte Meldung, das schaffen wir jetzt noch, Nico. Einmal konzentrieren, die A215 Neumünster Richtung Kiel ist zwischen dem Kreuz Kiel West und Kiel Mitte wegen Bauarbeiten bis Montag 5 Uhr gesperrt. Es geht doch.
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0: Mit mir Nico Schmidt. Hi, hi.

0: Stay with me, Sam Smith und der nächste Song hier in der Jungen Nacht der ARD. Um 5.40 Uhr, der bedarf eigentlich keiner großen Anmoderation, deswegen spare ich mir jetzt das große Tete und alles drumherum. Das ist das Hardtech-Tutorial von Shiagu, DJ Türke und Mr. Polska.
1: 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Dieser Song ist gewidmet an alle Raver der Nation. 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
2: 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Das ist ne harte Kick, ja, das mag ich.

0: Geschichten von Eleven oder Elfi, wie ihr sie vielleicht, wenn ihr Stranger Things auf Deutsch geschaut habt, kennt. Mike, Will und Co., nämlich Stranger Things als Animationsserie Tales from 85 ist draußen. Ist bei Netflix jetzt die zweite Staffel rausgekommen. Annika Wasenmüller aus unserem Junge Nacht-Team. Du hast hier die Staffel komplett reingezogen. Was sagst du?
1: Ich finde die zweite Staffel Stranger Things Tales from 85 sogar besser als die erste. Es passt nämlich einfach gerade so richtig gut in die Stimmung. Also weil der Herbst startet und schneller dunkel draußen wird. Da habe ich persönlich auf jeden Fall deutlich mehr Bock, mich zu gruseln.
0: Ja, so eine Animationsserie kann doch aber eigentlich nicht gruselig sein. Das ist doch so schön, oder?
1: Ja, es ist schon deutlich zärter als das Stranger Things Original, also mit den echten Schauspielerinnen und Schauspielern. Stranger Things Tales from 85 ist nämlich deutlich weniger blutig und auch weniger eklig. Aber...
2: Es spukt also doch in Hawkins.
1: Ja, es gibt schon einige creepy Szenen.
0: Aber klingt auch ganz nice.
1: Es gibt trotzdem ein paar Minuspunkte. So ein hundertprozentiger Stranger Things Vibe, der kommt nämlich leider nicht auf. Vor allem, weil die Synchronstimmen halt alle nicht die sind, die wir kennen und lieben. Also alles neue Stimmen. Und es passieren halt auch total viele Sachen, die null zur Originalserie passen. Aber Stranger Things Tales from 85, das tut jetzt auch nicht weh.
0: Das Fazit von Annika Wasenmüller aus dem Junge Nacht-Team ist also, kann man machen, muss man aber nicht. Die neue Staffel Stranger Things Tales from 85 gibt's jetzt bei Netflix.
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Idee. Ihr habt sie gehört. Sie geht jetzt nämlich zu Ende. Es ist kurz vor sechs. Ich bin Nico Schmidt. Wir hören uns dann heute Nacht, also morgen Nacht wieder, wenn ihr wollt. Bis denn. Ciao, ciao.

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1: Um 6 Uhr mit Michael Hafke. Die Bundesregierung hat sich darauf verständigt, angesichts der hohen Spritpreise erneut einen Tankrabatt einzuführen. Von Anfang Oktober bis Ende des Jahres sollen die Steuern pro Liter Benzin oder Diesel um 17 Cent gesenkt werden. Für kommendes Jahr plant der Bund dann einen Spritpreisdeckel. Unsere Hauptstadtkorrespondentin Ruth Kirchner erklärt, wie das funktionieren solle.
2: In dem gemeinsamen Beschluss von Bund und Ländern heißt es, man wolle Gespräche mit der Mineralölwirtschaft führen und bis spätestens 1. Januar 2027 einen Spritpreisdeckel einführen. Dauerhaft soll der aber nicht sein. Vorbild sind Belgien und Luxemburg. Dort legt das jeweilige Wirtschaftsministerium auf Basis der Preisentwicklung auf den internationalen Märkten verbindliche Höchstpreise für Benzin, Diesel und Heizöl fest. Für ein derartiges Modell hatte vor allem die SPD plädiert. Jetzt soll es also auch bei uns eingeführt werden. Außerdem will die Bundesregierung Gespräche über weitere, wie es heißt, zielgerichtete Maßnahmen führen, um vor allem Menschen mit kleinen und mittleren Einkommen zu entlasten. Details dazu gibt es aber noch nicht.
1: Kritik am Entlastungspaket der Bundesregierung kommt von Verbraucherschützern, Sozialverbänden und der Opposition. Der Bundesverband der Verbraucherzentralen und der Sozialverband Deutschland sehen eine Gießkannenlösung. Entlastet würden auch diejenigen, die es gar nicht nötig hätten. Grünen-Fraktionsvize Audretsch sprach im Redaktionsnetz Deutschland von einem Kniefall vor den Ölkonzernen. US-Präsident Trump hat eine Einigung im Streit um Grönland verkündet. Er schrieb auf seiner Plattform Truth Social, die Vereinigten Staaten hätten ein Abkommen mit Dänemark und der arktischen Insel geschlossen. Die Regierungen in Dänemark und Grönland bestätigten, dass ein Deal kurz vor dem Abschluss stehe. Aus Stockholm, Jana Sinram.
3: Dänemarks Ministerpräsidentin Mette Frederiksen schreibt in einer Pressemitteilung, sie freue sich über die Aussicht auf ein gutes Abkommen für Grönland, das Königreich Dänemark und die Vereinigten Staaten. Ein solches Abkommen werde die gemeinsame Sicherheit in der Arktis und im Nordatlantik stärken und damit auch für die NATO und Europa von Vorteil sein. Frederiksen betont ebenso wie der grönländische Regierungschef Jens Frederik Nielsen, der Vertrag werde die Souveränität und die territoriale Integrität des Königreichs und das Selbstbestimmungsrecht des grönländischen Volkes anerkennen.
1: US-Präsident Trump hat dem Nachrichtensender CNN wegen seiner Berichterstattung den Zugang zum Weißen Haus verboten. Auch der Sender MS Now und die Plattform Politico wurden von Presseveranstaltungen im Weißen Haus ausgeschlossen. Zur Begründung schrieb Trump auf seiner Plattform Truth Social, Medien sollten über den Präsidenten und seine Regierung keine Lügen verbreiten. Der FC Bayern München hat zum Auftakt des vierten Spieltags in der Fußball-Bundesliga ein Torfestival gefeiert. Der deutsche Rekordmeister gewann gegen Union Berlin mit 7:0. Aus der Sportredaktion Lars Bente.
4: Die Bayern in ihren Wiesentrikots schon direkt in Wiesenlaune. Zur Pause führten die Münchner schon mit 3:0 Musiala, Kane per Elfmeter und Olise mit den Treffern. Für Kane war es das 100. Bundesligator und das in einer Rekordzeit von nur 98 Spielen. In der zweiten Hälfte hat der Engländer sogar noch ein Tor nachgelegt. Seinen Premierentreffer erzielte Bayern-Neuzugang Saibari. Am Ende noch Olise mit dem 6:7. Bitter für die Berliner, die weiter ohne Sieg bleiben. In der zweiten Bundesliga konnte Wolfsburg nach 8 Monaten mal wieder ein Heimspiel gewinnen. Gegen Darmstadt gab es ein 5:1. Fürth und Magdeburg trennen sich unentschieden 1:1.

0: 76. A1 Bremen Richtung Hamburg zwischen Elsdorf und Sittensen wegen Reinigungsarbeiten gesperrt. A40 Essen Richtung Dortmund zwischen Dreieck Bochum West und Bochum Zentrum wegen Bauarbeiten bis nächste Woche Freitag gesperrt. A44 Dortmund Richtung Kassel zwischen Marsberg und Diemelstadt bis Montag gesperrt. A45 Hagen Richtung Gießen zwischen Lüdenscheid Nord und Lüdenscheid wegen Brückenarbeiten bis 8 Uhr gesperrt. A46 Hema Richtung Hagen zwischen Iserlohn Seilersee und Iserlohn Zentrum wegen Bauarbeiten bis Montag gesperrt. Kommen Sie gut ans Ziel und wir wünschen eine gute Fahrt.
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0: 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Medusa und Khalid. Weekend. Oh, I need your love.
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1: Um 7 Uhr mit Michael Hafke. Die Bundesregierung hat sich darauf verständigt, angesichts der hohen Spritpreise erneut einen Tankrabatt einzuführen. Von Anfang Oktober bis Ende des Jahres sollen die Steuern pro Liter Benzin oder Diesel um 17 Cent gesenkt werden. Für kommendes Jahr plant der Bund dann einen Spritpreisdeckel. Unsere Hauptstadtkorrespondentin Ruth Kirchner erklärt, wie das funktionieren soll.
2: In dem gemeinsamen Beschluss von Bund und Ländern heißt es, man wolle Gespräche mit der Mineralölwirtschaft führen und bis spätestens 1. Januar 2027 einen Spritpreisdeckel einführen. Dauerhaft soll der aber nicht sein. Vorbild sind Belgien und Luxemburg. Dort legt das jeweilige Wirtschaftsministerium auf Basis der Preisentwicklung auf den internationalen Märkten verbindliche Höchstpreise für Benzin, Diesel und Heizöl fest. Für ein derartiges Modell hatte vor allem die SPD plädiert. Jetzt soll es also auch bei uns eingeführt werden. Außerdem will die Bundesregierung Gespräche über weitere, wie es heißt, zielgerichtete Maßnahmen führen, um vor allem Menschen mit kleinen und mittleren Einkommen zu entlasten. Details dazu gibt es aber noch nicht.
1: US-Präsident Trump hat eine Einigung im Streit um Grönland verkündet. Er schrieb auf seiner Plattform Truth Social, die Vereinigten Staaten hätten ein Abkommen mit Dänemark und der arktischen Insel geschlossen. Die Regierungen in Dänemark und Grönland bestätigten, dass ein Deal kurz vor dem Abschluss stehe. Aus Stockholm, Jana Sinram.
3: Dänemarks Ministerpräsidentin Mette Frederiksen schreibt in einer Pressemitteilung, sie freue sich über die Aussicht auf ein gutes Abkommen für Grönland, das Königreich Dänemark und die Vereinigten Staaten. Ein solches Abkommen werde die gemeinsame Sicherheit in der Arktis und im Nordatlantik stärken und damit auch für die NATO und Europa von Vorteil sein. Frederiksen betont ebenso wie der grönländische Regierungschef Jens Frederik Nielsen, der Vertrag werde die Souveränität und die territoriale Integrität des Königreichs und das Selbstbestimmungsrecht des grönländischen Volkes anerkennen.
1: Am letzten Tag vor der Landtagswahl in Mecklenburg-Vorpommern versuchen die Parteien noch einmal Wähler für sich zu gewinnen. Ministerpräsidentin Schwesig sagte, die SPD werde bis zum Schluss um jede Stimme kämpfen. Die AfD setzt bei ihrem Wahlkampffinale in Warnemünde auf prominente Gäste aus Berlin, darunter die stellvertretende Bundestagsfraktionsvorsitzende von Storch. Zum Endspurt der Grünen wird die Bundesvorsitzende Brandner in Stralsund erwartet, während CDU-Spitzenkandidat Peters mit einem Haushaltstür-Wahlkampf in Rostock um Zustimmung werben will. Die Linke und das BSW haben ihre Abschlussveranstaltungen bereits abgehalten. Der FC Bayern München hat zum Auftakt des vierten Spieltags in der Fußball-Bundesliga ein Torfestival gefeiert. Der deutsche Rekordmeister gewann gegen Union Berlin mit 7:0. Aus der Sportredaktion Lars Bente.
4: Die Bayern in ihren Wiesentrikots schon direkt in Wiesenlaune. Zur Pause führten die Münchner schon mit 3:0 Musiala, Kane per Elfmeter und Olise mit den Treffern. Für Kane war es das 100. Bundesligator und das in einer Rekordzeit von nur 98 Spielen. In der zweiten Hälfte hat der Engländer sogar noch ein Tor nachgelegt. Seinen Premierentreffer erzielte Bayern-Neuzugang Saibari. Am Ende noch Olise mit dem 6:7:0. Bitter für die Berliner, die weiter ohne Sieg bleiben. In der zweiten Bundesliga konnte Wolfsburg nach 8 Monaten mal wieder ein Heimspiel gewinnen. Gegen Darmstadt gab es ein 5:1. Fürth und Magdeburg trennen sich unentschieden 1:1.
1: Und das waren die Nachrichten. Das Wetter Norddeutschlands gibt viele Wolken, von Westen her auch zeitweise Regen. In Südniedersachsen und Mecklenburg-Vorpommern bleibt es länger trocken und das bei Temperaturen zwischen 18 und 22 Grad. Morgen dann ein Wechsel aus Sonne und Wolken, sind immer wieder Schauer oder einzelne Gewitter dabei und das dann bei 17 bis 20 Grad. Ähnlich sieht es am Montag aus, es ist wechselhaft und 16 bis 19. Und am Dienstag dann ist es heiter und trocken und Temperaturen 16 bis 20 Grad. Es ist 7:04 Uhr.
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1: Die A1 Hamburg Richtung Bremen ist zwischen Hamburg-Stillhorn und Harburg wegen Brückenarbeiten bis Montag 5 Uhr gesperrt. Es gibt eine

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Summer Jam und Billa Joe. Kelly

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1: Um 8 Uhr mit Michael Hafke. Die schwarz-rote Koalition hat sich zur Entlastung bei den hohen Spritpreisen auf einen Tankrabatt und einen Spritpreisdeckel geeinigt. Laut Bundesregierung soll der Rabatt bis 1. Oktober umgesetzt werden und bis Ende 2026 gelten. Aus der NDR-Nachrichtenredaktion Torben Müller.
2: Es ist die Neuauflage des Tankrabatts aus dem Frühjahr. Konkret sollen die Steuern auf Benzin und Diesel um faktisch 17 Cent gesenkt werden. Die Kosten von 2,5 Milliarden Euro dafür wollen sich Bund und Länder teilen. Spätestens zum 1. Januar will die Bundesregierung dann einen Spritpreisdeckel nach dem Vorbild von Luxemburg und Belgien einführen. Dort legt das jeweilige Wirtschaftsministerium verbindliche Höchstpreise für Benzin, Diesel und Heizöl fest, auf Basis der Preisentwicklung auf den internationalen Märkten. Während der Deutsche Bauernverband die Neuauflage des Tankrabatts begrüßt, hat die Chefin des Verbraucherzentrale Bundesverbandes POP die Maßnahme als zu wenig zielgerichtet kritisiert. Die Bundesregierung greife erneut zur Gießkanne. Das sei teuer, kurzsichtig und wenig zielgenau.
1: Kritik am Entlastungspaket der Bundesregierung kommt von Verbraucherschützern, Sozialverbänden und der Opposition. Der Bundesverband der Verbraucherzentralen und der Sozialverband Deutschland sehen eine Gießkannenlösung. Entlastet würden auch diejenigen, die es gar nicht nötig hätten. Grünen-Fraktionsvize Audretsch sprach im Redaktionsnetzwerk Deutschland von einem Kniefall vor den Ölkonzernen. In der Vergangenheit hatte US-Präsident Trump immer wieder gedroht, Grönland zu annektieren. Jetzt gibt es eine Einigung im Streit um die Arktisinsel, schreibt Trump auf seiner Plattform Truth Social. Aus der NDR-Nachrichtenredaktion Karl Schreiber.
3: Zu dem angestrebten Abkommen zwischen Grönland, Dänemark und den USA ist noch wenig bekannt. Während es bei Trump so klingt, als sei der Deal schon in trockenen Tüchern, heißt es aus Dänemark und Grönland, dass das Abkommen noch gar nicht unterzeichnet sei. Das soll in der kommenden Woche passieren. Nach Angaben von Trump dürften die USA künftig alles tun, um die Insel zu verteidigen. Anfang des Jahres hatte der US-Präsident immer wieder Anspruch auf Grönland erhoben. Eine Arbeitsgruppe aus Grönland, Dänemark und den USA hatte zuletzt darüber beraten, wie man den Streit beenden kann.
1: In München beginnt heute das 191. Oktoberfest. Zum ersten Mal wird der neue Oberbürgermeister Krause von den Grünen das weltweit größte Volksfest eröffnen. Um Punkt 12 Uhr zapft er das erste Fass Bier an. In diesem Jahr kostet eine Maß bis zu 15,90 Euro. Neu ist, dass die Stadt München KI-unterstützte Kameras einsetzt, um große Menschenansammlungen zu identifizieren und das Gelände frühzeitig sperren zu können. Das Oktoberfest geht bis zum 4. Oktober. Mehr als 6 Millionen Besucherinnen und Besucher werden erwartet. In der Fußball-Bundesliga hat der FC Bayern vorerst die Tabellenführung übernommen. Die Münchner besiegten zum Auftakt des 4. Spieltags Union Berlin mit 7:0. Aus der Sportredaktion Jan Müller.
4: Die Bayern in bunten Wiesentrikots hatten alles im Griff. Schon zur Pause stand es 3:0 und danach ging Union dann völlig unter. 7:0 für den Meister, die höchste Bundesliga-Niederlage für die Berliner. Musiala, Saibari, dreimal Ulisse und zweimal Kane, das waren die Torschützen. Für Harry Kane waren es die Bundesliga-Treffer Nummer 100 und 101 und das in seinem 98. Spiel. Die Bayern also erstmal vorn, Freiburg und Dortmund, beide noch ohne Punktverlust, könnten heute aber wieder vorbeiziehen. Die ersten Punkte holen will der Hamburger SV gegen den 1. FC Köln. Und der zweite Nordklub Werder Bremen spielt zu Hause gegen Augsburg.
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5: Aktuell 15 Grad in Hannover, da gab es schon ein bisschen Regen. In Mecklenburg-Vorpommern in Parchim aktuell 14 Grad. Kuntergrau ist es heute wieder im Norden. Ganz viele Wolken, immer wieder Schauer an der Nordsee und im nördlichen Schleswig-Holstein. Wird es auch richtig dick regnen im südlichen Niedersachsen und zum Großteil in Mecklenburg-Vorpommern dagegen eher wenig Regen. Sogar ein bisschen Sonne heute bei euch zwischendurch bei 18 bis 22 Grad maximal. Morgen geht es dann so weiter. Viel Grau, Sonne nur vereinzelt und fast überall immer mal wieder ein bisschen Regen und es wird ein Ticken kühler. Eine Meldung von der A1 Hamburg Richtung Bremen. Zwischen Hamburg-Stillhorn und Harburg wird an der Brücke gebaut. Bis Montag früh 5 Uhr ist da alles gesperrt. Eine Umleitung führt euch über die U76. Dann A1 Bremen Richtung Hamburg. Zwischen Elsdorf und Sittensen ist wegen Reinigungsarbeiten alles gesperrt. Deshalb staut es sich ein paar Minuten. A7 Kassel Richtung Hannover. Zwischen Nordheim Nord und Echte sind gerade Bergungsarbeiten. Deswegen gesperrt. Es staut sich ein paar Minuten. Eine Umleitung führt euch über die U13. Und A215 Neumünster Richtung Kiel. Zwischen Kreuzkiel West und Kiel Mitte gibt es eine Baustelle. Da ist bis Montag früh 5 Uhr alles gesperrt. Und das war's erstmal. Gute Fahrt euch!

Ach, ihr seid auch schon wach. Wie schön, bin ich hier nicht allein. Ronja hier für euch bei Enjoy am Samstag. Steffi schreibt mir gerade über den Messenger der ARD Sounds App. Sie sitzt schon in der Küche und trinkt ein bisschen Tee. Moin. Und Jascha schreibt, ich bin heute früh aufgestanden fürs Ehrenamt beim NABU, also beim Naturschutzbund. Wir arbeiten weiter an unserem Schau- und Naturgarten. Was wären wir ohne Ehrenamt? Grüße gehen raus an alle, die sich engagieren. Ey, ist wirklich so. Freiwillig früh aufstehen am Wochenende fürs Ehrenamt. Jascha, du bist einfach nur ein Goldmensch. Props gehen raus an dich. Und alle, die gerade die Äuglein so ein bisschen aufmachen, gerade Angel angemacht haben, noch ein bisschen verpenseln. Guten Morgen, schön, dass auch ihr dabei seid. Wir lassen uns jetzt zusammen wachballern. Hier kommt der Wecker, Icona Pop, Charlie XCX und...

Australien macht bei Olympia Australien Sachen. Hier ist Ronja für euch bei Enjoy Moin. 2032 finden da die Sommerspiele statt, die Olympischen Sommerspiele. Und die Disziplin Rudern soll wohl auf einem Fluss stattfinden, in dem Salzwasserkrokodile leben. Also das sind wirklich diese fetten Viecher, ne? Bis zu 6 Meter groß. Nicht die kleinen Süßen. Also falls ihr Rudern bisher auch nicht so spannend fandet, naja gut, also für 2032 steht dann Überlebensinstinkt so ein bisschen auf dem Trainingsplan. Und es ist zwar so, dass die jetzt schon anfangen, die sehr großen Krokodile umzusiedeln, aber also A, da würde ich persönlich mich jetzt nicht drauf verlassen wollen, dass da wirklich jedes Krokodil den Räumungsbescheid bekommen hat bis dahin. Und B, ist ja auch super unfair, das war deren Zuhause. Gibt's da keinen anderen Fluss? Auf der anderen Seite, ja, weiß ich nicht, wahrscheinlich gibt's keinen sicheren Fluss. Es ist halt Australien, ne? Also wenn es keine Krokodile sind, dann sind's tödliche Spinnen, Skorpione, Haie, Schlangen, Quallen, sogar Schnecken sind da giftig. Also alles in allem wären die Olympischen Spiele in Australien, ja, anders spannend.

0: Loy mit Golden Summer, den haben wir zwar nicht mehr, aber jetzt haben wir einen Golden Herbst, wollte ich gerade sagen. Aber so richtig golden ist er auch nicht. Er ist im Moment grau, aber so sind wir es gewohnt im Norden. Wir gucken jetzt mal auf die Straßen. 4 Meldungen habe ich. A1 Hamburg Richtung Bremen. Zwischen Hamburg-Stillhorn und Harburg wird eine Brücke gebaut. Bis Montag 5 Uhr ist da alles gesperrt. Also Montag früh 5 Uhr. Eine Umleitung führt euch über die U76. A1 Bremen Richtung Hamburg. Zwischen Elsdorf und Sittensen ist gerade alles gesperrt wegen Reinigungsarbeiten. Aktuell staut es sich ein paar Minuten. A7 Kassel Richtung Hannover. Zwischen Nordheim Nord und Echte auch Bergungsarbeiten. Auch gesperrt und auch ein paar Minuten Stau. Eine Umleitung führt euch hier über die U13. Und A215, Neumünster Richtung Kiel, zwischen Kreuz Kiel West und Kiel Mitte. Aktuell eine Baustelle. Bis Montag früh 5 Uhr ist da auch alles dicht. Das war's erstmal. Ich wünsche euch eine gute Fahrt. Kurz nach 8:30 haben wir's.
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0: Denn nicht nur in Hollywood werden Stars geboren. Darum geht es im neuen Song von Newcomerin Adela. Die kommt aus der Slowakei und sie sagt nämlich, die coolsten, talentiertesten Leute, die sitzen nicht immer in Los Angeles, wo gefühlt irgendwie jede Woche ein neuer Star geboren wird, sondern auch irgendwo in Bratislava, in Hamburg oder auf dem Dorf in Mecklenburg-Vorpommern und warten nur darauf, entdeckt zu werden. Und genau dafür gibt es unser Enjoy Songradar. Hier checken wir immer krass talentierte Menschen auf. Die sind vielleicht noch nicht auf Platz 1 in den Charts, aber die haben es maximal verdient. Und die haben auf jeden Fall mehr Aufmerksamkeit verdient. Und das tun wir jetzt hier mit Adela und ihrem Song Angel LA. 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

0: Hier ist Enjoy, jetzt mit einem Beitrag von Klaus Böllert für die katholische Kirche.
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2: Ist schon so, dass sich gleichaltrige junge Menschen meist besser verstehen. Deshalb gibt es U25 die kostenlose und vertrauliche E-Mail-Beratung von und für Menschen unter 25. Es geht um Hilfe für diejenigen, die mit suizidalen Gedanken ringen, also damit sich das Leben zu nehmen. Eine der Beraterinnen, Kia.
3: Ich habe vor ein paar Jahren einen Freund durch Suizid verloren und das hat mich sehr mitgenommen damals und ich wollte einfach irgendwas tun, irgendwas, was ihm vielleicht auch geholfen hätte, wenn er den Zugang gehabt hätte und dadurch bin ich dann auf U25 gekommen.
2: Die Hilfesuchenden bekommen verlässliche Zusagen. Auf die erste Anfrage wird innerhalb von 48 Stunden reagiert, auf Mails innerhalb einer Woche. Und die Beratung dauert?
3: So lange, wie die Person es braucht oder wie es gut für die Person ist.
2: Da die Beratung vertraulich und anonym ist, erzählt Kia keine Anekdoten oder Geschichten, wohl aber, was ihr Freude an diesem Engagement macht.
3: Ich finde es immer sehr wertvoll, wenn man merkt, dass Menschen, die man schon jahrelang begleitet, dass es denen besser geht und dass sie langsam wieder den Mut finden, ins Leben zu starten und Schritt für Schritt in Richtung Besserung zu gehen. Ist für mich immer so der Moment, wo ich weiß, okay, hierfür mache ich das. Das ist einfach toll.
2: Die E-Mail-Beratung von und für 25-Jährige findet ihr unter u25.de.
0: Das war ein Beitrag von Klaus Böllert für die katholische Kirche.
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2: Um 9 Uhr mit Michael Hafke. Die Bundesregierung hat sich darauf verständigt, angesichts der hohen Spritpreise erneut einen Tankrabatt einzuführen. Von Anfang Oktober bis Ende des Jahres sollen die Steuern pro Liter Benzin oder Diesel um 17 Cent gesenkt werden. Für kommendes Jahr plant der Bund dann einen Spritpreisdeckel. Unsere Hauptstadtkorrespondentin Ruth Kirchner erklärt, wie das funktionieren soll.
3: In dem gemeinsamen Beschluss von Bund und Ländern heißt es, man wolle Gespräche mit der Mineralölwirtschaft führen und bis spätestens 1. Januar 2027 einen Spritpreisdeckel einführen. Dauerhaft soll der aber nicht sein. Vorbild sind Belgien und Luxemburg. Dort legt das jeweilige Wirtschaftsministerium auf Basis der Preisentwicklung auf den internationalen Märkten verbindliche Höchstpreise für Benzin, Diesel und Heizöl fest. Für ein derartiges Modell hatte vor allem die SPD plädiert. Jetzt soll es also auch bei uns eingeführt werden. Außerdem will die Bundesregierung Gespräche über weitere, wie es heißt, zielgerichtete Maßnahmen führen, um vor allem Menschen mit kleinen und mittleren Einkommen zu entlasten. Details dazu gibt es aber noch nicht.
2: US-Präsident Trump hat eine Einigung im Streit um Grönland verkündet. Er schrieb auf seiner Plattform Truth Social, die Vereinigten Staaten hätten ein Abkommen mit Dänemark und der arktischen Insel geschlossen. Die Regierungen in Dänemark und Grönland bestätigten, dass ein Deal kurz vor dem Abschluss stehe. Aus Stockholm Jana Sinram.
4: Dänemarks Ministerpräsidentin Mette Frederiksen schreibt in einer Pressemitteilung, sie freue sich über die Aussicht auf ein gutes Abkommen für Grönland, das Königreich Dänemark und die Vereinigten Staaten. Ein solches Abkommen werde die gemeinsame Sicherheit in der Arktis und im Nordatlantik stärken und damit auch für die NATO und Europa von Vorteil sein. Frederiksen betont ebenso wie der grönländische Regierungschef Jens Frederik Nielsen, der Vertrag werde die Souveränität und die territoriale Integrität des Königreichs und das Selbstbestimmungsrecht des grönländischen Volkes anerkennen.
2: US-Präsident Trump geht erneut gegen Medienvertreter vor, die seiner Ansicht nach schlecht über seine Regierung berichten. So wurde den Fernsehsendern CNN und MS Now sowie der Plattform Politico der Zugang zum Weißen Haus verboten. Alle drei würden von Presseveranstaltungen der Regierung ausgeschlossen, teilte Trump auf seiner Plattform Truth Social mit. Medien sollten über den Präsidenten keine Lügen verbreiten, schrieb er. In München beginnt heute das 191. Oktoberfest. Zum ersten Mal wird der neue Oberbürgermeister Krause von den Grünen das weltweit größte Volksfest eröffnen. Um Punkt 12 Uhr zapft er das erste Fass Bier an. In diesem Jahr kostet eine Maß bis zu 15,90 Euro. Neu ist, dass die Stadt München KI-unterstützte Kameras einsetzt, um große Menschenansammlungen zu identifizieren und das Gelände frühzeitig sperren zu können. Das Oktoberfest geht bis zum 4. Oktober. Mehr als 6 Millionen Besucherinnen und Besucher werden erwartet. In der Fußball-Bundesliga hat der FC Bayern München zum Auftakt des 4. Spieltags einen Kantersieg gefeiert. Der deutsche Rekordmeister gewann mit 7:0 gegen Union Berlin. In der 2. Liga hat der VfL Wolfsburg den 1. Heimsieg der Saison gefeiert. Die Niedersachsen gewannen gegen Darmstadt 98 mit 5:1. Kräuter Fürth und der 1. FC Magdeburg trennten sich 1:1.
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5: Ja, ganz oben im Norden kommt heute ordentlich Plörren runter. In der Nordsee und im nördlichen Schleswig-Holstein kann es richtig schütten heute. Aber im restlichen Norden immer wieder Regen mit dabei. Nicht ganz so viel, aber es tröppelt halt fast überall. Ganz viel Grau. Nur im südlichen Niedersachsen und teilweise auch in Mecklenburg-Vorpommern ist ein bisschen Sonne mit dabei. Aktuell bei 15 Grad in Schleswig-Holstein, in Flensburg und in Lübs, Mecklenburg-Vorpommern 14 Grad aktuell. Morgen geht es dann so weiter. Viele dicke Wolken an den Küsten, so ein bisschen Sonne mit dabei. Aber das war's auch wieder. Und es kühlt noch mal um 1-2 Grad ein bisschen ab. Vier Meldungen auf den Straßen. A1 Hamburg Richtung Bremen. Zwischen Hamburg-Stillhorn und Harburg wird an der Brücke gebaut. Bis Montag früh 5 Uhr ist da alles gesperrt. Aktuell staut es sich ein paar Minuten. Eine Umleitung führt euch über die U76. A1 Bremen Richtung Hamburg. Zwischen Elsdorf und Sittensen gibt es Reinigungsarbeiten. Im Moment dadurch 3 Kilometer Stau ab Bokel. A7 Kassel Richtung Hannover. Zwischen Northeim Nord und Echte wegen Bergungsarbeiten aktuell alles gesperrt. Auch hier ein paar Minuten Stau. Eine Umleitung führt euch hier über die U13. Und A215 Neumünster Richtung Kiel. Zwischen Kreuz Kiel West und Kiel Mitte wegen der Baustelle bis Montag früh 5 Uhr alles gesperrt. Das war's erstmal. Gute Fahrt euch. 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Na, seid ihr auch schon hier? Moin, Ronja mein Name und Chris hat mir in der ARD Sounds App geschrieben. Ich bin schon seit 5.45 Uhr auf dem Acker. Momentan ist viel zu tun, aber was soll's. Das ist in der Landwirtschaft stoßweise immer so. Aktuell ist er am Pflügen, hat er mir geschrieben. Nächste Woche ist Maishäckseln dran. Und gerade hat er ultra krasse Tage bis 20 Uhr aktuell. Ey, viel zu krass einfach. Aber Chris schreibt, naja, wenn man seinen Job liebt, dann sind diese Zeiten relativ egal. Also Chris, fette Props an dich und auch an alle Menschen in der Landwirtschaft. Also was ihr da teilweise so wegackert, ist nicht von dieser Welt.
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0: Moin, 9:30 haben wir's. Kiss Enjoy, kleiner Check, was auf den Straßen abgeht. A1 Hamburg Richtung Bremen. Zwischen Hamburg-Stillhorn und Harburg wird an der Brücke gebaut. Bis Montag früh 5 Uhr ist da alles dicht. Aktuell staut es dadurch 3 Kilometer ab Dreieck Norderelbe. Und eine Umleitung führt euch über die U76. A1 Bremen Richtung Hamburg. Zwischen Elsdorf und Sittensen sind gerade Reinigungsarbeiten in Gange. Deswegen ist da alles gesperrt und es staut 3 Kilometer aktuell ab Bokel. A7 Kassel Richtung Hannover. Zwischen Nordheim Nord und Echte wegen Bergungsarbeiten auch hier dicht. Es staut aktuell ein paar Minuten. Eine Umleitung führt euch über die U13. Und A215 Neumünster Richtung Kiel. Zwischen Kreuz Kiel West und Kiel Mitte gibt es eine Baustelle. Bis Montag früh 5 Uhr ist da alles gesperrt. Das war's erstmal. Gute Fahrt euch.
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Moin und schicken Samstag euch. Hier ist Ronja bei Enjoy. Und meine Schwester hat mir letztens eine Zucchini aus ihrem Garten geschenkt. Mega nice, aber ich übertreibe wirklich nicht, wenn ich sage, das Ding ist so groß, das hat eine eigene Postleitzahl. Ey, ich habe schon so viel daraus gemacht, ne? Zucchini-Nudelsoße, Schokokuchen habe ich mit der Zucchini gebacken, ne? Kann man da so geil reinraspeln? Dann bleibt so geil, so klitschig, mega lecker. Aber es ist jetzt immer noch eine halbe Zucchini übrig. Wie viel Gemüse kann ein Gemüse sein, bitte? Also, weiß ich nicht. Langsam glaube ich, ich habe keine Zucchini bekommen. Ich habe eine Lebensaufgabe bekommen. Also, ich google jetzt nochmal Rezepte mit Zucchini. Irgendwie besiege ich dieses Ding schon noch. Challenge is accepted. Und wir hören uns jetzt zusammen Samba an. Hier bei Enjoy mit Undressed.

0: Benny aus der Android-Community hat den neuen Resident Evil-Film schon gesehen und sagt, unfassbar geil. Unser Kinomann Marcel Emmel, der hat den Streifen natürlich auch für uns getestet. Dieses Mal geht es in dem Film Resident Evil um.
1: Hi, ich habe ein B7. Wo genau soll das denn hin? Hat jemand eine Leber bestellt oder eine Niere oder sowas?
0: Organtransplantation.
2: Ja, das Ganze ist tatsächlich Teil 8 schon dieser ganzen Filmreihe, allerdings auch wieder ein kompletter Neustart. Brian ist Kurier und er soll so ein Päckchen in ein Krankenhaus bringen. Der Weg dahin, naja, eher beschwerlich.
1: Ich arbeite gerade. Das könnte das Herz eines 8-jährigen Jungen sein oder das Gehirn irgendeiner Mutter.
2: Platzt halt einfach so eine Zombie-Apokalypse zwischen. Doof gelaufen. Er wird angegriffen, Brian hat überhaupt keinen Plan, er ist alleine unterwegs. Und auch wenn es FSK 16 ist, gilt hier die Faustformel. Je länger der Film, umso mehr Zombie-Matsch.
0: Kann ich mir vorstellen, den ersten Film habe ich ja auch noch gesehen, den Rest aber nicht. Die Spiele habe ich auch nie gezockt, aber wenn es ein Neustart ist, dann ist ja eigentlich nicht schlimm, oder?
2: Ja, das würde dir natürlich ein bisschen mehr den Blick für diese ganzen versteckten Anspielungen geben. Aber selbst wenn du das nicht kennst, das ist total sauberer Horror-Zombie-Thrill. Supergeile Kameraarbeit, sah mega aus. Trockene Horror-Basics, die dir aber trotzdem ordentlich reinfahren. Viel Ironie, viel Witz, vor allem durch diese total starke Hauptfigur Brian, diesen Kurier. Ich mochte das so sehr. Klar wird das hinten raus ordentlich wild, aber es ist eben dann doch auch nah am Spiel. Es hat deutlich diese Gameplay-Vibes. Aber nochmal, selbst als Resident Evil-Neuling kannst du hier ganz, ganz locker reingehen. Das ist ein guter Horror-Thriller, vorausgesetzt natürlich, du kannst mit Zombies.
0: Okay, Resident Evil Teil 8, aber Neustart, falls ihr am Wochenende Bock drauf habt. Der Film läuft ab jetzt überall im Kino.

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1: Um 10 Uhr mit Michael Hafke. Die Bundesregierung hat sich angesichts der hohen Spritpreise auf Entlastungen für Autofahrer geeinigt. Wie das Kanzleramt mitteilte, sollen vom 1. Oktober an bis Ende des Jahres erneut die Steuern pro Liter Benzin und Diesel um 17 Cent gesenkt werden. Wenn der Tankrabatt ausgelaufen ist, also spätestens zum Jahreswechsel, soll dann ein Spritpreisdeckel eingeführt werden. Unser Hauptstadtkorrespondent Jan Zimmermann erklärt, wie dieser funktioniert.
2: Der soll so funktionieren wie zum Beispiel in Luxemburg und Belgien. Dort gibt es so einen Preisdeckel schon. In Belgien legt das Wirtschaftsministerium an einem Werktag nach einer bestimmten Formel eine Preisobergrenze für Benzin und Diesel fest. Grundlage ist eine Vereinbarung zwischen dem Ministerium und der Energiewirtschaft bzw. den Mineralölkonzernen. Und der Preis orientiert sich dann daran, wie sich der Ölpreis international entwickelt und wie hoch die Kosten für Produktion, Transport und Vertrieb sind. Und so oder ähnlich könnte das dann eben auch in Deutschland kommen. Die genaue Ausgestaltung, die ist noch unklar und soll jetzt eben in den nächsten Wochen geklärt werden.
1: Die USA, Dänemark und Grönland haben sich offenbar auf ein Abkommen zur Sicherheit auf der arktischen Insel geeinigt. Damit könnte der seit Jahren schwelende Streit um Grönland erst einmal beigelegt werden. Eine Annexion ist aber noch nicht endgültig vom Tisch, so die Einschätzung unseres Stockholm-Korrespondenten Christian Stichler.
3: Donald Trump hat immer deutlich gemacht, dass er eigentlich Besitz erlangen möchte über Grönland. Man hat ja auch immer davon gesprochen, Grönland sollte der 51. Bundesstaat der Vereinigten Staaten werden. Und dieses Abkommen sagt jetzt zunächst einmal zu, dass die militärische Schutzmachtfunktion der USA über die Insel offenbar hergestellt werden muss. So interpretieren wir das im Augenblick. Aber da müssen wir einfach abwarten, welche Details drinstehen. Und man kann nicht ausschließen, dass ein solches Abkommen auch nur der erste Schritt ist, damit die USA in Grönland noch stärker einen Fuß in der Tür haben und dass das Thema Aneignung, Annexion Grönlands noch nicht vom Tisch ist. Aber das müssen wir sehen.
1: US-Präsident Trump geht erneut gegen Medienvertreter vor, die seiner Ansicht nach schlecht über seine Regierung berichten. So wurde den Fernsehsendern CNN und MS Now sowie der Plattform Politico der Zugang zum Weißen Haus verboten. Alle drei würden von Presseveranstaltungen der Regierung ausgeschlossen, teilte Trump auf seiner Plattform Truth Social mit. Medien sollten über den Präsidenten keine Lügen verbreiten, schrieb er. In München beginnt heute das 191. Oktoberfest. Zum ersten Mal wird der neue Oberbürgermeister Krause von den Grünen das weltweit größte Volksfest eröffnen. Um Punkt 12 Uhr zapft er das erste Fass Bier an. In diesem Jahr kostet eine Maß bis zu 15,90 Euro. Für die Sicherheit auf dem Oktoberfest sind etwa 600 Polizisten im Einsatz. Insgesamt werden bis zum 4. Oktober mehr als 6 Millionen Besucherinnen und Besucher aus aller Welt in München erwartet. In der Fußball-Bundesliga hat der FC Bayern München zum Auftakt des 4. Spieltags einen Kantersieg gefeiert. Der deutsche Rekordmeister gewann mit 7:0 gegen Union Berlin. In der 2. Liga hat der VfL Wolfsburg den ersten Heimsieg der Saison gefeiert. Die Niedersachsen gewannen gegen Darmstadt 98 mit 5:1. Greuther Fürth und der 1. FC Magdeburg trennten sich 1:1.
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4: Kunter, grau ist es heute im Norden, ganz viele Wolken, immer wieder Schauer mit dabei. An der Nordsee und im nördlichen Schleswig-Holstein kann es richtig dick runterkommen. Und im südlichen Niedersachsen und zum Großteil auch in Mecklenburg-Vorpommern eher wenig Regen. Und bei euch sogar ein bisschen Sonne heute zwischendurch, bei 18 bis 22 Grad maximal. Aktuell in Kiel schon 15 Grad, in Waren, Mecklenburg-Vorpommern auch 15 Grad. Morgen geht es dann ungefähr so weiter, auch viel grau, Sonne nur so ein bisschen, fast überall immer wieder ein bisschen Regen und es wird nochmal ein Ticken kühler. A1 Hamburg Richtung Bremen. Zwischen Hamburg, Stillhorn und Harburg wird an der Brücke gebaut. Bis Montag 5 Uhr ist da alles gesperrt und deshalb staut es im Moment. 5 Kilometer ab Dreieck Hamburg Südost. Eine Umleitung führt euch über die U76. Dann A7 Kassel Richtung Hannover. Zwischen Nordheim West und Nordheim Nord. 3 Kilometer Stau. Da wurde gerade was gesperrt. A7 Hamburg Richtung Flensburg. Zwischen Hamburg-Schnelsen Nord und Quickborn. 3 Kilometer Stau wegen Bergungsarbeiten. Und A215 Neumünster Richtung Kiel. Zwischen Kreuz Kiel West und Kiel Mitte wegen der Baustelle bis Montag früh 5 Uhr alles gesperrt. Und das war's erstmal. Gute Fahrt euch.
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4: Sag mal, kennt ihr das, wenn ihr euch irgendwo einloggen müsst, wo ihr schon ewig nicht mehr das Passwort eingegeben habt? Hier ist Ronja heute für euch am Samstag. Bei mir war das letztens die App meines Stromanbieters. Ich musste den Zählerstand angeben, ne, und dann gebe ich so meine Mailadresse ein und Passwort und dann, was war das nochmal? Ich habe so 5 verschiedene Kombinationen, die es sein könnten. Und dann geht das dann halt immer nach Ausschlussverfahren, also ungefähr so.
5: Das kann beim ersten Mal stimmen, das kann auch sein, dass beim dritten Mal erst stimmt oder vielleicht auch beim 7., 8. Mal. Theoretisch ist alles drin.
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0: im Wald verlaufen. Das kann Horror sein, das ist mal spätestens seit Hänsel und Gretel. Und das hat auch Lars aus dem Enjoy-Team vorgestern am lebendigen Leib erlebt.
1: 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Ein Ziel. Challenge accepted. Mission Norddeutschland.
0: Mit dem Tandem knapp 600 Kilometer durch Norddeutschland radeln, das ist die aktuelle Challenge. Und viele von euch helfen Lars und strampeln einzelne Etappen mit. Aber vorgestern im Wald, irgendwo zwischen Schwerin und Schwanheide, war er dann ein paar Kilometer auf sich allein gestellt.
2: Das kannst du nicht in Worte fassen. Eigentlich wäre die Etappe heute, die Etappe 465 Kilometer gegangen. Ich habe mich aber verfahren und bin jetzt hier in Schwanheide angekommen bei 77 Kilometern. Ich habe mich komplett verfahren. Das Navi hat mich in die komplett falsche Richtung gelotst. Ich stand im Wald und war dann ja auch so dumm und dachte mir, ja, da muss ich lang. Da höre ich ja Autos. Pustekuchen, nichts davon. Ich habe zum Glück zwei Forstarbeiter gefunden, die mir dann den Weg gezeigt haben. Ich bin dann auf dem Todesstreifen, der damals West- und Ostdeutschland voneinander getrennt hat, bin ich dann mit dem Fahrrad gefahren, auf unbefestigtem Weg, mehrere Kilometer. Ich habe hier heute Sachen erlebt, das könnt ihr euch wirklich nicht ausmalen. Tag 4. Crazy.
0: Gut, die Hälfte ist mittlerweile geschafft. Nächste Woche geht's weiter von Uelzen über Hannover nach Hamburg. Wenn Lars sich nicht wieder verfährt, keine Ahnung, vielleicht ist er auch zwischendurch nochmal, weiß ich nicht, in Essen unterwegs oder ja, in München. Wer weiß, wie lange er in die falsche Richtung fährt. Und wenn ihr Bock habt, ihm bei der Erfüllung der Mission zu helfen, dann radelt doch mal mit ein paar Kilometer. Auf enjoy.de könnt ihr euch ganz easy anmelden. Zum Mitfahren ist natürlich kostenlos.

0: 2 Punkte haben, je nachdem, wobei, kann das was Gutes oder was Schlechtes bedeuten? 2 Punkte beim Basketball. Applaus, gut gemacht. 2 Punkte in Flensburg. Ja, schon mal langsam den Busfahrplan raussuchen. Paula Hartmann versucht sich auf das Gute zu konzentrieren.
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0: Ihr aktueller Song ist ein schöner Reminder daran, dass wir uns mehr auf das Positive im Leben konzentrieren sollten. Nicht immer nur auf das Schlechte fokussieren. Das ist ja immer nicht einfach, ne? Ich bin auch selber so eine Schwarzmalerin, aber manchmal muss man mich so ein bisschen schütteln und mir sagen, aber jetzt guck doch mal, was alles gut bei dir läuft. Meine Güte. Und das macht der Song jetzt mit uns. Uns einmal so schütteln.

0: Halb elf haben wir's. Hier ist Enjoy, wir checken kurz die Straßen. A1 Hamburg Richtung Bremen. Zwischen Hamburg-Stillhorn und Harburg wird eine Brücke gebaut. Bis Montag früh 5 Uhr ist alles gesperrt. Aktuell staut es dadurch 5 Kilometer ab Dreieck Hamburg-Südost. Eine Umleitung führt euch über die U76. Dann A7 Kassel Richtung Hannover. Zwischen Nordheim-West und Nordheim-Nord 4 Kilometer Stau, da gab es eine Sperrung. A7 Hamburg Richtung Flensburg. Zwischen Hamburg-Schnelsen-Nord und Quickborn 3 Kilometer Stau wegen Bergungsarbeiten. Und A215 Neumünster Richtung Kiel. Zwischen Kreuzkiel-West und Kiel-Mitte gibt es eine Baustelle bis Montag 5 Uhr. Im Moment ist da auch alles gesperrt. Und das war's erstmal. Ich hoffe, ihr kommt gut durch.
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3: Eine eigene Insel haben. Wäre schon cool, oder? Für eine Studentin aus Deutschland ist der Traum jetzt quasi wahr geworden. Die hat nämlich bei einem Gewinnspiel mitgemacht und eine Insel in Schweden gewonnen. Zumindest für den Moment, kann man sagen. Was es damit auf sich hat, hört ihr bei Enjoy weltweit mit mir.

0: Jetzt am Wochenende machen wir Großputz. Also ja, jetzt nicht bei euch oder so, da ist ja immer ordentlich, ne?
1: Ja,
0: klar. Nee, im Norden, und zwar draußen, zum internationalen Küstenputztag, ziehen von Borkum über Hamburg und Kiel bis hoch nach Rostock und Stralsund ganz viele mit Müllbeuteln los und räumen die Strände auf und die Deiche und die Ufer. Also quasi so einmal Nord- und Ostsee durchwischen, richtig gut. Und das Schöne ist, bei vielen Aktionen, da können wir einfach mitmachen. Also Handschuhe an, Müllbeutel einpacken und dann unsere Küste hinterher so ein kleines bisschen schöner hinterlassen, als wir sie vorgefunden haben. Und wenn ihr da Bock drauf habt, dann meldet euch mal im Messenger der ARD Sounds App. Dann schicke ich euch einen Link mit einer Übersicht, wo man heute und die nächsten Tage überall mitmachen kann.

Zählt das eigentlich schon als Hochzeitsgeschenk, frage ich mich. Hier ist Freunde für euch am Samstag hier bei Enjoy Moin. Und gestern hat Miley Cyrus ihren Song Let's Get Married gedroppt, ganz frisch, also auf Deutsch Lass uns heiraten. Und da geht es um ihren Verlobten Max Morando. Da müssen wir jetzt nicht lange spekulieren, dass es in dem Song über ihn geht, ne? Also das ist ziemlich offensichtlich. Der ist nämlich beim Musikvideo mit dabei. Und wie schön muss das eigentlich sein, ne? Wenn man so talentiert ist, dass man seiner großen Liebe einfach so einen kompletten Song schreiben kann und der dann einfach überall im Radio läuft, auf der ganzen Welt, in den Charts ist. Wobei ich mich halt frage, ist das dann wirklich ein Geschenk? Weil sie verdient ja hinterher selbst ganz viel Kohle damit. Also, wisst ihr, wie ich meine? Okay, diese Frage ist jetzt vielleicht ein bisschen philosophisch für diese Uhrzeit. 10.53 Uhr haben wir es. Klären wir jetzt heute nicht mehr die Antwort darauf. Aber wir können zumindest mal checken, ob der Song was kann. Ganz frisch rausgekommen, jetzt direkt in der Enjoy-Playlist, Miley Cyrus mit Let's Get Married.

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2: Um 11 Uhr mit Michael Hafke. Die Bundesregierung hat sich angesichts der hohen Spritpreise auf Entlastungen für Autofahrer geeinigt. Wie das Kanzleramt mitteilte, sollen vom 1. Oktober an bis Ende des Jahres erneut die Steuern pro Liter Benzin und Diesel um 17 Cent gesenkt werden. Wenn der Tankrabatt ausgelaufen ist, also spätestens zum Jahreswechsel, soll dann ein Spritpreisdeckel eingeführt werden. Unser Hauptstadtkorrespondent Jan Zimmermann erklärt, wie dieser funktioniert.
3: Der soll so funktionieren wie zum Beispiel in Luxemburg und Belgien. Dort gibt es so einen Preisdeckel schon. In Belgien legt das Wirtschaftsministerium an einem Werktag nach einer bestimmten Formel eine Preisobergrenze für Benzin und Diesel fest. Grundlage ist eine Vereinbarung zwischen dem Ministerium und der Energiewirtschaft bzw. den Mineralölkonzernen. Und der Preis orientiert sich dann daran, wie sich der Ölpreis international entwickelt und wie hoch die Kosten für Produktion, Transport und Vertrieb sind. Und so oder ähnlich könnte das dann eben auch in Deutschland kommen. Die genaue Ausgestaltung, die ist noch unklar und soll jetzt eben in den nächsten Wochen geklärt werden.
2: Die USA, Dänemark und Grönland haben sich offenbar auf ein Abkommen zur Sicherheit auf der arktischen Insel geeinigt. Damit könnte der seit Jahren schwelende Streit um Grönland erst einmal beigelegt sein. Eine Annexion ist aber noch nicht endgültig vom Tisch, so die Einschätzung unseres Stockholm-Korrespondenten Christian Stichler.
4: Donald Trump hat immer deutlich gemacht, dass er eigentlich Besitz erlangen möchte über Grönland. Man hat ja auch immer davon gesprochen, Grönland sollte der 51. Bundesstaat der Vereinigten Staaten werden. Und dieses Abkommen sagt jetzt zunächst einmal zu, dass die militärische Schutzmachtfunktion der USA über die Insel offenbar hergestellt werden muss. So interpretieren wir das im Augenblick. Aber da müssen wir einfach abwarten, welche Details drinstehen. Und man kann nicht ausschließen, dass ein solches Abkommen auch nur der erste Schritt ist, damit die USA in Grönland noch stärker einen Fuß in der Tür haben und dass das Thema Aneignung, Annexion Grönlands noch nicht vom Tisch ist. Aber das müssen wir sehen.
2: US-Präsident Trump geht erneut gegen Medienvertreter vor, die seiner Ansicht nach schlecht über seine Regierung berichten. So wurde den Fernsehsendern CNN und MS Now sowie der Plattform Politico der Zugang zum Weißen Haus verboten. Alle drei würden von Presseveranstaltungen der Regierung ausgeschlossen, teilte Trump auf seiner Plattform Truth Social mit. Medien sollten über den Präsidenten keine Lügen verbreiten, schrieb er. In München beginnt heute das 191. Oktoberfest. Zum ersten Mal wird der neue Oberbürgermeister Krause von den Grünen das weltweit größte Volksfest eröffnen. Um Punkt 12 Uhr zapft er das erste Fass Bier an. In diesem Jahr kostet eine Maß bis zu 15,90 Euro. Für die Sicherheit auf dem Oktoberfest sind etwa 600 Polizisten im Einsatz. Insgesamt werden bis zum 4. Oktober mehr als 6 Millionen Besucherinnen und Besucher aus aller Welt in München erwartet. In der Fußball-Bundesliga hat der FC Bayern München zum Auftakt des 4. Spieltags einen Kantersieg gefeiert. Der deutsche Rekordmeister gewann mit 7:0 gegen Union Berlin. In der 2. Liga hat der VfL Wolfsburg den ersten Heimsieg der Saison gefeiert. Die Niedersachsen gewannen gegen Darmstadt 98 mit 5:1. Greuther Fürth und der 1. FC Magdeburg trennten sich 1:1.
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5: Ganz oben im Norden kommt heute ordentlich Plörre runter an der Nordsee und im nördlichen Schleswig-Holstein kann es richtig schütten zwischendurch, aber auch im restlichen Norden immer wieder Regen mit dabei. Ganz viel Grau haben wir heute, nur im südlichen Niedersachsen und teilweise auch in Mecklenburg-Vorpommern ein bisschen Sonne mit dabei. Aktuell bei 16 Grad in Niedersachsen, in Hameln und in Mecklenburg-Vorpommern, Karlshagen aktuell 17 Grad. Morgen geht es dann so weiter, viele dicke Wolken, an den Küsten ein bisschen Sonne, aber das war es dann auch wieder und es kühlt nochmal so 1-2 Grad ab. Rüber geht's auf die Straßen. A1 Fehmarn Richtung Lübeck. Zwischen Scharbeutz und Rathekau 6 Kilometer Stop and Go. A1 Hamburg Richtung Bremen. Zwischen Hamburg-Stillhorn und Harburg wird eine Brücke gebaut. Bis Montag früh 5 Uhr ist da alles gesperrt und deshalb staut es aktuell 5 Kilometer ab Dreieck Hamburg Südost. Eine Umleitung führt euch über die U67. Nee, über die U76. Zahlendreher, sorry. A7 Kassel Richtung Hannover, zwischen Northeim Nord und Echte, wegen Bergungsarbeiten gesperrt. Deshalb staut es aktuell 4 Kilometer ab Northeim West. A7 Hamburg Richtung Flensburg, zwischen Hamburg-Schnelsen Nord und Quickborn 6 Kilometer Stau wegen Bergungsarbeiten. Und A215 Neumünster Richtung Kiel, zwischen Kreuz Kiel West und Kiel Mitte, wegen einer Baustelle bis Montag früh 5 Uhr gesperrt. Das war's erstmal. Gute Fahrt euch!
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5: Mit Ronja, moin! Und diesen Song hier feiere ich im Moment total hier bei uns in der Enjoy-Playlist. Serotonin von James Hype. Oh, der ballert so gut. Den richtig laut beim Autofahren hören, oder? Geht gut. Ding ist gleich in voller Länge nach Lil Nas X, Alex Warren und Mo.
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0: Bitte einmal waschen, schneiden, föhnen. Und warum liegt hier eigentlich Stroh?
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0: Naja, weil Nina ab und zu im Stall steht als Friseurin. Hier verteilen wir immer fettes Lob an die Menschen, die den Norden am Laufen halten und ein Stück besser machen. Und Nina ist genau so ein Mensch. Sie liebt ihren Job als Friseurin, aber jeden Tag im selben Salon, das war ihr irgendwie nix.
2: Ich liebe mein Beruf über alles, aber ich habe mich eingesperrt gefühlt.
0: Ja, und deswegen hat sich Nina auf Landwirtinnen und Landwirte spezialisiert. Und seitdem ist sie als mobile Friseurin on Tour. Das heißt, ab sofort gehören so Gummistiefel zu ihrer Arbeitsausrüstung. Und sie fährt mal eben für ein paar Strähnchen in den Stall oder zum Spitzenschneiden auf dem Acker.
2: Man muss sich auf alles neu einstellen und improvisieren. So, heute sind wir in der Küche. Das kann auch mal sein, dass wir schnell die Stallgasse gehen müssen. Das ist, glaube ich, das Abwechslungsreiche.
0: Das hat sie dem Team von NDR Schleswig-Holstein erzählt. Und das lieben wir ja wohl nur, oder? Menschen in der Landwirtschaft, die sind ja eh meist schon bis oben voll hin mit To-Dos vollgepackt, jeden Tag auf dem Hof. Da hat ihnen Nina den Friseurweg erspart und dass sie überall hinkommt, ist einfach nur Gold.

0: 12 haben wir es. Und wir checken ganz kurz die Straßen aus. A1, Fehmarn Richtung Lübeck. Zwischen Scharbeutz und Rathenow 6 Kilometer, Stop and Go. A1, Hamburg Richtung Bremen. Zwischen Hamburg-Stillhorn und Harburg wird an der Brücke gebaut. Bis Montag früh 5 Uhr ist alles gesperrt. Und deshalb staut es aktuell 5 Kilometer ab Dreieck Hamburg-Südost. Eine Umleitung führt euch hier über die U76. A1, Osnabrück Richtung Bremen. Zwischen Bremen-Brinkum und Hemeling 4 Kilometer Stau. A7, Flensburg Richtung Hannover. Zwischen Hamburg-Stellingen und Waltershof 6 Kilometer Stop and Go, da braucht ihr eine knappe halbe Stunde länger. A7 Kassel Richtung Hannover, zwischen Nordheim Nord und Echte wegen Bergungsarbeiten gesperrt. Aktuell 5 Kilometer Stau ab Nordheim West. A7 Hamburg Richtung Flensburg, zwischen Hamburg-Schnelsen Nord und Quickborn 6 Kilometer Stau wegen Bergungsarbeiten. Und A215 Neumünster Richtung Kiel, da ist zwischen Kreuz Kiel West und Kiel Mitte wegen der Baustelle bis Montag früh 5 Uhr alles gesperrt. Das war's erstmal. Gute Fahrt euch.
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rappellvoll war es gestern und das hat uns richtig doll glücklich gemacht. Jedes Jahr stehen wir beim Hamburger Reeperbahn-Festival auf dem Hamburger Spielbudenplatz mit unserem kleinen Bus und der hat eine Bühne. Und da könnt ihr die Stars von morgen sehen. Kostenlos. Einfach vorbeikommen, da braucht ihr kein Ticket für. Gestern Abend hat da zum Beispiel Newcomerin Feline Sonny für euch gesungen. Das ist eine Newcomerin aus NRW. Die hat auch schon mit den Giant Rooks getourt und vielleicht verkauft sie bald ihren Merch, den sie selbst macht. Also nicht machen lässt, sondern wirklich mit ihren Händen selbst macht. Bei ihrem Auftritt auf der Bühne hat sie nämlich erzählt, dass sie sehr großer Fan davon ist, mit ihren Händen was zu machen, zu bauen, zu töpfern, zu stricken, alles ihr Ding. Oder eben Musik zu machen. Und das klingt dann so. Das ist Feline Sonny live von gestern Abend vom Enjoy Reeperbus mit ihrem Song Proofs.

0: Also bei der Nachricht, da haben wir uns vorgestern schon ein bisschen Sorgen gemacht, kann man sagen. Euer Kollege mit dem Tandem, der war gerade bei uns im Wald und hat sich verfahren. Wir hoffen, dass er irgendwie noch nach Spanheide gefunden hat. Fragezeichen, Fragezeichen. Das haben uns Matthias und Tore geschrieben über den Messenger in der neuen ARD Sounds App. Und ja, war eine ziemlich heikle Angelegenheit.
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0: Knapp 600 Kilometer durch den Norden. Gemeinsam mit Lars habt ihr eine Mission. Und zwar heißt die diese Woche: Radelt die norddeutschen Landeshauptstädte Kiel, Schwerin, Hannover und Hamburg ab. Und zwar mit dem Tandem. Auf vielen Etappen fahren Menschen aus der Enjoy-Community mit und helfen Lars beim Strampeln. Donnerstag ist er allerdings zwischen Schwerin und Schwanheide ein Stückchen alleine gefahren. Und irgendwie war auf einmal alles weg. GPS-Signal war weg, Handy-Navi ging nicht mehr. Naja, und dann?
2: Was soll ich sagen? Ich habe mich komplett verfahren. Eigentlich wäre heute die ganze Etappe in Mecklenburg-Vorpommern gewesen. Gerade als ich zuletzt Handyempfang hatte, wurde mir gesagt, ich bin aber in Schleswig-Holstein. Jetzt fahre ich schon seit Kilometern durch den Wald. Mir ist noch nicht eine Person entgegengekommen. Jetzt stehe ich hier vor einem Baum mit einem Schild drauf. Darauf steht, Wölfe suchen auch in diesem Gebiet nach Beute. Hunde an kurzer Leine führen, Kinder bitte beaufsichtigen.
0: Und Lars bitte auch beaufsichtigen, um Gottes Willen. Aber natürlich Entwarnung, ja. Lars geht's auch heute noch gut. Er ist angekommen, er hat sein Etappenziel erreicht. Aber Leute, wir können ihn nicht immer zu alleine loslassen. Also, wenn ihr Bock habt, bei der Mission durch Norddeutschland radeln mit dem Tandem mitzuhelfen, dann radelt doch einfach mal ein paar Kilometer mit. Das geht ganz easy. Ab Montag geht's schon weiter von Uelzen nach Gifhorn. Und wenn ihr auch Bock drauf habt, dann meldet euch einfach auf enjoy.de.
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4: Um 12 Uhr mit Felix Sprung. Die Bundesregierung hat sich wieder auf einen Tankrabatt geeinigt, um Bürgerinnen und Bürger kurzfristig von den steigenden Preisen zu entlasten. Langfristig ist ein Preisdeckel geplant. Der Deutsche Bauernverband begrüßte die Neuauflage des Tankrabatts. Aus Berlin Uwe Berndt.
5: Die Energiesteuer auf Kraftstoffe kurzfristig zu senken sei richtig, erklärte Bauernpräsident Joachim Ruckwied laut AFP. Auch der Sozialverband Deutschland befürwortet, dass die Bundesregierung jetzt handelt. Der geplante Spritpreisdeckel sei eine sinnvolle Maßnahme. Den Tankrabatt von 17 Cent pro Liter jedoch bezeichnete Vorstandsvorsitzende Michaela Engelmeier gegenüber den Funke-Medien als Gießkannenlösung. Grünen-Fraktionsvize Andreas Audritsch kritisiert, schon beim Tankrabatt im Sommer hätten sich die Konzerne einen Teil des Geldes in die Tasche gesteckt. Das nun zu wiederholen sei absurd, sagte er gegenüber dem Redaktionsnetzwerk Deutschland. Auch Linken-Chefin Ines Schwertner befürwortet den Preisdeckel als kurzfristige Maßnahme. Sie fordert einen Plan, wie die Energie in Deutschland langfristig bezahlbar wird.
4: Der dänische Außenminister Rasmussen hofft nach dem verkündeten Durchbruch im Streit um die Arktisinsel Grönland auf mehr Stabilität. Eine lang anhaltende Unsicherheit werde hoffentlich bald durch ein verbindliches Abkommen beendet. Rasmussen zufolge soll die Vereinbarung die Sicherheit in der Arktis und im Nordatlantik stärken und damit auch die gemeinsame Sicherheit in der NATO und in Europa unter Wahrung der roten Linien des Königreichs Dänemark. Zuvor hatten Washington, Kopenhagen und Nuuk überraschend einen Durchbruch im Streit um die Insel verkündet. Die EU hat sich für eine persönliche Teilnahme der palästinensischen Delegation an der Generaldebatte der UN-Vollversammlung ausgesprochen. Die Entscheidung der US-Regierung, Palästinenser Präsident Abbas und anderen Vertretern, die Einreise zu verweigern, sei bedauerlich, sagte ein Sprecher der EU-Kommission. Die EU forderte die Vereinigten Staaten auf, die Entscheidung zu überdenken. Bereits im vergangenen Jahr war Abbas durch ein Einreiseverbot gezwungen worden, seine Rede vor der UN-Vollversammlung per Video zu halten. Einen Tag vor der Landtagswahl in Mecklenburg-Vorpommern werben AfD und Grüne noch einmal mit prominenten Parteivertretern um Stimmen. Umfragen zufolge hat die SPD gegenüber der AfD in den vergangenen Wochen aufgeholt, sodass ein enges Rennen zwischen beiden Parteien erwartet wird. Aus der NDR-Nachrichtenredaktion Marei Beermann.
6: Bei der AfD ist unter anderem der Wahlsieger aus Sachsen-Anhalt Ulrich Siegmund eingeladen. Auch die stellvertretende Bundestagsfraktionsvorsitzende Beatrix von Storch ist beim Wahlkampffinale in Warnemünde mit dabei. Die Grünen setzen beim Wahlkampfabschluss ebenfalls auf prominente Unterstützung. Dazu kommen die Bundesvorsitzende Franziska Brandner und Bundesvize Heiko Knopf nach Stralsund. Die CDU hat keine Abschlussveranstaltung geplant. Spitzenkandidat Daniel Peters will aber beim Haustürwahlkampf in Rostock noch bis zuletzt um Stimmen kämpfen. SPD, Linke und BSW haben ihre Abschlussveranstaltungen bereits gestern bzw. am Donnerstag abgehalten.
4: In München wird in diesen Minuten das Oktoberfest offiziell eröffnet. Zum ersten Mal wird der neue Oberbürgermeister Krause von den Grünen das erste Fassbier anzapfen. Bis zum 4. Oktober werden mehr als 6 Millionen Besucherinnen und Besucher aus aller Welt erwartet.
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7: Was macht das Wetter heute im Norden? Das macht uns ab und zu nass. Viele Wolken sind unterwegs mit viel Wind, eben stellenweise auch Regen. Dazu maximal 22 Grad. Morgen bei bis zu 20 Grad immer noch sehr windig an den Küsten, auch mit Sturmböen. Dazu gefühlt dann auch alles Wolken, Regen, Sonne und auch mal Gewitter. Wir checken die Straßenlage. Es ist ordentlich was los. Wir haben hier Stau oder stockenden Verkehr ab 3 Kilometern. 8 Meldungen sind es gerade. Los geht's mit der A1 Fehmarn Richtung Lübeck. Zwischen Scharbeutz und Rathekau 6 Kilometer stockend. A1 Hamburg Richtung Bremen. Zwischen Hamburg-Stillhorn und Harburg. Da gibt's Brückenarbeiten. Da ist das ganze Wochenende über die Strecke gesperrt. Hier kommt er erst ab Montag durch. Wir haben deswegen da 5 Kilometer Stau ab 3 Hamburg Südost. Es gibt aber Umleitungen für euch. Dann die A1 Osnabrück Richtung Bremen. Zwischen Bremen-Brinkum und Hemeling 4 Kilometer Stau. A7 Flensburg Richtung Hannover, zwischen Hamburg-Stelling und Waltershof 6 Kilometer stockend, eine halbe Stunde plus. A7 Kassel Richtung Hannover ist zwischen Nordheim-Nord und Echte ebenfalls gesperrt wegen Bergungsarbeiten. Wir haben da 5 Kilometer Stau ab Nordheim-West, denkt da unbedingt an die Rettungsgasse. Nochmal Bergungsarbeiten auf der A7 Hamburg Richtung Flensburg zwischen Hamburg-Schnelsen-Nord und Quickborn, deswegen da 6 Kilometer Stau. Dann eine Sperrung wegen eines Unfalls auf der A20 Rostock Richtung Lübeck zwischen Kreuz Wismar und Wismar Mitte. Da kommt ja auch nicht durch. Da auch natürlich an die Rettungsgasse denken, falls ihr da steht. Und noch die Erinnerung, dass die A215 Neumünster Richtung Kiel das ganze Wochenende über zwischen Kreuz Kiel West und Kiel Mitte gesperrt ist wegen Bauarbeiten. Auch da kommt ihr erst ab Montag wieder durch. Ich wünsche euch eine gute und sichere Fahrt.
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7: Hallo, ich bin Sabine. Wie schön, dass ihr dabei seid. Hallo.
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1: Voll gut, dass ihr jetzt hier seid, weil wir euch ja gerade in den Urlaub schicken. Also genauer gesagt, eine Kuh schickt euch in den Urlaub.
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1: Wir stellen eine Kuh auf eine Wiese, wir lassen sie ihr Geschäft verrichten und das Stück Wiese, auf das dann ihr Kuhfladen landet, gewinnt einen Urlaub in einem Ferienhaus im Harz. Meldet euch an auf enjoy.de, um halt so ein Stückchen Wiese zu bekommen. Und seid am besten jetzt auch nett zu allen Kühen, die ihr so seht, damit sie auch ein gutes Wort für euch einlegen, weil vielleicht ist diese Kuh, die ihr trefft, ja die beste Freundin-Kuh, beste Freund-Kuh, der Kuh, die wir euch halt auf die Wiese stellen und die euch in Urlaub bringt. Checken wir gleich doch direkt mal, ob Kühe wirklich auch Kuhfreunde haben und ob ihr wirklich nett sein solltet.

0: Kaigo, Khalid und Griffin hier mit Save My Love um 12.24 Uhr bei Enjoy. Sobald die Kuh auf euer Feld macht, gewinnt ihr einen Traumurlaub für euch und eure Freunde. Wie das geht, checkt ihr auf enjoy.de. Und ich bin mir auch sehr sicher, dass die Kuh selbst uns einen Urlaub mit Freunden gönnt, weil Kühe wissen ja, was Freundschaft ist.
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0: Wir geben euch hier immer ein bisschen Wissen mit für den Tag. Heute klären wir zum Beispiel für unsere Enjoy-Mu-Aktion, ob es wirklich stimmt, dass Kühe eine beste Freundin oder einen besten Freund haben. Kollegin Katharina, du hast mal recherchiert.
2: Tatsächlich ja. Das hat unser Landwirt Sven aus Niedersachsen erzählt.
3: Ja, auf jeden Fall. Und das merkt man total. Wenn man sie mal aus irgendwelchen Gründen aus einer Gruppe rausnimmt, dann können die da sehr unzufrieden mit sein. Und das liegt häufig daran, dass die dann ihre Freundin verloren haben oder zumindest nicht mehr im Sichtfeld haben oder direkt bei sich haben. Das merkt man auf jeden Fall.
2: Gibt sogar richtige Studien von der Northampton University in England. Müsst ihr euch so vorstellen, da wurden mehrere Kühe auf eine Weide gestellt. Denen wurden dann unterschiedliche Fotos von anderen Kühen gezeigt. Und tatsächlich sind die immer zu dem Bild gelaufen, auf dem ihre beste Freundin drauf war.
0: Oh mein Gott, das ist wirklich das Schönste, das ich heute gehört habe.
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0: Die Straßen sind ordentlich voll im Norden. Wir haben hier Stau oder stockenden Verkehr ab 3 Kilometern. 8 Meldungen sind es gerade. Los geht's mit der A1 Fehmarn Richtung Lübeck. Zwischen Scharbeutz und Rathekau 6 Kilometer stockend. Dann die A1 Hamburg Richtung Bremen. Da ist zwischen Hamburg-Stillhorn und Harburg wegen Brückenarbeiten das ganze Wochenende über die Strecke dicht. Da kommt ihr erst ab Montag früh durch. Wir haben deswegen auch 5 Kilometer Stau ab 3 Hamburg Südost. Es gibt aber eine Umleitung über die U76. A1 Osnabrück Richtung Bremen. Zwischen Bremen-Brinkum und Hemeling 4 Kilometer Stau. A7 Flensburg Richtung Hannover, zwischen Hamburg-Stelling und Waltershof, 6 Kilometer stockend, das dauert eine halbe Stunde länger. Dann eine Sperrung auf der A7 Kassel Richtung Hannover, zwischen Nordheim Nord und Echte, da gibt es nämlich Bergungsarbeiten. Wir haben deswegen 5 Kilometer Stau ab Nordheim West. Denkt da unbedingt an die Rettungsgasse und umfahrt das Ganze großräumig, falls ihr könnt. Dann nochmal 6 Kilometer Stau wegen Bergungsarbeiten auf der A7 Hamburg Richtung Flensburg, zwischen Hamburg-Schnelsen Nord und Quickborn. Auch da natürlich denkt an die Rettungsgasse. Eine Sperrung noch auf der A20 Rostock Richtung Lübeck. Ihr kommt da zwischen Kreuz Wismar und Wismar Mitte nicht mehr durch. Da hat es einen Unfall gegeben. Und noch eine Sperrung auf der A215 Neumünster Richtung Kiel zwischen Kreuz Kiel West und Kiel Mitte. Da gibt es nämlich Bauarbeiten und da kommt ihr das ganze Wochenende über nicht durch. Erst ab Montag ist die Sperrung dann aufgehoben. Passt natürlich schön auf beim Fahren.
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0: Wir kennen ein kleines Geheimnis vom nächsten Newcomer.
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0: Es geht dabei um DJ Neptunica. Der hat vor kurzem in einem Interview verraten, wer sein heimlicher Crush ist. Und es ist tatsächlich eine bekannte Person. Es ist Olivia Rodrigo. Kann ich ja zu 1000% verstehen, dass Neptunica in sie verknallt ist, ne? Die ist ja krass talentiert, schlau und auch noch wunderschön. Ich drücke die Daumen, dass die beiden vielleicht mal irgendwann aufeinandertreffen und gemeinsam Musik machen. Bis dahin ist Neptunica hier noch ohne Olivia Rodrigo für euch am Start mit seinem Song What If beim Enjoy Songradar.

0: Und wen wählst du? Ich weiß, da spricht man nicht gern drüber, aber warum eigentlich nicht? Die Frage stellen wir uns jetzt gerade vor der morgigen Landtagswahl in Mecklenburg-Vorpommern hier bei Enjoy. Und Mai Jöng, die Psychologin bei uns im Team, die erklärt sich das so.
1: Ja, es fällt halt vielen Menschen schwer, über die politische Meinung zu sprechen, weil das sehr eng damit verknüpft ist oder wahrgenommen wird, wer wir sind, also unsere soziale Identität. Und Kritik wird dann auch super schnell als Angriff auf die Person wahrgenommen. Wir vermeiden es auch oft aus Angst, nicht mehr dazu zu gehören, weil wir Angst haben, bewertet zu werden. Und das ist halt richtig krass. Dieses bewertet werden von anderen und das Gefühl, nicht dazu zu gehören, das aktiviert im Gehirn ja solche Areale wie körperlicher Schmerz. Das ist ganz schlimm für Menschen und deshalb nehmen sie lieber leichtere Themen.
0: Dabei gibt es eher sogar Vorteile, wenn wir offen über unsere politischen Sichtweisen sprechen, sagt sie.
1: Also ich finde schon, so eine ehrliche, offene Diskussion, das kann für Klarheit sorgen, auch Vertrauen fördern und natürlich auch so einen offenen, demokratischen Austausch fördern. Ich denke, was ganz wichtig ist, ist, man tut es freiwillig und hat das Gefühl, dass man in Sicherheit dann auch ist. Also dass das, was gesagt wird, nicht direkt eben zu einer Verletzung führen könnte.
0: Also Empathie ist hier das A und O. Wenn ihr es fühlt, probiert es natürlich aus. Vielleicht erstmal mit den Besties oder mit der Familie über die Wahl sprechen. Weil um sich eine Meinung zu bilden, ist es ja auch sehr hilfreich zu wissen, was das Umfeld vielleicht so denkt. 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
4: Um 13 Uhr mit Felix Sprung. Das Entlastungspaket der Bundesregierung für Autofahrer kommt nicht überall gut an. Kritik am erneuten Tankrabatt und an dem geplanten Spritpreisdeckel äußerten vor allem die Opposition und Sozialverbände. Aus der NDR-Nachrichtenredaktion Ulf Hilbert.
5: Der stellvertretende Fraktionsvorsitzende der Grünen, Audretsch, spricht von einem Kniefall vor den Ölkonzernen. Der Tankrabatt sei Wahnsinn, weil das Geld nicht bei den Menschen ankomme, sondern in den Taschen der Unternehmen, sagte Audretsch dem Redaktionsnetzwerk Deutschland. Der Bundesverband der Verbraucherzentralen und der Sozialverband Deutschland sehen eine Gießkannenlösung. Entlastet würden auch diejenigen, die es gar nicht nötig hätten. Die Bundesregierung hatte sich gestern angesichts der hohen Spritpreise darauf geeinigt, vom 1. Oktober an bis Ende des Jahres erneut die Steuern pro Liter Benzin und Diesel um 17 Cent zu senken. Spätestens zum Jahreswechsel soll dann ein sogenannter Spritpreisdeckel eingeführt werden. Über diese Obergrenze muss die Regierung aber noch mit den Mineralölkonzernen verhandeln.
4: Der dänische Außenminister Rasmussen hofft nach dem verkündeten Durchbruch im Streit um die Arktisinsel Grönland auf mehr Stabilität. Eine lang anhaltende Unsicherheit werde hoffentlich bald durch ein verbindliches Abkommen beendet. Rasmussen zufolge soll die Vereinbarung die Sicherheit in der Arktis und im Nordatlantik stärken und damit auch die gemeinsame Sicherheit in der NATO und in Europa unter Wahrung der roten Linien des Königreichs Dänemark. Zuvor hatten Washington, Kopenhagen und Nuuk überraschend einen Durchbruch im Streit um die Insel verkündet. Die EU hat sich für eine persönliche Teilnahme der palästinensischen Delegation an der Generaldebatte der UN-Vollversammlung ausgesprochen. Die Entscheidung der US-Regierung, Palästinenser Präsident Abbas und anderen Vertretern die Einreise zu verweigern, sei bedauerlich, sagte ein Sprecher der EU-Kommission. Die EU forderte die Vereinigten Staaten auf, die Entscheidung zu überdenken. Bereits im vergangenen Jahr war Abbas durch das Einreiseverbot gezwungen worden, seine Rede vor der UN-Vollversammlung per Video zu halten. Das Online-Wahlsystem in der russischen Hauptstadt Moskau ist nach Behördenangaben in der Nacht während der laufenden Parlamentswahl Ziel eines schweren Cyberangriffs geworden. Die Lage sei jedoch unter Kontrolle, berichtet die Agentur Interfax unter Berufung auf die Leiterin der Zentralen Wahlkommission. Demnach sagte sie, die Angriffe dauerten an, würden jedoch erfolgreich abgewehrt. Es ist die erste Abstimmung über die Duma seit Beginn des Ukraine-Kriegs im Februar 2022. Beobachter erwarten, dass sich die Kremltreue Partei Geeintes Russland erneut durchsetzt. Demonstranten haben in der US-Hauptstadt Washington eine Menschenkette um das Kennedy Center gebildet. Sie protestierten damit gegen den von Präsident Trump angedrohten Abriss des renommierten Kulturzentrums. Trump hatte zuvor die sofortige Schließung des Kennedy Centers verkündet. Hintergrund ist ein Rechtsstreit um die von ihm verlangte Anbringung seines eigenen Namens an der Fassade. Ein US-Bundesrichter hatte das zuvor erneut verweigert. Die Kultureinrichtung war 1971 zu Ehren des ermordeten US-Präsidenten John F. Kennedy eröffnet worden. Trump warf der Leitung nach seinem Amtsantritt 2025 eine links-woke Haltung vor und setzte sich selbst an die Spitze des Verwaltungsrats.
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6: An den Küsten ist es heute stürmisch, generell auch windig im Norden bei bis zu 22 Grad. Also viele Wolken, die so Richtung Mecklenburg-Vorpommern und Südniedersachsen auch mal Sonne durchlassen. Im Rest vom Norden bleibt es aber eher nass. Am Sonntag ähnlich, wobei dann stellenweise auch Gewitter noch dazukommen bei bis zu 20 Grad. Ein Verkehrsupdate für euch. Wir haben hier 6 Meldungen. Stau oder stockender Verkehr ab 3 Kilometern. Also es hat sich ein bisschen entspannt. Die A1 Fehmarn Richtung Lübeck ist zwischen Pansdorf und Rathekau gesperrt. Da steht ein kaputtes Fahrzeug. Es staut sich deswegen. Es gibt eine Umleitung, die findet ihr über die U106. Denkt dann natürlich an die Rettungsgasse, falls ihr da stehen solltet. Dann die A1 Hamburg Richtung Bremen. Zwischen Hamburg-Stillhorn und Harburg gibt es Brückenarbeiten. Da kommt ihr das ganze Wochenende über nicht durch. Die Strecke ist dicht und wir haben deswegen 5 Kilometer Stau ab 3 Hamburg Südost. Auch da gibt es Umleitungen für euch. A1 Osnabrück Richtung Bremen. Zwischen Bremen-Brinkum und Hemeling 4 Kilometer Stau. A7 Flensburg Richtung Hannover. Zwischen 3 Hamburg Nordwest und Waltershof 7 Kilometer stocken. Plant eine knappe Dreiviertelstunde mehr Zeit ein. Noch eine Sperrung auf der A7 Kassel Richtung Hannover. Zwischen Nordheim Nord und Echte. Da gibt es Bergungsarbeiten. Wir haben da 5 Kilometer Stau ab Nordheim West. Noch eine Sperrung auf der A215 Neumünster Richtung Kiel. Zwischen Kreuzkiel West und Kiel Mitte. Das ganze Wochenende über finden da Bauarbeiten statt. Da kommt ihr also erst ab Montag wieder durch. Und noch eine Sperrung wegen eines Unfalls auf der A210 Kiel Richtung Rendsburg zwischen Bredenbeek und Kreuz Rendsburg. Da ist alles jetzt dicht. Es gibt eine Umleitung über die U90. Denkt auch da natürlich an die Rettungsgasse und kommt überall gut und sicher an. 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Mit mir, Sabine. Ich high-five euch alle einmal einzeln in Gedanken. Das braucht ein bisschen Zeit, deswegen sage ich nur Hallo.
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0: und Mape, Trippin, hört ihr hier um 12:15 bei Enjoy. Der Typ auf dem Tandem, den ihr die letzten Tage gesehen habt, wie er da herumfährt, das ist unser Lars. Der radelt mit euch gerade ja auf einem Tandem durch den Norden. Gestern war er zum Beispiel mit Anna unterwegs und sie hat auch noch mal eine Sprachnachricht über die ARD Sounds App an uns geschickt.
1: Vielen Dank für diese wunderbare Tour heute. Es hat mega viel Spaß gemacht. Mal was, ja, was anderes zu machen, was Außergewöhnliches zu machen. Und es war eine entspannte Radtour mit dir, auch wenn wir echt viele Kilometer gerissen haben und auch einige Höhenmeter gemacht haben. Aber es war einfach eine geile Erfahrung.
0: Freut uns richtig dolle. Dabei wollte Anna sogar an einer Stelle beim Tandemfahren sogar noch hinschmeißen. Hört ihr in 9 Minuten, warum genau? Hier ist jetzt Dua Lipa für euch mit Training Season.

0: Okay, wie krass ist bitte Anna aus Bad Bevensen?
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0: Gemeinsam mit unserem Kollegen Lars reist ihr ja gerade richtig Kilometer ab, ne? Auf einem Tandem geht es quer durch ganz Norddeutschland. Die Mission, 4 Landeshauptstädte, also Kiel, Schwerin, Hannover und Hamburg. Und die gestrige Etappe war Schwanheide in Mecklenburg-Vorpommern nach Uelzen in Niedersachsen. Und ich sag mal so, Lars hat es gepackt, zusammen mit Anna. Weil die saß gestern den ganzen Tag ganz tapfer auf dem Rücksitz.
2: Also Sabine, eigentlich sollte ja am Mittwoch die längste Etappe sein, ne? Da wollten wir von Lübeck nach Schwerin, so knapp 70 Kilometer. Jetzt haben wir das gestern nochmal getoppt, jetzt haben wir das heute nochmal getoppt und ich bin jetzt bei, lass mich nicht lügen, 79 Kilometer, also knapp 80 Kilometer haben wir heute auf dem Rad abgerissen. Wir beide gemeinsam. Ey, wie stolz bist du?
3: Von der Skala von 1 bis 10 so 20 bis 30.
2: Ja. Das ist wirklich krass. Hast du irgendwelche Highlights oder irgendwelche Downs, wo du gesagt hast, ey, da wollte ich erst das Handtuch schmeißen?
3: Ja, als wir nach Ebsdorf gefahren sind, da war echt, wo es nur noch bergauf ging eigentlich, da wollte ich das Handtuch schmeißen.
2: Und als es dann auch noch anfing zu regnen?
3: Ja, vorbei.
2: Aber du hast rasiert.
3: Wir haben rasiert.
0: Also, ich hätte auf jeden Fall hingeschmissen. Anna, das kannst du mir auch mal glauben. Montag geht es direkt weiter mit der Tandemreise durch Norddeutschland. Wenn ihr Bock habt, eine Runde mit Lars zu fahren, er braucht euch ja für diese Mission, ihr seid sein heiliger Gral, dann meldet euch an online auf enjoy.de. Da seht ihr auch diese ganze Route, die er langfahren muss. Gucken wir mal, ob ihr demnächst dann auch hier schwitzend im Regen mit ihm zusammen dann Tandem einen Berg hochfahrt.
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0: Das ist Stella Lefte hier mit Boston. Wir checken hier die Straßenlage für euch, haben Stau oder stockenden Verkehr ab 3 Kilometern. 8 Meldungen sind es, also es ist wieder voller geworden. Die A1, Fehmarn Richtung Lübeck. Zwischen Pansdorf und Rathekau ist die gesperrt, weil da ein kaputtes Auto steht. Es staut sich deswegen. Ihr findet die Umleitung da über die U106, umfahrt das Ganze großräumig. Dann noch eine Sperrung auf der A1 Hamburg Richtung Bremen zwischen Hamburg-Stillhorn und Harburg. Da gibt es Brückenarbeiten, da kommt ihr das ganze Wochenende über nicht durch. Erst ab Montag wieder. Wir haben deswegen da 5 Kilometer Stau ab 3 Hamburg Südost. Auch da gibt es eine Umleitung über die U76. A1 Osnabrück Richtung Bremen zwischen Bremen-Brinkum und Hemeling. 4 Kilometer Stau. A7 Flensburg Richtung Hannover zwischen Hamburg-Schnelsen und Waltershof. 8 Kilometer stocken. Eine gute Dreiviertelstunde dauert es da länger. Noch eine Sperrung auf der A7 Kassel Richtung Hannover zwischen Nordheim Nord und Echte. Da gibt es Bergungsarbeiten. Wir haben da 5 Kilometer Stau ab Nordheim West. A7 Hannover Richtung Hamburg zwischen Hamburg-Hausbruch und Othmarschen. 6 Kilometer stockend. Noch eine Sperrung auf der A210 Kiel Richtung Rendsburg zwischen Bredenbeek und Kreuz Rendsburg. Da hat es einen Unfall gegeben. Da kommt ihr nicht durch. Es gibt eine Umleitung über die U90 und zum Schluss noch die Sperrung auf der A215 Neumünster Richtung Kiel zwischen Kreuz Kiel West und Kiel Mitte. Da finden Bauarbeiten statt. Da kommt ihr auch erst ab Montag wieder durch, also das ganze Wochenende über ist die Strecke dicht. Denkt natürlich überall, wo ihr stehen solltet, an die Rettungsgasse und kommt gut und sicher an. Wir haben jetzt noch eine Warnmeldung, gerade hier reingekommen. Vorsicht, ein Falschfahrer auf der B65 Minden-Bad Nenndorf zwischen Minden-Ost und der B83 Bückeburg. Da kommt euch ein Falschfahrer entgegen. Ich wiederhole es nochmal. Vorsicht, gerade reingekommen, ein Falschfahrer auf der B65 Minden-Bad Nenndorf zwischen Minden-Ost und der B83 Bückeburg. Kommt euch ein Falschfahrer entgegen. Fahrt da bitte äußerst rechts und überholt nicht. Wir geben dann Bescheid, wenn die Gefahr vorüber ist.
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South Star Miss You heute hier bei Enjoy. 13.38 Uhr Hammers. Und es ist so, so schön, euch alle zu sehen. Also es erfüllt richtig unser Herz hier die ganze Zeit, weil ganz viele von euch kommen uns besuchen in Hamburg beim Enjoy Reeperbus. Das ist ja jedes Jahr unsere Bühne beim Reeperbahn Festival auf dem Spielbudenplatz mit ganz vielen Newcomerinnen und Newcomern dann auf der Bühne. Und da kommt ihr natürlich kostenlos hin, also ihr braucht da kein Reeperbahn Festival Ticket, nein, nein. Gestern haben wir mit euch auch den Platz vor der Bühne komplett voll gemacht. Das hat uns so gefreut, besonders bei diesem Duo hier namens New Constellations aus den USA. Die haben gestern die letzte Show des Abends geliefert, haben auch ihren Song Hard-Blooded gespielt. Das klang dann so, also hier für euch die Live-Version vom Enjoy Reeperbus gestern von New Constellations. Kommt doch voll gerne heute am letzten Tag auch noch vorbei. Wir freuen uns ganz dolle.

Oliver Rodrigo hier für euch mit Drop Dead. Wir haben eine gute Nachricht von den Straßen. Es ist kein Falschfahrer mehr unterwegs auf der B65 Minden-Bad Nennendorf. Da kommt ihr also zwischen Minden-Ost und der B83 Bückeburg wieder sicher durch. Gute Fahrt. Ich möchte mit euch eine Sache loswerden. Ich kriege in letzter Zeit sehr oft irgendwelche Nachrichten von Freundinnen und Freunden, die fragen, was ich denn an Silvester mache. Und heute habe ich sogar eine Einladung bekommen für einen Weihnachtsbrunch im September. Ich bin da noch nicht bereit. Ich bin da noch nicht bereit zu. Das geht mir zu schnell. Das ist einfach zu nah dran, dass wir jetzt schon über Weihnachten, Silvester, Neujahr nachdenken. Ich denke jetzt erst darüber nach, was ich nächste Stunde mache, was ich euch noch erzählen möchte hier bei Enjoy. Könnt ihr sehr gerne mal über die ARD Sounds App schreiben, ob ihr auch schon Silvester-Ideen habt. Wisst ihr was? Ich frage euch einfach direkt. Habt ihr schon Pläne für Silvester? Schreibt doch gerne mal, was eure Pläne da so sind. Würde mich ja mal interessieren, ob es Leute gibt, die auch jetzt schon komplett hyped sind und alles wissen, was da passiert.

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3: Um 14 Uhr mit Felix Sprung. Die Bundesregierung hat sich wieder auf einen Tankrabatt geeinigt, um Bürgerinnen und Bürger kurzfristig von den steigenden Preisen zu entlasten. Langfristig ist ein Preisdeckel geplant. Der Deutsche Bauernverband begrüßte die Neuauflage des Tankrabatts. Aus Berlin Uwe Berndt.
4: Die Energiesteuer auf Kraftstoffe kurzfristig zu senken sei richtig, erklärte Bauernpräsident Joachim Ruckwied laut AfP. Auch der Sozialverband Deutschland befürwortet, dass die Bundesregierung jetzt handelt. Der geplante Spritpreisdeckel sei eine sinnvolle Maßnahme. Den Tankrabatt von 17 Cent pro Liter jedoch bezeichnete Vorstandsvorsitzende Michaela Engelmeier gegenüber den Funke-Medien als Gießkannenlösung. Grünen-Fraktionsvize Andreas Audritsch kritisiert, schon beim Tankrabatt im Sommer hätten sich die Konzerne einen Teil des Geldes in die Tasche gesteckt. Das nun zu wiederholen sei absurd, sagte er gegenüber dem Redaktionsnetzwerk Deutschland. Auch Linken-Chefin Ines Schwertner befürwortet den Preisdeckel als kurzfristige Maßnahme. Sie fordert einen Plan, wie die Energie in Deutschland langfristig bezahlbar wird.
3: Einen Tag vor der Landtagswahl in Mecklenburg-Vorpommern geht der Wahlkampf auf die Zielgerade. Vor allem AfD und Grüne sind heute noch mit größeren Kundgebungen unterwegs. Die meisten Abschlussveranstaltungen fanden schon gestern statt. ARD-Reporter Marek Walde in Schwerin fasst zusammen, welche Themen im Wahlkampf wichtig waren.
5: Ganz entscheidendes Thema ist die Bildung hier im Wahlkampf gewesen. Ich glaube, von allen Parteien waren Inhalte rund um die Bildung auch plakatiert, dass Mecklenburg-Vorpommern da bundesweit wieder einen besseren Job gewissermaßen macht. Außerdem ist die wirtschaftliche Lage hier im Nordosten auch ein ganz entscheidendes Wahlkampfthema. Wir sehen es, wir haben hier eine relativ alte Bevölkerung, viele gehen in Rente, vergleichsweise wenig junge Leute kommen nach. Das macht es natürlich auch schwieriger, Fachkräfte zu gewinnen. Insofern die Ansiedlung auch von Unternehmen, das ist ein ganz wichtiges Thema. Und dann selbstverständlich auch in den Umfragen sehr hoch mit dabei als die wichtigsten Probleme angesehen. Das ist das Thema Zuwanderung und Migration.
3: Die Bremer SPD hat Bürgermeister Boven Schulte zum Spitzenkandidaten für die kommende Bürgerschaftswahl bestimmt. Auf einem Parteitag erhielt der Regierungschef des kleinsten Bundeslandes 130 von 134 abgegebenen Stimmen. Einen Gegenkandidaten gab es nicht. Die Bürgerschaftswahl ist am 30. Mai 2027. Als Schwerpunkte nannte Boven Schulte, Arbeitsplätze zu sichern und Armut zu verringern, sowie gegen Kriminalität vorzugehen. Der Regierungschef kündigte außerdem ein umfassendes Gesetz zum Bürokratieabbau an. Nach mehr als 4 Monaten und 14.000 zurückgelegten Seemeilen ist die Gorch Fock zurück in Kiel. Das Segelschulschiff der Marine legte am Vormittag in seinem Heimathafen an. Aus Kiel Tobias Gellert.
6: 165 Tage waren Besatzung und Schiff unterwegs. Unter Kommandant Elmar Bornkessel führte die Reise über den Atlantik bis an die Ostküste der USA, nach Kanada und Island. Zweimal wechselte dabei die Segelcrew. Insgesamt 240 Offiziersanwärterinnen und Offiziersanwärter wurden an Bord ausgebildet. Mehr als 14.000 Seemeilen liegen hinter der Gorch Fock. Jetzt hat die Stammbesatzung erst einmal frei. Im Mai geht es wieder los durch die Ostsee bis zum Beginn der Kieler Woche. Woche 2027.
1: Das waren die Nachrichten. 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
7: Zum Süden von Niedersachsen und in Teilen von Mecklenburg-Vorpommern gibt es auch mal Sonne zu sehen. Ansonsten ist es bei 22 Grad eher grau, nass und wolkig im Norden heute. Dazu viel Wind, an den Küsten auch Sturmböen und da ändert sich morgen auch nicht viel dran. Ein mein Verkehrsupdate für euch. Erstmal eine gute Nachricht. Wir haben keinen Falschfahrer mehr auf der B65. Also ihr kommt zwischen Minden-Ost und der B83 Bückeburg wieder sicher durch. Ansonsten haben wir hier Stau oder stockenden Verkehr ab 3 Kilometern. Einmal die A1 Fehmarn Richtung Lübeck. Zwischen Pansdorf und Ratekau ist die Strecke gesperrt. Wegen eines kaputten Autos. Es staut sich da auch schon. Ihr findet die Umleitung über die U106. Also umfahrt das Ganze großräumig. A1 Hamburg Richtung Bremen. Zwischen Hamburg-Stillhorn und Harburg. Da gibt es Brückenarbeiten. Da kommt ihr erst ab Montag wieder durch. Also das ganze Wochenende über ist die Strecke dicht. Wir haben deswegen auch 5 Kilometer Stau ab Dreieck Hamburg-Südost. Auch da gibt es eine Umleitung. A1 Osnabrück Richtung Bremen. Zwischen Bremen-Brinkum und Hemeling 4 Kilometer Stau. Dann die A7 Flensburg Richtung Hannover. Zwischen Hamburg-Schnelsen und Waltershof 8 Kilometer stockend. Das dauert eine gute Dreiviertelstunde länger. A7 Kassel Richtung Hannover. Zwischen Nordheim-Nord und Echte ist alles dicht wegen Bergungsarbeiten. Auch da haben wir 5 Kilometer Stau ab Nordheim-West und fahrt auch da das Ganze großräumig. A7 Hannover Richtung Hamburg zwischen Hamburg-Hausbruch und Othmarschen 6 Kilometer stockend und noch eine Sperrung zum Schluss von der A215 Neumünster Richtung Kiel. Da ist zwischen Kreuz Kiel-West und Kiel-Mitte alles gesperrt wegen Bauarbeiten. Auch da kommt ihr erst ab Montag wieder durch und fahrt auch da das Ganze großräumig und denkt natürlich überall, wo ihr stehen solltet, an die Rettungsgasse. Gute Fahrt! 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Alex hat über die ARD Sounds App geschrieben, dass er Silvester tatsächlich doch schon Pläne hat. Er fährt mit Freunden ans Meer. Ich bin beeindruckt. Sabine hier, hallo. Mich fragen nämlich gerade gefühlt alle, was ich Silvester so mache und ich bin noch überhaupt nicht bereit dafür, Pläne dafür zu schmieden. Das ist mir zu weit weg und deswegen habe ich diesen Druck an euch weitergegeben und euch gefragt, ob ihr schon Pläne habt. Aber ihr habt anscheinend euer Leben im Griff.
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0: Kennt ihr diese Folge von den Simpsons, in der Homer so seinen Kleiderschrank aufmacht und dann hängen da nur weiße Hemden drin, weil es ist ja das Einzige, das er trägt. Und dann steht er davor und kann sich nicht entscheiden. So ungefähr sieht es, glaube ich, auch bei Newcomer Johnny Mahoro zu Hause aus.
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0: Nur, dass Johnny Mahoro keine weißen Hemden im Schrank hat, sondern mehrere diverse rosarot gestreifte Wollmützen. Weil das ist ein Markenzeichen und da braucht man halt einfach mehrere Exemplare.
2: Ich hatte ganz lange nur eine und das ist ein bisschen miefig, wenn man damit auch Festivals und so spielt, weil es wird schon warm unter dieser Mütze.
0: Na, das hat er mir im Enjoy-Interview erzählt und recht hat er. Diese Mütze hat er jetzt natürlich auch wieder getragen, als er die Tage beim Enjoy-Reeperbus bei uns aufgetreten ist. Unsere Bühne für Newcomerinnen und Newcomer beim Reeperbahn-Festival in Hamburg. Da hat er auch diesen Song hier gesungen, den ihr schon hört. Das ist Manchmal für euch von Johnny Mahoro beim Enjoy-Songradar.

0: Genauso heißt der Song hier um 14:30. Ein Verkehrsupdate für euch. Wir haben Stau oder stockenden Verkehr ab 3 Kilometern und es ist immer noch voll auf den Straßen. A1 Fehmarn Richtung Lübeck zwischen Pansdorf-Ratekau ist immer noch gesperrt wegen eines kaputten Autos. Es staut sich da auch schon. Umleitungen sind für euch ausgeschildert. Über die 106 findet ihr die. A1 Hamburg Richtung Bremen zwischen Hamburg-Schillhorn und Harburg. Da gibt es Brückenarbeiten. Deswegen ist da bis Montag alles dicht. Wir haben 5 Kilometer Stau ab 3 Hamburg Südost. Auch da gibt es eine Umleitung über die U76. A1 Bremen Richtung Osnabrück zwischen Ophusen, Bremen, Mahndorf und Hemeling. 5 Kilometer stockend. A1 Osnabrück Richtung Bremen zwischen Bremen, Brinkum und Hemeling. 4 Kilometer Stau. A7 Flensburg Richtung Hannover zwischen Hamburg-Schnelsen und Waltershof. 8 Kilometer stockend. Eine gute Dreiviertelstunde plus. A7 Kassel Richtung Hannover zwischen Nordheim-Nord und Echte. Da gibt es Bergungsarbeiten. Da kommt ihr nicht durch. Die Strecke ist gesperrt. Deswegen haben wir da 5 Kilometer Stau ab Nordheim-West. A7 Hannover Richtung Hamburg zwischen Hamburg-Hausbruch und Othmarschen. 6 Kilometer stockend. Und zum Schluss, denkt dran, ihr kommt das ganze Wochenende über nicht auf der A215 durch, Neumünster Richtung Kiel. Da ist zwischen Kreuz-Kiel West und Kiel-Mitte alles gesperrt. Wegen Bauarbeiten. Erst ab Montag kommt ihr da wieder durch. Denkt natürlich überall, wo ihr stehen solltet, an die Rettungsgasse, ist ja klar, und kommt gut und sicher an.
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Doja Cat, Say So, ihr seid hier bei Enjoy um 20 vor 3. Kriegt direkt mal eine kleine Inspiration. Und zwar eine Inspiration für euer Wochenende. Heute ist zum Beispiel Kürbismarkt in Polle in Niedersachsen. Also ich meine, wir scheinen ja wettermäßig eh schon im Herbst angekommen zu sein, ne? Dann lassen wir am besten unsere Kürbissuppengier. Die könnt ihr freien Lauf lassen, könnt ihr ganz viele Kürbisse kaufen. Sollte das jetzt nicht so euer Fall sein. Guck mal, hier haben wir noch Mittelaltermärkte. Haben wir auch noch in Hoya im Kreis Nienburg oder auch in Lockstedt im Kreis Cuxhaven. Könnt ihr zum Mittelaltermarkt. Und ansonsten stehen natürlich morgen in Mecklenburg-Vorpommern für viele einen Spaziergang zum Wahllokal an. Und wir fragen deswegen in 8 Minuten auch direkt mal die Generation 80+, ob sie früher auch wählen gegangen sind. Wir haben jetzt Alex Warren aber noch für euch. Das ist Fever Dream.

0: Wir stehen hier kurz vor den Wahlen in Mecklenburg-Vorpommern. Morgen sind da Landtagswahlen. Ist eine wichtige Sache und das finden auch die hier.
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0: Unser Kollege Martin, der schnackt regelmäßig mit der Generation 80+. Manchmal über Lustiges, manchmal über irgendwas Alltägliches und manchmal eben auch über etwas Wichtiges. So wie jetzt. Morgen in Mecklenburg-Vorpommern wird gewählt. Und er hat deswegen gefragt, warum ist Wählen denn so wichtig?
2: Also ich gehe zur Wahl, zwar nur Briefwahl, weil mir die Urne zu nahe ist.
3: Okay. Inwiefern?
2: Im Alter. Das soll ein Witz sein.
3: Aber guter Witz. Ja. Marianne, warum ist Wählen gehen wichtig?
4: Sagen wir mal so, ich bin nicht immer wählen gegangen, weil ist ja egal, wer da oben sitzt, die sind alle nicht reell und halten sich an das, was sie da versprechen.
3: Mhm. Gab es in deinem ganzen Leben nie eine Person, wo du dachtest, okay, das finde ich jetzt gut, was da oben passiert?
4: Nee.
3: Nie?
4: Nee, weil ich mich für Politik auch nicht viel interessiert habe.
3: Aber kann man sich dann ein Urteil erlauben, wenn man sich nicht interessiert?
4: Ich bin mein halbes Leben im Osten aufgewachsen und da war das eh egal, was man gewählt hat.
3: Das heißt, auch als du aus der DDR kamst, hast du nie die Freiheit des Wählens irgendwie genossen?
4: Nee, weil ich ja mich nie wirklich dafür interessiert habe.
3: Gab es in deinen Jahren mal eine Veränderung in der Politik, wo du gemerkt hast, dass es dir persönlich was bringt?
5: Dass natürlich vor 20 Jahren das Heiraten für queere Personen möglich war. Damit fühlte ich mich auch angekommen mit Patrick, dass wir endlich heiraten konnten.
3: Ist das ein Privileg, dass man wählen gehen darf?
6: Würde ich sagen. Und es ist schade, wenn das nicht wahrgenommen wird.
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1: Um 15 Uhr mit Felix Sprung. Die Bundesregierung will mit Tankrabatt und Spritpreisdeckel gegen hohe Kraftstoffpreise vorgehen. Die angekündigten Maßnahmen riefen unterschiedliche Reaktionen hervor. Aus der NDR-Nachrichtenredaktion Nina Schön.
2: Bauernpräsident Ruckwied lobte den Vorschlag zur kurzfristigen Senkung der Energiesteuer auf Kraftstoffe. Er forderte aber weitere Schritte. Der Chef des Bundesverbands Güterkraftverkehr, Logistik und Entsorgung, Engelhardt, sagte, 17 Cent je Liter könnten die akute Belastung abfedern. Entscheidend sei nun, dass der angekündigte Preisdeckel auch tatsächlich komme. Sozialverbände und Verbraucherschützer kritisierten die Beschlüsse als zu wenig zielgenau. Der Ansatz sei richtig, sagte VdK-Präsidentin Bentele. Die pauschale Senkung der Spritpreise über die Energiesteuer sei allerdings die Gießkanne par excellence. Stattdessen müsse gezielt Menschen mit geringen Einkommen geholfen werden. Ähnlich äußerte sich der Verbraucherzentrale Bundesverband. Der BUND nannte die Maßnahmen teuer, unsozial und unökologisch.
1: Krankenkassen sollen künftig wieder über Beitragserhöhungen informieren müssen. Bundesgesundheitsminister Linnemann sagte der Rheinischen Post, Beitragssätze seien entscheidende Informationen für die Versicherten. Die Kassen sollten ihre Mitglieder auch in Zukunft individuell informieren müssen, etwa digital per Krankenkassen-App oder schriftlich. Diese Informationspflicht war erst in diesem Jahr im Zuge der Krankenkassenreform abgeschafft worden. Ziel war, Bürokratie für die Kassen abzubauen. Bei einer Beitragserhöhung besteht für Versicherte ein Sonderkündigungsrecht, das auch weiterhin nur bis Ablauf des Monats der Anhebung gilt. Einen Tag vor der Landtagswahl in Mecklenburg-Vorpommern geht der Wahlkampf auf die Zielgerade. Vor allem AfD und Grüne sind heute noch mit größeren Kundgebungen unterwegs. Die meisten Abschlussveranstaltungen fanden schon gestern statt. ARD-Reporter Marek Walde in Schwerin fasst zusammen, welche Themen im Wahlkampf wichtig waren.
3: Ganz entscheidendes Thema ist die Bildung hier im Wahlkampf gewesen. Ich glaube, von allen Parteien waren Inhalte rund um die Bildung auch plakatiert, dass Mecklenburg-Vorpommern da bundesweit wieder einen besseren Job gewissermaßen macht. Außerdem ist die wirtschaftliche Lage hier im Nordosten auch ein ganz entscheidendes Wahlkampfthema. Wir sehen es, wir haben hier eine relativ alte Bevölkerung, viele gehen in Rente, vergleichsweise wenig junge Leute kommen nach. Das macht es natürlich auch schwieriger, Fachkräfte zu gewinnen. Insofern die Ansiedlung auch von Unternehmen, das ist ein ganz wichtiges Thema. Und dann selbstverständlich auch in den Umfragen sehr hoch mit dabei, als die wichtigsten Probleme angesehen. Das ist das Thema Zuwanderung und Migration.
1: Das 191. Münchner Oktoberfest ist eröffnet. Oberbürgermeister Krause zapfte bei seiner Anstichpremiere mit zwei Schlägen das erste Fassbier an. Die erste Maßbier reichte er der Tradition folgend dem bayerischen Ministerpräsidenten Söder. Krause führte eine Neuerung ein. Beim Einzug der Wiesenwirte und Brauereien auf das Festgelände hielt seine Kutsche am Haupteingang zu einem kurzen Gedenken an die Opfer des Wiesenattentats 1980. Damals hatte eine Bombe 12 Besucher in den Tod gerissen und etwa 200 verletzt. In der zweiten Fußball-Bundesliga gibt es bei den Spielen der Nordclubs folgende Ergebnisse. Holstein Kiel und der VfL Osnabrück trennen sich mit 1:1 unentschieden und der erste FC Kaiserslautern schlägt Eintracht Braunschweig 1:0.
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4: Was macht das Wetter heute im Norden? Das macht uns ab und zu nass. Viele Wolken sind unterwegs. Viel Wind. Es gibt es auch. Stellenweise halt Regen. Dazu maximal 22 Grad. Morgen dann bei bis zu 20 Grad immer noch sehr windig an den Küsten. Auch mit Sturmböen. Dazu auch wieder gefühlt alles Wolken, Regen, Sonne und zusätzlich auch mal Gewitter. Wir checken hier die Straßenlage, haben Stau oder stockenden Verkehr ab 3 Kilometern. 7 Meldungen sind es insgesamt. A1, Fehmarn Richtung Lübeck zwischen Eutin und Pansdorf, 5 Kilometer Stau. Dann die A1 Hamburg Richtung Bremen. Zwischen Hamburg-Stillhorn und Harburg gibt es Brückenarbeiten. Deswegen kommt ihr da das ganze Wochenende über nicht durch. Wir haben da 5 Kilometer Stau ab 3 Hamburg Südost. A1 Bremen Richtung Osnabrück zwischen Opusen, Bremen-Mahndorf und Hemeling, 5 Kilometer stockend. A1 Osnabrück Richtung Bremen zwischen Bremen-Brinkum und Hemeling, 4 Kilometer Stau. Dann die A7 Flensburg Richtung Hannover zwischen Hamburg-Schnelsen und Waltershof, 8 Kilometer stockend, eine gute Dreiviertelstunde plus. A7 Hannover Richtung Hamburg zwischen Hamburg-Hausbruch und Othmarschen, 6 Kilometer stockend. Und zum Schluss noch die Sperrung auf der A215 Neumünster Richtung Kiel. Da ist zwischen Kreuzkiel West und Kiel Mitte die Strecke auch das ganze Wochenende über dicht. Wegen Bauarbeiten kommt ihr erst ab Montag wieder durch. Passt schön auf beim Fahren.
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4: Also Chris fährt über Weihnachten zu seinen Eltern nach Niedersachsen und Silvester fährt er mit Freunden ins Wangerland. Das hat er über die ARD Sounds App geschrieben, weil ich gesagt habe, dass ich für Silvester und Weihnachtspläne noch gar nicht bereit bin jetzt im September. Aber ich werde von allen Seiten gerade nach Plänen gefragt im Freundeskreis. Chris ist also einer der frühen Planer. Da verneige ich mich hier bei so viel weiser Vorausplanung. Ich bin Sabine, hallo.
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1: Also ich bin jetzt hier um 15.24 Uhr mal ganz, ganz ehrlich zu euch bei Enjoy. Ich bin auch erst gestern Abend in die ARD Sounds App gezogen. Es ist halt einfach ein großer Schritt, umzuziehen. Das braucht Zeit. Und ich verstehe es, wenn ihr jetzt auch vielleicht noch nicht bereit seid, die Enjoy App loszulassen. Kann ich verstehen. Da ist jetzt, genau da ist ja jetzt die Enjoy App hingezogen in die kostenlose ARD Sounds App. Ab sofort hört ihr uns jetzt da. Ab sofort schreibt ihr da jetzt mit uns. Nehmt euch aber Zeit. Wie gesagt, wir freuen uns dann, wenn ihr den Umzug geschafft habt. 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Vielleicht ist das eine kleine Motivation. Another jetzt für euch mit 55 Ultra. Das ist Talk to You.

0: halb vier ist es. Deswegen sagen wir euch, was auf den Straßen los ist. Haben hier 7 Meldungen. Stau oder stockender Verkehr ab 3 Kilometern. A1 Fehmarn Richtung Lübeck. Zwischen Eutin und Pransdorf 5 Kilometer Stau. Dann eine Sperrung auf der A1 Hamburg Richtung Bremen. Zwischen Hamburg-Schillhorn und Harburg. Da gibt es nämlich Brückenarbeiten. Das ganze Wochenende über kommt ihr da nicht durch. Erst ab Montag wieder. Und wir haben deswegen auch 5 Kilometer Stau ab 3 Hamburg Südost. Es gibt Umleitungen für euch über die U76. A1 Bremen Richtung Osnabrück. Zwischen Obhusen, Bremen, Mahndorf und Hemeling. 5 Kilometer Stau. A1 Osnabrück Richtung Bremen, zwischen Bremen-Brinkum und Hemeling 4 Kilometer Stau. Dann die A7 Flensburg Richtung Hannover, zwischen Hamburg-Schnelsen und Waltershof 8 Kilometer stocken, plant eine gute Dreiviertelstunde mehr Zeit ein. A7 Hannover Richtung Hamburg, zwischen Hamburg-Hausbruch und Othmarschen 6 Kilometer stockend. Außerdem zum Schluss, denkt dran, die A215 Neumünster Richtung Kiel ist auch das ganze Wochenende über zwischen Kreuz Kiel West und Kiel Mitte gesperrt wegen Bauarbeiten. Erst da kommt ihr auch am Montag durch. Ich wünsche euch eine gute und sichere Fahrt. Falls ihr irgendwo stehen solltet, denkt natürlich an die Rettungsgasse.
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0: Kilimanjaro. Ihr seid hier bei Enjoy. Der Plan war ja eigentlich, 600 Kilometer mit dem Tandem durch den Norden zu fahren. Die Realität, die sah dann eher so aus.
1: Oh Mann, wir haben einen Platten. Unser Hinterreifen ist platt. Und jetzt kommen wir nicht weiter.
2: Zack, Handyhalterung fliegt ab und mein Handy irgendwo rein in so einen Brennnesselsalat. Ey, heute Fieber drauf.
1: Was soll ich sagen? Ich habe mich komplett verfahren. Jetzt fahre ich schon seit Kilometern durch den Wald. Mir ist noch nicht eine Person entgegengekommen. Jetzt stehe ich hier vor einem Baum mit einem Schild drauf. Darauf steht: Wölfe suchen auch in diesem Gebiet nach Beute. Hunde an kurzer Leine führen. Kinder bitte beaufsichtigen.
0: Also, Kollege Lars, kann nach dieser Woche wirklich gar nichts mehr schocken.
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0: Seine Aufgabe gerade ist es, in mehreren Etappen durch den Norden zu fahren. Und zwar mit einem Tandem. Heißt, ihr müsst ihm helfen, weil sonst kommt er ja gar nicht voran alleine. Habt ihr diese Woche auch gemacht. Donnerstag ist zum Beispiel Enjoy-Hörer Martin mitgefahren. Da ging es dann von Schwerin nach Schwanheide, also so quer durch Mecklenburg-Vorpommern. Und weil da ja morgen Landtagswahlen sind, war das natürlich auch Thema bei den beiden. Martin hat gesagt, er versteht gar nicht, warum gerade so viele Menschen offenbar unzufrieden sind.
4: Es muss keiner hungern. Die meisten haben eine Wohnung.
1: Ja.
4: Ja, aber es mag auch mein persönliches, subjektives Empfinden sein halt, ne? Also, wie gesagt, ich bin halt glücklich in meinem Leben halt. Ich habe meine Frau, ich habe meinen Job vor Ort. Ich muss nicht mehr pendeln wie früher. Da bin ich 160 Kilometer gefahren. Alle sind gesund in meinem Umfeld halt und ja.
0: 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Montag geht's zum Beispiel von Uelzen nach Gifhorn. 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Wir freuen uns voll auf euch.

Global Low hört ihr hier. Habits Stay High, 15.52 Uhr bei Enjoy. Es ist Zeit, dass ich euch quasi übergebe an meine Kollegin Insa. Mit ihr verbringt ihr jetzt den Samstagnachmittag. Mein Name ist Sabine Lebeck. Ich freue mich, dass ihr dabei wart. Lasst euch Tyler und Sarah Larson noch hier. Das

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4: Um 16 Uhr mit Felix Sprung. Die Bundesregierung hat sich wieder auf einen Tankrabatt geeinigt, um Bürgerinnen und Bürger kurzfristig von den steigenden Preisen zu entlasten. Langfristig ist ein Preisdeckel geplant. Der Deutsche Bauernverband begrüßte die Neuauflage des Tankrabatts. Aus Berlin Uwe Berndt.
5: Die Energiesteuer auf Kraftstoffe kurzfristig zu senken sei richtig, erklärte Bauernpräsident Joachim Ruckwied laut AFP. Auch der Sozialverband Deutschland befürwortet, dass die Bundesregierung jetzt handelt. Der geplante Spritpreisdeckel sei eine sinnvolle Maßnahme. Den Tankrabatt von 17 Cent pro Liter jedoch bezeichnete Vorstandsvorsitzende Michaela Engelmeier gegenüber den Funke-Medien als Gießkannenlösung. Grünen-Fraktionsvize Andreas Audritsch kritisiert, schon beim Tankrabatt im Sommer hätten sich die Konzerne einen Teil des Geldes in die Tasche gesteckt. Das nun zu wiederholen sei absurd, sagte er gegenüber dem Redaktionsnetzwerk Deutschland. Auch Linken-Chefin Ines Schwertner befürwortet den Preisdeckel als kurzfristige Maßnahme. Sie fordert einen Plan, wie die Energie in Deutschland langfristig bezahlbar wird.
4: Einem Reporter und einem Kameramann des Senders MS Now ist eigenen Angaben zufolge der Zutritt zum Weißen Haus verwehrt worden. Die beiden berichteten, ihnen seien an einer Sicherheitsschleuse die Zugangsausweise für die Presse abgenommen worden. MS Now teilte mit, der Sender werde mit allen notwendigen Schritten dagegen vorgehen. Präsident Trump hatte zuvor erklärt, MS Now sowie dem Fernsehsender CNN und dem Newsportal Politico sei ab sofort der Zugang zum Weißen Haus verboten. Trump warf ihnen vor, Falschnachrichten zu verbreiten. Kritiker sehen darin einen Einschüchterungsversuch und einen Angriff auf die Pressefreiheit. Die Bremer SPD hat Bürgermeister Bovenschulte zum Spitzenkandidaten für die kommende Bürgerschaftswahl bestimmt. Auf einem Parteitag erhielt der Regierungschef des kleinsten Bundeslandes 130 von 134 abgegebenen Stimmen. Einen Gegenkandidaten gab es nicht. Die Wahl ist am 30. Mai 2027. Als Schwerpunkte nannte Bovenschulte, Arbeitsplätze zu sichern und Armut zu verringern sowie gegen Kriminalität vorzugehen. Der Regierungschef kündigte außerdem ein umfassendes Gesetz zum Bürokratieabbau an. Nach mehr als 4 Monaten hat das Segelschulschiff Gorch Fock wieder in seinem Heimathafen Kiel festgemacht. Der fast 90 Meter lange Dreimaster legte in den vergangenen Monaten knapp 26.000 Kilometer zurück. Insgesamt absolvierten 240 Offiziersanwärter ihr Training an Bord. Neben den Kadetten reisten auch 50 junge Soldaten des Freiwilligen Wehrdienstes mit. Die letzte Etappe führte von Nordamerika über den Atlantik nach Kiel. In der zweiten Fußball-Bundesliga hat es im Nordduell zwischen Kiel und Osnabrück keinen Sieger gegeben. Holstein und der VfL trennten sich 1:1. Aus der NDR-Sportredaktion Lars Bente.
6: Die Kieler bleiben damit weiter sieglos in dieser Zweitligasaison. Das Elfmetertor von Harris kurz vor der Pause sollte nicht reichen, denn Sekine traf ins eigene Netz. Ab der 75. Minute musste Holstein um diesen einen Punkt sogar noch zittern, denn nach einer gelb-roten Karte spielten die Osnabrücker in Überzahl. Keine Punkte kann Braunschweig aus Kaiserslautern mitnehmen. Die Eintracht kassierte eine 0:1 Niederlage gegen das Team von ihrem Ex-Trainer Lieberknecht. Vorerst neuer Tabellenführer ist Nürnberg. Die Franken haben in Karlsruhe mit 1:0 gewonnen.
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7: Also irgendwie nicht kalt, aber auch nicht warm. Es sind um die 18 Grad. Viele Wolken, durch den Wind auch irgendwie ein bisschen ungemütlich. Wobei, wenn man drin oder im Kino zum Beispiel sitzt, dann natürlich hardcore gemütlich. Es kann immer wieder regnen. Heute, morgen auch alles dabei. Sonne, Wolken, Gewitter bei maximal 20 Grad. Stau oder Stop and Go ab 3 Kilometern. Ist ein bisschen was los. A1 Fehmarn Richtung Lübeck zwischen Eutin und Pahnsdorf. 5 Kilometer Stau. Die A1 Hamburg Richtung Bremen. Die ist zwischen Hamburg-Stillhorn und Harburg wegen Brückenarbeiten bis Montagmorgen 5 Uhr gesperrt. Dadurch 5 Kilometer Stau ab 3 Hamburg Südost. Umleitung führt euch über die U76. A1 Bremen Richtung Osnabrück zwischen Busen, Bremen, Mahndorf und Hemeling 5 Kilometer. Dann A1 Osnabrück Richtung Bremen zwischen Bremen-Brinkum und Hemeling 4 Kilometer Stau. A7 Flensburg Richtung Hannover zwischen Hamburg-Stelling und Waltershof. Da braucht ihr eine gute halbe Stunde, 6 Kilometer. Und die A215 Neumünster Richtung Kiel, die ist das ganze Wochenende zwischen Kreuz Kiel-West und Kiel-Mitte wegen Bauarbeiten gesperrt. Das Ganze geht bis Montagmorgen 5 Uhr. Das war's, Leute. Kommt gut durch. 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Also es sind echt die kleinen Dinge, ne? Eben auf dem Weg in Sender ist mir eine Frau entgegengekommen mit einem Luftballon. Soweit so normal. Aber es war nicht irgendein Luftballon, es war einfach ein Igel. Oh mein Gott. Ein Igel-Luftballon mit kleinen Pfoten dran. Highlight of the day. Wir haben so gelächelt, wir haben uns dann noch so ganz süß angelächelt. Also wirklich, Leute, seht das Schöne in den kleinen Dingen. Ich hoffe, ihr habt genauso einen Moment heute. Ich bin Insa, das ist Joe. Macht's euch muckelig.

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0: Auch dieses Jahr sind wir wieder mit am Start. Wir stehen direkt auf dem Spielbudenplatz und das Beste ist, ihr zahlt gar nichts. Ihr braucht kein Festival-Ticket dafür. Ihr könnt einfach rumkommen. Seit Mittwoch haben schon sehr geile Acts auf der Bühne vom Enjoy Reeperbus performt. Die Jungs von Almost Monday zum Beispiel. JBS, Tiffany Harris, New Constellations und heute war Jack Dean am Start, hat gerade so ein bisschen seinen kleinen Durchbruch mit Mercy und dann heute seinen neuen Song performt. Ey, falls ihr das irgendwie noch schafft, kommt rum den Timetable, den checkt ihr auf enjoy.de noch bis 21.30 heute kleine Konzerte, komplett for free und ihr kriegt ihn jetzt nochmal, das ist Jack Dean mit Run live vom Enjoy Reeperbus.

0: ist und bleibt einer der most iconic Songs einfach. Escapism von Ray und 070 Shake, you at Enjoy. Es ist 16:30. Ich habe für euch Stau, das Stop and Go ab 3 Kilometern. Die A1 Hamburg Richtung Bremen, die zwischen Hamburg-Stillhorn und Harburg wegen Brückenarbeiten bis Montagmorgen 5 Uhr gesperrt. Dadurch 4 Kilometer Stau ab Dreieck Norderelbe. Die Umleitung, die führt euch über die U76. A1 Bremen Richtung Osnabrück zwischen Obusen, Bremen-Mahndorf und Aßen 3 Kilometer Stop and Go. A7 Flensburg Richtung Hannover, da braucht ihr eine halbe Stunde zwischen Hamburg-Stelling und Waltershof 6 Kilometer. Und die A215 Neumünster Richtung Kiel, die zwischen Kreuz Kiel West und Kiel Mitte auch das ganze Wochenende bis Montagmorgen 5 Uhr wegen Bauarbeiten gesperrt. Das war's, Leute. Kommt irgendwie geschmeidig durch.
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1: Der britische Rapper H hat eine neue Version von Ring My Bell gemacht, geht damit gerade krass viral und es sei ihm schon gegönnt so, ne? Also der ist echt nur am Hustlen. Jetzt mittlerweile ist er 27, war aber schon mit 18 relativ erfolgreich und hat dann so danach gemerkt, so oh krass, er war irgendwie kurz vor Burnout, hat seine Friends einfach gar nicht mehr gesehen und irgendwie war es ihm zu der damaligen Zeit wichtiger, was Millionen Fremde denken, als die Leute, die er irgendwie liebt. Das meinte er im Podcast Great Company mit Jamie Lane.
2: Do you know what I mean? People's life change and all that. You don't know how people feel about you in real life. Because then you start tripping, thinking, oh, have I been too bothered about what these millions of randomers are saying about me and not about what the people are caring, you know what I mean?
1: Wie hot auch einfach sein British Accent, ne? Also, uff, da ist ganz viel los aus Manchester. Ey, hoffentlich hat er ein bisschen draus gelernt, ne? Und ist jetzt irgendwie besser davor, so wie er aktuell wieder gehypt wird. Vor allem durch diesen Track bekommt er jetzt neu auf dem Enjoy Songradar, das ist H mit Ring My Bell.

0: Sportarten in Serien mittlerweile so krass im Hype. Nach Eishockey und Football geht's in der neuen Netflix-Serie Crew Girl jetzt ums Rudern. Enjoy-Serien-Expertin Sieke sagt, es könnte der neue Hype werden.
1: Hier bei uns im Norden steht Wassersport ja eh ganz oben. Und so ist es auch im Leben von Tegan Tao. Sie ist nach einem Umzug neu an der Elite-Highschool Easton Prep in Massachusetts mit ganz vielen Rich Kids. Und das Schlimmste, es gibt kein Mädchen-Ruder-Team. Aber es gibt einen Plan B.
2: Willst du ins Boot? Es gibt eine Position zu besetzen.
3: Entschuldigung, was? Jetzt seht euch!
2: Hier ist euer neuer Coxie, Tegan Tao.
1: Tegan wird also die Steuerfrau, a.k.a. der Coxie der jungen Rudermannschaft und muss sich erstmal im Team so ein bisschen behaupten.
0: Also ist so ein bisschen, geht's um so Female Empowerment?
1: Ja, naja, nicht so richtig. Es gibt natürlich auch hier, ganz Klischee, so eine Dreiecksbeziehung zwischen ihr und zwei Jungs aus dem Team.
0: Also eine klassische Teenie-Serie, bisschen so Maxton-Hall-Vibe eher?
1: Es ist eine wirklich gut gemachte Teenie-Serie, die ich an einem Stück durchgebinged habe. Sie ist für mich der perfekte Mix aus Familiendrama, Leistungssport, Freundschaft und Verliebtsein, ohne jetzt irgendeine andere Serie zu kopieren. Also alles hat hier seinen ganz eigenen Charme. Die Schauspieler sehen zum Glück auch mal aus wie Highschool-Schüler. Und ich finde, Rudern als Leistungssport ist echt ultra cool. Crew Girl kann man easy mal an so einem grauen Herbsttag weggucken. Ob es eine zweite Staffel geben wird, ist aber noch offen.
0: Die Ruder Romance, die seht ihr jetzt bei Netflix. Und für die bisschen düsteren Spatzen unter euch in der ZDF-Mediathek, da gibt es eine Krimiserie, Serial Cleaner, den kompletten Seriencheck. 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
4: Um 17 Uhr mit Felix Sprung. Die Bundesregierung hat angekündigt, ab Oktober erneut die Energiesteuer auf Kraftstoffe zu senken. Lob dafür gibt es unter anderem vom Bauernverband und von Speditionen. Kritik kommt hingegen auch von der Opposition. Aus der NDR-Nachrichtenredaktion Marei Beermann.
5: Der Grünen-Abgeordnete Audretsch verlangte in einem Interview, das Geld müsse im Geldbeutel der Menschen ankommen, nicht in den Taschen der Ölkonzerne. Linken-Fraktionschefin Reichinek forderte eine sofortige Begrenzung der Gewinnmargen und eine Übergewinnsteuer. Der Tankrabatt sei zu wenig zielgerichtet, sagte auch die Chefin des Verbraucherzentrale Bundesverbandes POP der Rheinischen Post. Der BUND nannte den Tankrabatt teuer, unsozial und unökologisch. Greenpeace bemängelte ebenfalls, dass ein dicker Batzen davon am Ende in den Taschen der Ölkonzerne lande. Tatsächlich sind die Konzerne nicht verpflichtet, die Steuersenkungen weiterzugeben.
4: Journalisten der US-Fernsehsender MS Now und CNN ist der Zutritt zum Weißen Haus verwehrt worden. US-Präsident Trump hatte gestern angekündigt, den beiden Sendern und dem Newsportal Politico die Zugangsberechtigung zu entziehen. Alle drei haben das bestätigt. Auf seiner Plattform Truth Social warf Trump ihnen die Verbreitung von Fake News vor. MS Now und CNN kündigten rechtliche Schritte an. Der erste Zusatzartikel der US-Verfassung garantiere unter anderem die Pressefreiheit. Krankenkassen sollen künftig wieder über Beitragserhöhungen informieren müssen. Bundesgesundheitsminister Linnemann sagte der Rheinischen Post, Beitragssätze seien entscheidende Informationen für die Versicherten. Die Kassen sollten ihre Mitglieder auch in Zukunft individuell informieren müssen, etwa digital per Krankenkassen-App oder schriftlich. Diese Informationspflicht war erst in diesem Jahr im Zuge der Krankenkassenreform abgeschafft worden. Ziel war, Bürokratie für die Kassen abzubauen. Bei einer Beitragserhöhung besteht für Versicherte ein Sonderkündigungsrecht, das auch weiterhin nur bis Ablauf des Monats der Anhebung gilt. Das 191. Münchner Oktoberfest ist eröffnet. Oberbürgermeister Krause zapfte bei seiner Anstichpremiere mit zwei Schlägen das erste Fassbier an. Die erste Maß Bier reichte er der Tradition folgend dem bayerischen Ministerpräsidenten Söder. Krause führte eine Neuerung ein. Beim Einzug der Wiesenwirte und Brauereien auf das Festgelände hielt seine Kutsche am Haupteingang zu einem kurzen Gedenken an die Opfer des Wiesenattentats 1980. Damals hatte eine Bombe 12 Besucher in den Tod gerissen und etwa 200 verletzt. In der zweiten Fußball-Bundesliga hat es im Nordduell zwischen Kiel und Osnabrück keinen Sieger gegeben. Holstein und der VfL trennten sich 1:1. Aus der NDR-Sportredaktion Lars Bente.
6: Die Kieler bleiben damit weiter sieglos in dieser Zweitligasaison. Das Elfmetertor von Harris kurz vor der Pause sollte nicht reichen, denn Sekine traf ins eigene Netz. Ab der 75. Minute musste Holstein um diesen einen Punkt sogar noch zittern, denn nach einer gelb-roten Karte spielten die Osnabrücker in Überzahl. Keine Punkte kann Braunschweig aus Kaiserslautern mitnehmen. Die Eintracht kassierte eine 0:1 Niederlage gegen das Team von ihrem Ex-Trainer Lieberknecht. Vorerst neuer Tabellenführer ist Nürnberg. Die Franken haben in Karlsruhe mit 1:0 gewonnen.
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7: Ja, ist so semi-berauschend draußen, würde ich sagen. Also es windet sehr, das macht uns natürlich nicht so viel aus, aber dadurch ist es gefühlt ein Ticken kälter, jetzt gerade um die 18 Grad, viele Wolken, es kann immer wieder regnen, Sonne ist eher seltener der Fall. Morgen dann alles dabei, Sonne, Wolken, Gewitter bei maximal 20 Grad. Die A1 Hamburg Richtung Bremen, die ist zwischen Hamburg-Stellhorn und Harburg wegen Brückenarbeiten bis Montag 5 Uhr gesperrt. Dadurch 4 Kilometer Stau ab Dreieck Norderelbe. Umleitung führt euch über die U76. A7 Flensburg Richtung Hamburg zwischen Hamburg-Volkspark und dem Elbtunnel. Da sind es 4 Kilometer Stop and Go. Und die A215 Neumünster Richtung Kiel ist das ganze Wochenende zwischen Kreuz Kiel West und Kiel Mitte gesperrt bis Montagmorgen 5 Uhr. Da laufen nämlich Bauarbeiten. Das war's. Ansonsten kommt ihr hoffentlich gut durch. 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Also Horror-Szenario Nummer 1, im fucking Aufzug stecken bleiben, ne? Also das gruselt anders, ist Ariana Grande nach ihrem letzten Konzert Anfang September in London passiert. Mit ihrem Team versuchte sie da irgendwie so ganz wild die Türen aufzureißen. Also alleine schon das mit anzusehen, das gruselt schon. Aber es ist nichts passiert. Ihr kriegt sie gleich nach Dermot Kennedy und das ist Olivia Rodrigo mit Drop Dead hier bei Enjoy. Happy Week.

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0: Lady Gaga hier bei Enjoy. Es ist kurz nach 5:30. Ich habe noch drei Meldungen für euch. Die A1 Hamburg Richtung Bremen, die ist zwischen Hamburg-Stellhorn und Harburg wegen Brückenarbeiten bis Montag 5 Uhr gesperrt. Dadurch 4 Kilometer Stau ab Dreieck Norderelbe. Umleitung führt euch über die U76. Dann A7 Flensburg Richtung Hamburg zwischen Hamburg-Volkspark und dem Elbtunnel 4 Kilometer. Und die A215 Neumünster Richtung Kiel, die ist zwischen Kreuz Kiel-West und Kiel-Mitte das ganze Wochenende bis Montagmorgen 5 Uhr wegen Bauarbeiten gesperrt. Das war's, kommt gut an.
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Also sagen wir so, die Promophase, die war nicht lang und jetzt ist es einfach schon draußen, das neue Album von Miley Cyrus. You'd Enjoy Bass Persuades heißt es und der gleichnamige Track, also ich bitte euch, kompletter Banger geworden, ja. Das war die einzige Single, die sie vorher released hat und weil der so krass war, dachten einfach schon viele, oh, das wird wohl ein heftiges Album, aber es ist schon eher ein düsteres, nischiges geworden. Also so ein paar Club-Sounds und so ein bisschen atmosphärisch, thematisch fast alles Liebeslieder an ihren Verlobten und die Songs klingen auch wirklich alle sehr, sehr artsy und sehr unterschiedlich.

Ey, aber Miley ist bekannt dafür, ne? Immer wieder so aus der Comfortzone rauszugehen, neue Dinge auszuprobieren. Ich finde, der beste vom Album ist Blind Bass First Rates. Und den bekommt ihr jetzt hier bei Enjoy. Let's go.

mit Magnetic hier bei Enjoy am Samstagabend und es ist kurz vor 6. Die OGs wissen, was gleich passiert. Aber 18 Uhr gehen wir hier in den besten Abend der Woche mit euren Musikwünschen. Also meldet euch per Sprachnachricht oder schreibt mir über die ARD Sounds App. Da gibt es auch den Messenger. Und falls ihr noch die Enjoy App habt, der Umzug, der geht ganz easy. Findet ihr auf enjoy.de. Kelly Clarkson habe ich jetzt für euch und gleich möchte ich Wünsche haben, Leute. Geile Wünsche. Also meldet euch über die ARD Sounds.

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1: Um 18 Uhr mit Peter Eichenberg. Die geplanten Entlastungen für Autofahrer stoßen auf ein geteiltes Echo. Lob dafür gibt es unter anderem vom Bauernverband und von Speditionen. Kritik kommt hingegen von der Opposition. Aus der NDR-Nachrichtenredaktion Marei Beermann.
2: Der Grünen-Abgeordnete Audretsch verlangte in einem Interview, das Geld müsse im Geldbeutel der Menschen ankommen, nicht in den Taschen der Ölkonzerne. Linken-Fraktionschefin Reichineck forderte eine sofortige Begrenzung der Gewinnmargen und eine Übergewinnsteuer. Der Tankrabatt sei zu wenig zielgerichtet, sagte auch die Chefin des Verbraucherzentrale Bundesverbandes POP der Rheinischen Post. Der BUND nannte den Tankrabatt teuer, unsozial und unökologisch. Greenpeace bemängelte ebenfalls, dass ein dicker Batzen davon am Ende in den Taschen der Ölkonzerne lande. Tatsächlich sind die Konzerne nicht verpflichtet, die Steuersenkungen weiterzugeben.
1: Deutschlands ranghöchster Soldat wird neuer Vorsitzender des NATO-Militärausschusses. Generalinspekteur Carsten Breuer wurde bei einer Sitzung des Gremiums in Kopenhagen zum Nachfolger des italienischen Admirals Dragone gewählt. Er wird sein Amt Mitte kommenden Jahres antreten. Der Vorsitzende des NATO-Militärausschusses ist der wichtigste militärische Berater des Generalsekretärs. Er fungiert gleichzeitig als Bindeglied zu den Generalstabschefs der Mitgliedstaaten des Bündnisses. Breuer ist seit März 2023 Generalinspekteur der Bundeswehr und damit der ranghöchste Soldat Deutschlands. In der saudi-arabischen Hauptstadt Riad haben sich mehrere Explosionen ereignet. Nahe dem internationalen Flughafen stieg schwarzer Rauch auf. Laut Augenzeugen versuchten Feuerwehrleute, einen brennenden Tank des saudischen Ölriesen Aramco zu löschen. Am Flughafen von Riad wurden mehrere Verbindungen gestrichen. Offizielle Angaben zur Lage vor Ort gibt es nicht. Im Zuge des Iran-Krieges war auch der Konflikt zwischen Saudi-Arabien und den Houthi-Rebellen im Jemen eskaliert. Am Roten Meer haben die Houthis eine Seeblockade gegen saudische Schiffe verhängt und zuletzt auch immer wieder Ziele im Königreich angegriffen. Das Weiße Haus hat mehreren Journalisten den Zugang verweigert. Die Sender CNN und MS Now sowie das Nachrichtenportal Politico teilten mit, Reporter und Kameraleute aus ihren Unternehmen hätten die Regierungszentrale nicht betreten dürfen. Demnach wurden ihre Zugangsausweise deaktiviert. US-Präsident Trump hatte den Schritt gestern angekündigt. Er warf den Sendern indirekt vor, Lügen zu verbreiten. Kritiker sprechen von einem Einschüchterungsversuch und einem Angriff auf die Pressefreiheit. Der Hamburger SV feiert seinen ersten Sieg in der neuen Bundesliga-Saison. Gegen den 1. FC Köln gab es einen 2:1 Heimerfolg. Aus der NDR-Sportredaktion Lars Bente.
3: HSV-Verteidiger Capaldo hat für die erste große Erlösung im Volksparkstadion gesorgt, mit dem lang ersehnten Premierentreffer der Hamburger vor der Halbzeitpause. Paulsen konnte in der zweiten Hälfte dann noch nachlegen. Der Kölner Anschluss fiel kurz vor Schluss. Große Emotionen auch in Bremen. Nach 0:2 Rückstand gegen Augsburg drehen Grüll, Füllkrug und in der Nachspielzeit der zuvor lange Zeit verletzte Weiser die Partie zu einem 3:2 Erfolg. Ohne Punkte bleibt Gladbach. Auch nach der Trennung von Trainer Polanski verliert die Borussia gegen Mainz 3:4. Und Frankfurt spielt unentschieden gegen Freiburg 2:2.
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4: Jetzt gerade um die 19 Grad, durch den Wind ist es aber gefühlt kälter. Es kann immer wieder regnen und nieseln. Es ist wirklich sehr herbstlich, sehr ungemütlich draußen. Und morgen ist auch irgendwie alles dabei, aber dafür ein bisschen mehr Sonne, Wolken, Gewitter bei maximal 20 Grad. Die A1 Hamburg Richtung Bremen, die ist zwischen Hamburg-Stillhorn und Harburg wegen Brückenarbeiten bis Montagmorgen 5 Uhr gesperrt. Dadurch 3 Kilometer Stau ab Dreieck Norderelbe. Umleitung ist die U76. Dann A2 Hannover Richtung Dortmund zwischen Raststätte Schafstrift Nord und Bad Eilsen, da sind 6 Kilometer. Und die A215 Neumünster Richtung Kiel, die ist auch das ganze Wochenende zwischen Kreuz Kiel West und Kiel Mitte wegen Bauarbeiten bis Montagmorgen 5 Uhr gesperrt. Das war's, Leute, kommt gut an.
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4: Oh yeah, ab jetzt 2 Stunden lang eure Musikwünsche. Also Leute, haut mal eure Songs rüber über die ARD Sounds App. Das ist jetzt quasi die neue Enjoy App. Darüber könnt ihr mir auch hier direkt ins Studio schreiben oder Sprachnachricht schicken. Beides nehme ich. Ich nehme alles. Ich nehme auch, keine Ahnung. Ich nehme alles. Ich wollte gerade sagen Fax, aber das, mein Gott, nee, Boomer-Spruch. Für mich ist auch schon spät. Hier ist ganz viel los, aber ihr habt Bock. Ihr schreibt schon sehr, sehr viele Wünsche. Hier sehe ich, ihr habt Bock, ich hab Bock. Es wird großartig, aber jetzt 2 Stunden lang.

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Sorry, Leute, ich muss einmal rein. Achtung, Falschfahrer auf der A39 Wolfsburg-Braunschweig zwischen Wolfsburg-Mörse und Kreuz Wolfsburg-Königslutter. Da kommt euch ein Falschfahrer entgegen. Fahrt äußerst rechts, überholt auf gar keinen Fall. Achtung, auf der A39 Wolfsburg-Braunschweig zwischen Wolfsburg-Mörse und Kreuz Wolfsburg-Königslutter. Da kommt euch ein Falschfahrer entgegen. Fahrt ganz vorsichtig in beiden Richtungen.

0: Fat Boy Slim. Ihr hört den besten Abend der Woche hier bei Enjoy am Samstagabend. Ihr schickt mir eure Musikwünsche über die ARD Sounds App. Da sind wir jetzt frisch hin umgezogen und wir haben auch direkt eine Sprachnachricht bekommen.
1: Moin Moin Insa, der Marc hier aus Lingen. Ich würde mich mega freuen, wenn du mir von Eve zusammen mit Alicia Keys Gangster Lovin' spielen würdest. Richtig cooler R&B-Banger. Vielen Dank und beste Grüße. Tschüss.
0: Beste Grüße zurück. Iconic, ne? Sehr, sehr lange nicht mehr gehört diesen Track. Oh mein Gott. Gangster Lovin' von Eve, Alicia Keys kriegst du jetzt bei Enjoy.

0: Enjoy hier, der beste Abend der Woche am Samstagabend. Und ihr habt es echt geschafft, so, ne? Also ich meine, ist ja auch relativ easy, aber trotzdem richtig geil. Viele von euch sind jetzt schon in die ARD Sounds App umgezogen. Wir sind nämlich von der Enjoy App jetzt dahin gegangen und darüber schreiben mir gerade sehr, sehr viele von euch, weil ihr auch was wollt. Fair enough, ne? Ihr habt ein paar Musikwünsche, auch Peter aus Gägelow bei Wismar. Der ist gerade am Maishäckseln und hätte Bock auf Chiago mit Verschwommen. Das spiele ich dir jetzt hier bei Enjoy. Happy Samstag.
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0: Zed featuring Foxes mit Clarity hier bei Enjoy. Es ist kurz nach 6:30. Die wichtigste Meldung zuerst. Achtung, Falschfahrer auf der A39 Wolfsburg-Braunschweig zwischen Wolfsburg-Mörse und Kreuz Wolfsburg-Königslutter. Da kommt euch ein Falschfahrer entgegen. Fahrt da ganz, ganz, ganz vorsichtig. Die A1 Hamburg Richtung Bremen, die ist zwischen Hamburg-Stillhorn und Harburg wegen Brückenarbeiten bis Montag 5 Uhr gesperrt. Umleitung führt euch über die U76. A2 Hannover Richtung Dortmund zwischen Raststätte, Scharfstift Nord und Bad Eilsen. 6 Kilometer Stop and Go. Und die A215 Neumünster Richtung Kiel, die ist zwischen Kreuz Kiel-West und Kiel-Mitte bis Montagmorgen 5 Uhr wegen Bauarbeiten gesperrt. Das war's, Leute. Kommt gut und sicher an.
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Also Crispy Chris hat nicht nur einen geilen Namen, sondern auch einen Musikwunsch. Ihr hört Enjoy, den besten Abend der Woche. Meldet euch über die ARD Sounds App. Das ist quasi die Enjoy App von früher, die ist quasi dahin umgezogen. Darüber könnt ihr wie vorher auch hier ins Studio schreiben. Es hat Crispy Chris auch gemacht, wünscht sich Benny Blanco, Halsey und Khalid mit Eastside. Bekommst du jetzt hier bei Enjoy. Happy Weekend. 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
1: Um 19 Uhr mit Peter Eichenberg. Die geplanten Entlastungen für Autofahrer stoßen auf ein geteiltes Echo. Lob dafür gibt es unter anderem vom Bauernverband und von Speditionen. Kritik kommt hingegen von der Opposition. Aus der NDR-Nachrichtenredaktion Marei Beermann.
2: Der Grünen-Abgeordnete Audretsch verlangte in einem Interview, das Geld müsse im Geldbeutel der Menschen ankommen, nicht in den Taschen der Ölkonzerne. Linken-Fraktionschefin Reichinek forderte eine sofortige Begrenzung der Gewinnmargen und eine Übergewinnsteuer. Der Tankrabatt sei zu wenig zielgerichtet, sagte auch die Chefin des Verbraucherzentrale Bundesverbandes POP der Rheinischen Post. Der BUND nannte den Tankrabatt teuer, unsozial und unökologisch. Greenpeace bemängelte ebenfalls, dass ein dicker Batzen davon am Ende in den Taschen der Ölkonzerne lande. Tatsächlich sind die Konzerne nicht verpflichtet, die Steuersenkungen weiterzugeben.
1: Deutschlands ranghöchster Soldat wird neuer Vorsitzender des NATO-Militärausschusses. Generalinspekteur Carsten Breuer wurde bei einer Sitzung des Gremiums in Kopenhagen zum Nachfolger des italienischen Admirals Dragone gewählt. Er wird sein Amt Mitte kommenden Jahres antreten. Der Vorsitzende des NATO-Militärausschusses ist der wichtigste militärische Berater des Generalsekretärs. Er fungiert gleichzeitig als Bindeglied zu den Generalstabschefs der Mitgliedstaaten des Bündnisses. In der saudi-arabischen Hauptstadt Riad haben sich mehrere Explosionen ereignet. Nahe dem internationalen Flughafen stieg schwarzer Rauch auf. Laut Augenzeugen versuchten Feuerwehrleute, einen brennenden Tank des saudischen Ölriesen Aramco zu löschen. Am Flughafen von Riad wurden mehrere Verbindungen gestrichen. Im Zuge des Iran-Krieges war auch der Konflikt zwischen Saudi-Arabien und den Houthi-Rebellen im Jemen eskaliert. Der Hamburger SV feiert seinen ersten Sieg in der neuen Bundesliga-Saison. Gegen den 1. FC Köln gab es einen 2:1 Heimerfolg. Aus der NDR-Sportredaktion Lars Bente.
3: HSV-Verteidiger Capaldo hat für die erste große Erlösung im Volksparkstadion gesorgt, mit dem lang ersehnten Premierentreffer der Hamburger vor der Halbzeitpause. Paulsen konnte in der zweiten Hälfte dann noch nachlegen. Der Kölner Anschluss fiel kurz vor Schluss. Große Emotionen auch in Bremen. Nach 0:2 Rückstand gegen Augsburg drehen Grüll, Füllkrug und in der Nachspielzeit der zuvor lange Zeit verletzte Weiser die Partie zu einem 3:2 Erfolg. Ohne Punkte bleibt Gladbach. Auch nach der Trennung von Trainer Polanski verliert die Borussia gegen Mainz 3:4. Und Frankfurt spielt unentschieden gegen Freiburg 2:2.
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4: Jetzt gerade um die 18 Grad. Falls ihr so ein paar Sekunden Sonne habt, dann good for you. Weil die scheint heute gefühlt eigentlich gar nicht. Viele Wolken, sehr ungemütlich durch den Wind, ist auch gefühlt kälter, es kann immer wieder regnen. Morgen dann auf jeden Fall mehr Sonne dabei, aber auch trotzdem alles auch irgendwie mit am Start. Wolkengewitter bei maximal 20 Grad. Die A1 Hamburg Richtung Bremen, die ist zwischen Hamburg-Stillhorn und Harburg wegen Brückenarbeiten das ganze Wochenende bis Montagmorgen 5 Uhr gesperrt. Umleitung führt euch über die U76. A2 Hannover Richtung Dortmund zwischen Raststätte Scharfstrift Nord und Bad Eilsen 6 Kilometer Stop and Go. A7 Flensburg Richtung Hamburg zwischen Hamburg-Bahrenfeld und dem Elbtunnel 3 Kilometer. Die A14 Wittenberge Richtung Wismar ist zwischen Ludwigslust und Kreuz Schwerin nach dem Unfall gerade gesperrt. Da ein bisschen mehr Zeit einplanen. Und die A215 Neumünster Richtung Kiel, die ist auch das ganze Wochenende zwischen Kreuz Kiel West und Kiel Mitte wegen Bauarbeiten gesperrt. Das war's. Ansonsten kommt ihr hoffentlich gut durch.
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4: Leute, wo sind eure Musikwünsche? Meldet euch mal über die ARD Sounds App, da sind wir hin umgezogen. Vorher war es die Enjoy App, aber ihr könnt mir auch wie vorher auch über den Messenger schreiben. Also Abfahrt, eine Stunde noch, eure Musikwünsche. Und das sind Peggy Goo, Ira Starr mit Woman. Ich bin Enjoy, ich bin Insa, macht's euch.

über den besten Abend der Woche am Samstagabend hier bei Enjoy. Schickt mir eure Musikwünsche über die ARD Sounds App. Das hat auch Johanna aus Cuxhaven gemacht und sie hat Bock auf Doji mit Anxiety. Spielt ihr jetzt hier bei Enjoy. Happy Samstag.

Hier ist Enjoy, sorry Leute, ich muss einmal rein. Achtung, in beiden Richtungen auf der A7 Hamburg-Flensburg in Höhe Hamburg-Othmarschen. Da werden Gegenstände auf die Fahrbahn geworfen. Fahrt da bitte ganz, ganz vorsichtig. Achtung, in beiden Richtungen auf der A7 Hamburg-Flensburg in Höhe Hamburg-Othmarschen. Da werfen irgendwelche Idioten Gegenstände auf die Fahrbahn. Also fahrt da bitte wirklich sehr, sehr vorsichtig in beiden Richtungen.

0: Milky Mograb, just the way you are, hier bei Enjoy. Es ist 7:30 und ich habe noch ein paar Meldungen für euch. Die wichtigste zuerst, Achtung, in beiden Richtungen. Immer noch auf der A7 Hamburg-Flensburg in Höhe Hamburg-Othmarschen. Da werden Gegenstände auf die Fahrbahn geworfen. Fahrt da ganz, ganz vorsichtig. Dann die A1 Hamburg Richtung Bremen, die ist zwischen Hamburg-Stillhorn und Harburg. Das ganze Wochenende wegen Brückenarbeiten gesperrt. Umleitung ist die U76. Dann A2 Hannover Richtung Dortmund zwischen Teilbrücke Ölbergen und Bad Alsen 3 Kilometer. A7 Flensburg Richtung Hamburg zwischen Hamburg-Bahrenfeld und im Elbtunnel auch 3 Kilometer. Und die A215 Neumünster Richtung Kiel, die ist zwischen Kreuz Kiel West und Kiel Mitte auch wegen Bauarbeiten das ganze Wochenende bis Montagmorgen gesperrt. Das war's, Leute. Kommt wohlig warm an.
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Sorry, Leute, ich muss noch mal rein. Achtung, Falschfahrer auf der A33, B65, B51, Bielefeld, Diepholz zwischen Kreuz Osnabrück Süd und Belmfährte. Da kommt euch ein Falschfahrer entgegen. Fahrt vorsichtig auf der A33, B65, B51, Bielefeld, Diepholz zwischen Kreuz Osnabrück Süd und Belmfährte. Kommt euch ein Falschfahrer entgegen. Fahrt vorsichtig in Beinrichtung. 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

0: auch Banger. Nina Sky, Move Your Body. Hier bei Enjoy. Ihr hört den besten Abend der Woche. Bis 20 Uhr könnt ihr noch eure Musikwünsche hier einreichen. Ihr könnt mir schreiben über die ARD Sounds App oder ihr ruft an 08011 77 66. In solche Hello.
1: Hallo, hier ist Finn.
0: Hi, Finn, na, kannst du das Radio oder kannst du es ein bisschen ja. leiser machen?
1: Ja.
0: Die Rückkopplung kickt.
1: Ja.
0: Ja.
1: Hörst du mich besser jetzt?
0: Ja, jetzt höre ich dich. Ja, du musst ein bisschen leiser machen.
1: Luca, mach mal leiser. Ich hab Enjoy am Telefon.
0: Alles mal leise machen im Hintergrund.
1: Leise,
0: weil sonst fiebt es hier richtig doll. Teenie-Schuss, wirklich.
1: Ja, jetzt bist leise.
0: So.
1: Jetzt bin ich.
0: Finn, von wo rufst du an?
1: Von Kiel quasi.
0: Von Kiel aus Kiel. Okay, und wo
1: ja,
0: bist du gerade?
1: Wir waren gerade beim HSV-Spiel und man näht gerade nach Kiel.
0: Ah, okay. Geil. Und was macht ihr dann noch in Kiel?
1: Eine WG-Feier mit ein paar Leuten, 30 Leute oder so.
0: Boah, 30 Leute, Hausparty?
1: Geburtstag. Nee, eine Ausweihung. Ich glaube, einer zieht aus und der macht so seine letzte Feier in der Wohnung.
0: Oh, das ist ja geil, eine Ausweihungsfeier. Aber
1: ja,
0: krass, ich finde auch Hauspartys ist seltener geworden, oder?
1: Voll, mega selten. Deswegen sind wir auch total hyped und deswegen sind wir gerade auf dem Weg im Auto und brauchen jetzt gute Musik, weißt du?
0: Okay, ihr braucht gute Mucke. Hau raus, was ist der Musikwunsch?
1: Peter Fox.
0: Welcher denn von Peter Fox?
2: Loch auf zwei Beinen, schwarz zu blau.
1: Schwarz zu blau?
0: Ja, schwarz zu blau, ja, das kann ich euch mal reinpacken.
1: Das kannst du uns reinpacken?
0: Ja.
1: Ja, guck mal.
0: Dann ganz viel Spaß euch, lasst es krachen und passt aufeinander auf jeden Fall.
1: Jo, danke.
0: Alright, bye-bye. Okay.

Die MC Bees and Honey, Take My Mind, hier bei Enjoy am Samstagabend, der beste Abend der Woche. Und Ella aus Heide hat den letzten Wunsch für heute. Sie hat geschrieben über die ARD Sounds App. Sie war beim Bund-Konzert auf der Trabrennbahn Bahrenfeld und wirklich alles abgerissen. Komplett iconic die Show. Und sie wünscht sich nochmal Peace in Silence. Den spiele ich dir jetzt. Ich bin Insa und jetzt rausführen und übermorgen wieder, wenn ihr Bock auf neue Musik habt, ab 18 Uhr bei Enjoy Play. Macht's euch noch Mucke.

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4: Um 20 Uhr mit Peter Eichenberg. Die geplanten Entlastungen für Autofahrer stoßen auf ein geteiltes Echo. Lob dafür gibt es unter anderem vom Bauernverband und von Speditionen. Kritik kommt hingegen von der Opposition. Aus der NDR-Nachrichtenredaktion Marei Beermann.
5: Der Grünen-Abgeordnete Audretsch verlangte in einem Interview, das Geld müsse im Geldbeutel der Menschen ankommen, nicht in den Taschen der Ölkonzerne. Linken-Fraktionschefin Reichineck forderte eine sofortige Begrenzung der Gewinnmargen und eine Übergewinnsteuer. Der Tankrabatt sei zu wenig zielgerichtet, sagte auch die Chefin des Verbraucherzentrale Bundesverbandes POP der Rheinischen Post. Der BUND nannte den Tankrabatt teuer, unsozial und unökologisch. Greenpeace bemängelte ebenfalls, dass ein dicker Batzen davon am Ende in den Taschen der Ölkonzerne lande. Tatsächlich sind die Konzerne nicht verpflichtet, die Steuersenkungen weiterzugeben.
4: Deutschlands ranghöchster Soldat wird neuer Vorsitzender des NATO-Militärausschusses. Generalinspekteur Carsten Breuer wurde bei einer Sitzung des Gremiums in Kopenhagen zum Nachfolger des italienischen Admirals Dragone gewählt. Er wird sein Amt Mitte kommenden Jahres antreten. Der Vorsitzende des NATO-Militärausschusses ist der wichtigste militärische Berater des Generalsekretärs. Er fungiert gleichzeitig als Bindeglied zu den Generalstabschefs der Mitgliedstaaten des Bündnisses. In den USA hat das Weiße Haus mehreren Journalisten den Zugang verwehrt. Die Sender CNN und MS Now sowie das Nachrichtenportal Politico teilten mit, Reporter und Kameraleute aus ihren Unternehmen hätten die Regierungszentrale nicht betreten dürfen. Demnach wurden ihre Zugangsausweise deaktiviert. US-Präsident Trump hatte den Schritt gestern angekündigt. Er warf den Sendern indirekt vor, Lügen zu verbreiten. Der Hamburger SV feiert seinen ersten Sieg in der neuen Bundesliga-Saison. Gegen den 1. FC Köln gab es einen 2:1 Heimerfolg. Aus der NDR-Sportredaktion Lars Bente.
6: HSV-Verteidiger Capaldo hat für die erste große Erlösung im Volksparkstadion gesorgt mit dem lang ersehnten Premierentreffer der Hamburger vor der Halbzeitpause. Pausen konnte in der zweiten Hälfte dann noch nachlegen. Der Kölner Anschluss fiel kurz vor Schluss. Große Emotionen auch in Bremen. Nach 0:2 Rückstand gegen Augsburg drehen Grüll, Füllkrug und in der Nachspielzeit der zuvor lange Zeit verletzte Weiser die Partie zu einem 3:2 Erfolg. Ohne Punkte bleibt Gladbach. Auch nach der Trennung von Trainer Polanski verliert die Borussia gegen Mainz 3:4. Und Frankfurt spielt unentschieden gegen Freiburg 2:2.
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1: Also, es sind zwar um die 18 Grad, aber gefühlt so durch den Wind sind es irgendwie keine 18 Grad. Viele Wolken, es kann immer wieder regnen, ist sehr ungemütlich draußen. Aber morgen kommt ein bisschen mehr Sonne, aber auch Wolken, Gewitter, alles dabei bei maximal 20 Grad. Die A1 Hamburg Richtung Bremen, die ist zwischen Hamburg-Stillhorn und Harburg wegen Brückenarbeiten bis Montag. Morgen 5 Uhr gesperrt, Umleitung ist die U76. Dann A2 Hannover Richtung Dortmund zwischen Talbrücke, Ölbergen und Bad Eilsen 3 Kilometer Stop and Go. Und auch die A215 Neumünster Richtung Kiel, die ist das ganze Wochenende zwischen Kreuz Kiel West und Kiel Mitte wegen Bauarbeiten gesperrt. Das war's, Leute, kommt wohlig warm irgendwann an.
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1: Um 21 Uhr mit Peter Eichenberg. Die geplanten Entlastungen für Autofahrer stoßen sowohl auf Lob als auch auf Kritik. Die Bundesregierung hatte sich auf einen Tankrabatt für dieses und einen Spritpreisdeckel für kommendes Jahr geeinigt. Aus der NDR-Nachrichtenredaktion Nina Schön.
2: Bauernpräsident Ruckwied lobte den Vorschlag zur kurzfristigen Senkung der Energiesteuer auf Kraftstoffe. Er forderte aber weitere Schritte. Der Chef des Bundesverbands Güterkraftverkehr, Logistik und Entsorgung, Engelhardt, sagte, 17 Cent je Liter könnten die akute Belastung abfedern. Entscheidend sei nun, dass der angekündigte Preisdeckel auch tatsächlich komme. Sozialverbände und Verbraucherschützer kritisierten die Beschlüsse als zu wenig zielgenau. Der Ansatz sei richtig, sagte VdK-Präsidentin Bentele. Die pauschale Senkung der Spritpreise über die Energiesteuer sei allerdings die Gießkanne par excellence.
1: Der Generalinspekteur der Bundeswehr Breuer wird neuer Vorsitzender des NATO-Militärausschusses. Die nationalen Militärvertreter des Bündnisses stimmten bei einem Treffen in Kopenhagen für den 61-Jährigen. Er soll das Amt im Sommer kommenden Jahres antreten. Der Vorsitzende des Militärausschusses berät die politische Führung der NATO und ist in der Regel für 3 Jahre im Amt. Der Iran hat erneut ein Ende des Krieges mit den USA in Aussicht gestellt und Bedingungen dafür an die US-Regierung übermittelt. Grundlage soll das im Juni mit den USA abgeschlossene Rahmenabkommen sein, sagte der oberste Sicherheitskoordinator Rezaei dem Sender Al Jazeera. Zu den Forderungen zählten ein Ende der Kämpfe an allen Fronten, das Freigeben eingefrorener iranischer Gelder und ein Ende der US-Seeblockade. In der Fußball-Bundesliga hat Borussia Dortmund die Tabellenführung erobert. Die Mannschaft gewann beim VfB Stuttgart mit 1:0. Aus der NDR-Sportredaktion Moritz Knopp.
3: Angreifer Maximilian Bayer entschied das Topspiel des 4. Spieltags gegen den VfB Stuttgart zugunsten des BVB. Der 23-Jährige erzielte in der 70. Minute den einzigen Treffer des Abends. Dortmund feiert damit den 4. Sieg im 4. Spiel und springt auf den 1. Tabellenplatz. Möglich wird das auch durch den 1. Punktverlust des SC Freiburg. Die Breisgauer trennten sich am Nachmittag 2:2 unentschieden von Eintracht Frankfurt. Außerdem gewann der HSV gegen Köln, Bremen gegen Augsburg und Mainz in Mönchengladbach.
1: Und in der 2. Liga wird Sandro Wagner neuer Trainer von Hannover 96. Das bestätigte der Aufsichtsratsvorsitzende Kind. Das waren die Nachrichten. Das Wetter in Norddeutschland in der Nacht bewölkt und zeitweise Regen, Tiefstwerte 16 bis 12 Grad. Morgen südostwärts abziehender Regen, von Norden her Übergang zu einem Wechsel von etwas Sonne, vielen Wolken und Schauern, höchstens 17 bis 20 Grad und windig. Und am Montag leicht wechselhaft und weiter windig bei 16 bis 19 Grad. Die Zeit, es ist 21.03 Uhr.
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1: Die A1 Hamburg Richtung Bremen ist zwischen Hamburg-Stillhorn und Harburg wegen Brückenarbeiten bis Montag 5 Uhr gesperrt. Die Umleitung führt über die U76. Und die A215 Neumünster Richtung Kiel ist zwischen Kreuzkiel West und Kiel Mitte wegen Bauarbeiten bis Montag 5 Uhr gesperrt. Allen unterwegs eine gute Fahrt.
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Hier ist der NDR Verkehrsservice. Achtung, ein Falschfahrer auf der B103 Rostock West, Rostock Warnemünde. Zwischen Schultower Kreuz und Warnow-Vallee in Rostock kommt Ihnen ein Falschfahrer entgegen. Fahren Sie äußerst rechts und überholen Sie nicht. Auf der B103 Rostock West, Rostock Warnemünde. Zwischen dem Schultower Kreuz und Warnow-Vallee in Rostock ist ein Falschfahrer unterwegs. Vorsicht bitte in beiden Richtungen.

in der Verkehrsservice mit einem Falschfahrer. Achtung auf der A33 Bielefeld-Osnabrück. Zwischen Helter und Osnabrück-Fleder kommt Ihnen ein Falschfahrer entgegen. Fahren Sie äußerst rechts und überholen Sie nicht. Ich wiederhole, auf der A33 Bielefeld-Osnabrück zwischen Helter und Osnabrück-Fleder ist ein Falschfahrer unterwegs. Vorsicht in beiden Richtungen.

Ein weiteres Mal der NDR Verkehrsservice mit einer weiteren Entwarnung auf der A33 Bielefeld-Osnabrück. Es fährt kein Falschfahrer mehr zwischen Hilter und Osnabrück-Fledda. Kein Falschfahrer mehr zwischen Hilter und Osnabrück.

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1: Um 22 Uhr mit Peter Eichenberg. Die deutsche Mineralölwirtschaft warnt vor den Folgen des geplanten Spritpreisdeckels. Der Sprecher des Wirtschaftsverbandes Fuels und Energie von Gersdorf sagte dem ARD-Hauptstadtstudio, es handelte sich um ein sehr bürokratisches Instrument. Aus Berlin, Uwe Bernd.
2: In Belgien und Luxemburg gibt es einen solchen Deckel zwar, doch den könne man nicht so leicht auf den deutschen Markt mit 14.000 Tankstellen übertragen. Außerdem warnte Gersdorf davor, dass die Versorgung mit Kraftstoff gefährdet sein könnte, wenn der staatlich festgelegte Preis falsch gesetzt wird. Diese Sorge teilt der Wirtschaftswissenschaftler Jens Südekum nicht. Der Berater von Finanzminister Klingbeil betont, es drohten keine Versorgungsengpässe, wenn der Preisdeckel flexibel eingesetzt wird. Dies hätten die Erfahrungen in den Nachbarländern gezeigt.
1: Der Generalinspekteur der Bundeswehr Breuer wird neuer Vorsitzender des NATO-Militärausschusses. Die nationalen Militärvertreter des Bündnisses stimmten bei einem Treffen in Kopenhagen für den 61-Jährigen. Er soll das Amt im Sommer kommenden Jahres antreten. Der Vorsitzende des Militärausschusses berät die politische Führung der NATO und ist in der Regel für 3 Jahre im Amt. Breuer ist seit 2023 Generalinspekteur der Bundeswehr. Die Houthi-Rebellen im Jemen haben die jüngsten Angriffe auf Ziele in Saudi-Arabien für sich reklamiert. Ein Sprecher sagte, Kämpfer der Gruppe seien mit einer großen Anzahl ballistischer Raketen und Marschflugkörper sowie Drohnen gegen Saudi-Arabien vorgegangen. Ziele seien die saudische Hauptstadt Riad und Ölanlagen am Roten Meer gewesen. Die Angriffe waren demnach eine Reaktion auf Versuche Saudi-Arabiens, die jemenitische Hauptstadt Sana'a ins Visier zu nehmen. In der Fußball-Bundesliga hat Borussia Dortmund die Tabellenführung erobert. Die Mannschaft gewann beim VfB Stuttgart mit 1:0. Aus der Sportredaktion Moritz Knorr.
3: Angreifer Maximilian Bayer entschied das Topspiel des 4. Spieltags gegen den VfB Stuttgart zugunsten des BVB. Der 23-Jährige erzielte in der 70. Minute den einzigen Treffer des Abends. Dortmund feiert damit den 4. Sieg im 4. Spiel und springt auf den 1. Tabellenplatz. Möglich wird das auch durch den 1. Punktverlust des SC Freiburg. Die Breisgauer trennten sich am Nachmittag 2:2 unentschieden von Eintracht Frankfurt. Außerdem gewann der HSV gegen Köln, Bremen gegen Augsburg und Mainz in Mönchengladbach.
1: Das waren die Nachrichten. Das Wetter in Deutschland, nachts südlich von Mosel und Main nur wenig Wolken, sonst bewölkt und Regen möglich, Tiefstwerte 17 bis 7 Grad. Morgen ganz im Süden freundlich, im Norden Auflockerungen, aber in Küstennähe kräftige Schauer. Dazwischen häufig Regen, Höchstwerte 17 bis 27 Grad. Und am Montag im Nordosten leicht wechselhaft, im Süden heiter bis wolkig bei Höchstwerten zwischen 14 und 23 Grad. Es ist 22.03 Uhr.
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1: Die A1 Hamburg Richtung Bremen ist zwischen Hamburg-Stillhorn und Harburg wegen Brückenarbeiten bis Montag 5 Uhr gesperrt. Die Umleitung führt über die U76. Und die A215 Neumünster Richtung Kiel ist zwischen Kreuz Kiel West und Kiel Mitte wegen Bauarbeiten bis Montag ebenfalls 5 Uhr gesperrt. Allen unterwegs eine gute Fahrt.
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0: 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Medusa und Khalid. Weekend. Oh, I need your love.
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1: Um 23 Uhr mit Peter Eichenberg. Die deutsche Mineralölwirtschaft warnt vor den Folgen des geplanten Spritpreisdeckels. Der Sprecher des Wirtschaftsverbandes Fuels und Energie von Gersdorf sagte dem ARD-Hauptstadtstudio, es handele sich um ein sehr bürokratisches Instrument. Aus Berlin, Uwe Brandt.
2: In Belgien und Luxemburg gibt es einen solchen Deckel zwar, doch den könne man nicht so leicht auf den deutschen Markt mit 14.000 Tankstellen übertragen. Außerdem warnte Gersdorf davor, dass die Versorgung mit Kraftstoff gefährdet sein könnte, wenn der staatlich festgelegte Preis falsch gesetzt wird. Diese Sorge teilt der Wirtschaftswissenschaftler Jens Südekum nicht. Der Berater von Finanzminister Klingbeil betont, es drohten keine Versorgungsengpässe, wenn der Preisdeckel flexibel eingesetzt wird. Dies hätten die Erfahrungen in den Nachbarländern gezeigt.
1: Die Entscheidung von US-Präsident Trump, dem Nachrichtensender CNN und weiteren Medien den Zugang zum Weißen Haus zu verweigern, stößt auf breite Kritik. Der Vereinigung der White House-Korrespondenten erklärte, der Schritt verstoße gegen die in der Verfassung garantierte Pressefreiheit. Sie forderte die Regierung auf, den Zugang der Kollegen umgehend wiederherzustellen. Trump hatte den Sendern CNN und MS Now sowie der Nachrichtenplattform Politico indirekt vorgeworfen, Lügen zu verbreiten. Die Houthi-Rebellen im Jemen haben die jüngsten Angriffe auf Ziele in Saudi-Arabien für sich reklamiert. Ein Sprecher sagte, Kämpfer der Gruppe hätten mit einer großen Anzahl ballistischer Raketen und Marschflugkörper sowie Drohnen angegriffen. Ziele seien die saudische Hauptstadt Riad und Ölanlagen am Roten Meer gewesen. Die Angriffe waren demnach eine Reaktion auf Versuche Saudi-Arabiens, die jemenitische Hauptstadt Sana'a ins Visier zu nehmen. In der Fußball-Bundesliga hat Borussia Dortmund die Tabellenführung erobert. Die Mannschaft gewann beim VfB Stuttgart mit 1:0. Aus der Sportredaktion Moritz Knorr.
3: Angreifer Maximilian Bayer entschied das Topspiel des vierten Spieltags gegen den VfB Stuttgart zugunsten des BVB. Der 23-Jährige erzielte in der 70. Minute den einzigen Treffer des Abends. Dortmund feiert damit den vierten Sieg im vierten Spiel und springt auf den ersten Tabellenplatz. Möglich wird das auch durch den ersten Punktverlust des SC Freiburg. Die Breisgauer trennten sich am Nachmittag 2:2 unentschieden von Eintracht Frankfurt. Außerdem gewann der HSV gegen Köln, Bremen gegen Augsburg und Mainz in Mönchengladbach.
1: Das waren die Nachrichten. Das Wetter in Deutschland, nachts südlich von Mosel und Main nur wenige Wolken, sonst bewölkt und Regen möglich, Tiefstwerte 17 bis 7 Grad. Morgen ganz im Süden freundlich, im Norden Auflockerungen, aber in Küstennähe kräftige Schauer. Dazwischen häufig Regen, Höchstwerte 17 bis 27 Grad. Und am Montag im Nordosten teil leicht wechselhaft, im Südwesten heiter bis wolkig, 14 bis 23 Grad. Es ist 23.03 Uhr.
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1: Die A1 Hamburg Richtung Bremen ist zwischen Hamburg-Stillhorn und Harburg wegen Brückenarbeiten bis Montag früh gesperrt. Die Umleitung führt über die U76. Und die A215 Neumünster Richtung Kiel ist zwischen Kreuz Kiel West und Kiel Mitte ebenfalls wegen Bauarbeiten bis Montag früh gesperrt. Allen unterwegs eine gute Fahrt.
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1: Kygo, Khalid und Griffin. 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
1: Um 0 Uhr mit Wolfgang Berger. Die deutsche Mineralölwirtschaft warnt vor den Folgen des geplanten Spritpreisdeckels. Der Sprecher des Wirtschaftsverbandes Fuels und Energie von Gersdorf sagte dem ARD-Hauptstadtstudio, es handle sich um ein sehr bürokratisches Instrument. Aus Berlin Uwe Berndt.
2: In Belgien und Luxemburg gibt es einen solchen Deckel zwar, doch den könne man nicht so leicht auf den deutschen Markt mit 14.000 Tankstellen übertragen. Außerdem warnte Gersdorf davor, dass die Versorgung mit Kraftstoff gefährdet sein könnte, wenn der staatlich festgelegte Preis falsch gesetzt wird. Diese Sorge teilt der Wirtschaftswissenschaftler Jens Südekum nicht. Der Berater von Finanzminister Klingbeil betont, es drohten keine Versorgungsengpässe, wenn der Preisdeckel flexibel eingesetzt wird. Dies hätten die Erfahrungen in den Nachbarländern gezeigt.
1: Der Generalinspekteur der Bundeswehr Breuer wird neuer Vorsitzender des NATO-Militärausschusses. Die nationalen Militärvertreter des Bündnisses stimmten bei einem Treffen in Kopenhagen für den 61-Jährigen. Er soll das Amt im Sommer kommenden Jahres antreten. Der Vorsitzende des Militärausschusses berät die politische Führung der NATO und ist in der Regel für 3 Jahre im Amt. Breuer ist seit 2023 Generalinspekteur der Bundeswehr. Die Houthi-Rebellen im Jemen haben die jüngsten Angriffe auf Ziele in Saudi-Arabien für sich reklamiert. Ein Sprecher sagte, Kämpfer der Gruppe hätten mit einer großen Anzahl ballistischer Raketen und Marschflugkörper sowie Drohnen angegriffen. Ziele seien die saudische Hauptstadt Riad und Ölanlagen am Roten Meer gewesen. Die Angriffe waren demnach eine Reaktion auf Versuche Saudi-Arabiens, die jemenitische Hauptstadt Sana'a ins Visier zu nehmen. In der Fußball-Bundesliga hat Borussia Dortmund die Tabellenführung erobert. Die Mannschaft gewann beim VfB Stuttgart mit 1:0. Aus der Sportredaktion Moritz Knorr.
3: Angreifer Maximilian Bayer entschied das Topspiel des 4. Spieltags gegen den VfB Stuttgart zugunsten des BVB. Der 23-Jährige erzielte in der 70. Minute den einzigen Treffer des Abends. Dortmund feiert damit den 4. Sieg im 4. Spiel und springt auf den 1. Tabellenplatz. Möglich wird das auch durch den 1. Punktverlust des SC Freiburg. Die Breisgauer trennten sich am Nachmittag 2:2 unentschieden von Eintracht Frankfurt. Außerdem gewann der HSV gegen Köln, Bremen gegen Augsburg und Mainz in Mönchengladbach.
1: Das waren die Nachrichten. Und das Wetter in Deutschland. Südlich von Mosel und Main nur wenige Wolken, sonst bewölkt und Regen möglich. Tiefstwerte 17 bis 7 Grad. Tagsüber ganz im Süden freundlich, im Norden Auflockerungen, aber in Küstennähe kräftige Schauer, dazwischen häufig Regen. Höchstwerte 17 bis 27 Grad. Am Montag im Nordosten leicht wechselhaft, im Südwesten heiter bis wolkig, 14 bis 23 Grad. Dienstag teils trüb, im Südwesten und Nordosten mehr Sonne bei 14 bis 24 Grad. Es ist 0:03 Uhr.
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0: um 1 Uhr mit Wolfgang Berger. In Mecklenburg-Vorpommern und Berlin werden heute neue Landesparlamente gewählt. Insgesamt sind 3,8 Millionen Bürger aufgerufen, ihre Stimme abzugeben. Aus der Nachrichtenredaktion Christoph Johansen.
1: In Mecklenburg-Vorpommern lieferten sich SPD und AfD in den Umfragen zuletzt ein enges Rennen. Weit hinter ihnen lag die mitregierende Linke. Grüne und BSW müssen um den Einzug in den Landtag in Schwerin bangen. Und auch die CDU rutscht in Umfragen zuletzt nahe an die 5%-Hürde. In Berlin zeichnete sich in Umfragen ein Kopf-an-Kopf-Rennen von Linken und CDU um die Position als stärkste Kraft ab. Aber auch die AfD, die Grünen und die SPD waren zweistellig. Das BSW kämpft um den Einzug ins Abgeordnetenhaus.
0: Die deutsche Mineralölwirtschaft warnt vor den Folgen des geplanten Spritpreisdeckels. Der Sprecher des Wirtschaftsverbandes Fuels und Energie von Gersdorf sagte dem ARD-Hauptstadtstudio, es handele sich um ein sehr bürokratisches Instrument. Aus Berlin Uwe Berndt.
2: In Belgien und Luxemburg gibt es einen solchen Deckel zwar, doch den könne man nicht so leicht auf den deutschen Markt mit 14.000 Tankstellen übertragen. Außerdem warnte Gersdorf davor, dass die Versorgung mit Kraftstoff gefährdet sein könnte, wenn der staatlich festgelegte Preis falsch gesetzt wird. Diese Sorge teilt der Wirtschaftswissenschaftler Jens Südekum nicht. Der Berater von Finanzminister Klingbeil betont, es drohten keine Versorgungsengpässe, wenn der Preisdeckel flexibel eingesetzt wird. Dies hätten die Erfahrungen in den Nachbarländern gezeigt.
0: Der Generalinspekteur der Bundeswehr Breuer wird neuer Vorsitzender des NATO-Militärausschusses. Die nationalen Militärvertreter des Bündnisses stimmten bei einem Treffen in Kopenhagen für den 61-Jährigen. Er soll das Amt im Sommer kommenden Jahres antreten. Der Vorsitzende des Militärausschusses berät die politische Führung der NATO und ist in der Regel für 3 Jahre im Amt. In der Fußball-Bundesliga hat Borussia Dortmund die Tabellenführung erobert. Die Mannschaft gewann beim VfB Stuttgart mit 1:0. Aus der Sportredaktion Moritz Knorr.
3: Angreifer Maximilian Bayer entschied das Topspiel des 4. Spieltags gegen den VfB Stuttgart zugunsten des BVB. Der 23-Jährige erzielte in der 70. Minute den einzigen Treffer des Abends. Dortmund feiert damit den 4. Sieg im 4. Spiel und springt auf den 1. Tabellenplatz. Möglich wird das auch durch den 1. Punktverlust des SC Freiburg. Die Breisgauer trennten sich am Nachmittag 2:2 unentschieden von Eintracht Frankfurt. Außerdem gewann der HSV gegen Köln, Bremen gegen Augsburg und Mainz in Mönchengladbach.
0: Das waren die Nachrichten. Das Wetter in Deutschland. Südlich von Mosel und Main nur wenige Wolken, sonst bewölkt und Regen möglich. Tiefstwerte 17 bis 7 Grad. Tagsüber ganz im Süden freundlich, im Norden Auflockerungen, aber in Küstennähe kräftige Schauer. Dazwischen häufig Regen. Höchstwerte 17 bis 27 Grad. Am Montag im Nordosten leicht wechselhaft, im Südwesten heiter bis wolkig bei 14 bis 23 Grad. Es ist jetzt 1:03 Uhr.
4: 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Ich bin Nico Schmidt, hallo zusammen. Und das sind die Meldungen, die ich für euch habe aktuell auf den Straßen und Autobahnen bei uns in Deutschland. 11 Stück. Wir fangen an. Achtung in beiden Richtungen. In Neu-Ulm auf der B10 Europastraße in Höhe Neu-Ulm-Ost werfen Personen Steine auf die Fahrbahn. Da, wie gesagt, bitte vorsichtig fahren. Auf Höhe Neu-Ulm-Ost B10 Europastraße werfen Personen Steine auf die Fahrbahn. Dann die Entwarnung für euch. Kein Falschfahrer mehr auf der A45 Gießen-Hagen zwischen dem Kreuz Olpe Süd und Lüdenscheid Süd unterwegs. Die A1 Hamburg Richtung Bremen ist zwischen Hamburg-Stillhorn und Harburg wegen Brückenarbeiten bis Montag früh gesperrt. Die Umleitung führt über die U76. Die A8 Karlsruhe Richtung Stuttgart ist zwischen Pforzheim Süd und Heimsheim wegen einer Fahrbahnerneuerung bis Montag früh gesperrt. Die letzte freie Ausfahrt ist Pforzheim Nord. Dort bitte nur der Umleitung und nicht dem Navi folgen, steht hier. Die A28 Bremen Richtung Oldenburg ist zwischen Oldenburg-Kreienbrück und Oldenburg-Marschweg nach einem Unfall gesperrt. Die A40 Essen-Dortmund ist zwischen dem Dreieck Bochum-West und Bochum-Zentrum wegen Bauarbeiten bis nächste Woche Freitag dicht. Die 44 Dortmund Richtung Kassel ist zwischen Marsberg und Diemelstadt wegen Bauarbeiten bis Montag früh gesperrt. Die A46 Hemer Richtung Hagen ist zwischen Iserlohn-Seilersee und Iserlohn-Zentrum wegen Bauarbeiten noch bis Montag ebenso dicht. Auf der A81 Heilbronn-Stuttgart ist der Engelberg-Tunnel wegen Bauarbeiten in beiden Richtungen bis 5 Uhr gesperrt. Die 93 Weiden-Regensburg ist zwischen Freimd und Naburg wegen Brückenarbeiten in beiden Richtungen noch bis 6 Uhr dicht. Und die A215 Neumünster Richtung Kiel ist zwischen dem Kreuz Kiel-West und Kiel-Mitte wegen Bauarbeiten bis Montag früh gesperrt. Da, wo es geht, euch allen eine gute Fahrt.
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4: Yes, eine neue junge Nacht der ARD mit mir, Nico Schmidt. Hallo zusammen. Taylor Swift, die ist auch wie jede Nacht am Start. I knew it, I knew you. Und nach dem Song erzähle ich euch kurz, warum heute ein ganz besonderer Tag für einige Swifties ist.

Zwiftkirchen bekommt heute sein Revival, obwohl wir dafür eine kleine Änderung vornehmen müssen. Man streiche das N und man hat die Zwiftkirche. Die steht heute in Dülmen in Nordrhein-Westfalen. Die Heiligkreuzkirche dort, die hält am Abend nämlich einen Gottesdienst rund um Taylor Swift ab. Ich selbst als kleiner Mini-Swifty, sag mal so, es wundert mich jetzt nicht, weil für viele Swifties ist ja Taylor Swift an sich schon so eine Art Ersatzreligion. Organisiert wird das Ganze von einer Theologiestudentin, die macht das ehrenamtlich. Felicitas heißt sie, die war auch in Gelsenkirchen beim Konzert damals dabei. Hat in Heidelberg mitbekommen, dass es da sowas schon gibt. Da gibt es wohl schon bei euch in Heidelberg Taylor Swift Gottesdienste und die fand das so geil, dass sie sich gedacht hat, Mensch, das möchte ich dann bei mir in Dülmen auch mal machen. Eine Liveband spielt Taylor-Songs, es gibt aber auch, naja, gehört ja auch dazu, dafür ist es ein Gottesdienst, kirchliche Elemente, ne? Also eine Predigt, es wird gebetet und man schaut auch mal so ein bisschen in die Texte von Taylor, jeder bringt da so seine Lieblingssongs mit und man guckt da, wie viel Glauben da so auch drin steckt. Ja? Also ich würde sagen, Swifties, denen kein Weg zu weit ist, versammelt euch, ja? Bringt eure Armbänder mit hier, die Bracelets, und lasst euch segnen. Im Namen des Kelseys, ihres Hundes und der heiligen Swift, Taylor.

Gabriella Cat's Eye in der Jungen Nacht der ARD. Und jetzt für euch Tame Impala mit Loser. 1.15 Uhr haben wir's. Ich bin Nico Schmidt.

0: Und von wem sprechen hier unsere jungen Nachthörer? Wen leben die?
1: Die Stimme von dem liebe ich.
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3: Ein bisschen sexy.
1: Richtig gut. Ich finde sehr authentisch. Also die Stimme ist von einzigartig.
0: Tja, könnte auch Justin Timberlake sein, ist aber Teddy Swims. Mr. Know-It-All hat jetzt für Januar 2027 sein zweites Album angekündigt. Ugly heißt das. Hässlich. Ich kann mir jetzt nicht wirklich vorstellen, dass das hässlich klingen wird. Ich meine, der hat jetzt anderthalb Jahre dran gearbeitet. Aber der Albumtitel, ja, der soll so einen Vorgeschmack geben auf die Inhalte. Perfect Man ist auch eine Single aus dem neuen Album, die spiele ich euch gleich schon mal. Und da geht's eben drum, dass er nicht der perfekte Mann ist. Er sagt, er könnte mehr für Frauen, für Kinder tun, die er zu Hause hat. Dass aber auch niemand von ihm in der Familie erwartet, er sei der perfekte Mann. Oder von mir aus auch der Alleswisser, Mr. Know-It-All. Das hilft ihm dann tatsächlich. Solange er sich bemüht, jeden Tag ein Stückchen besser zu werden. Ne? Es sind ja immer die kleinen Selbstzweifel, die uns zu großen Taten bewegen, oder? Perfect Man, Teddy Swims vom neuen Album, das im Januar rauskommt, jetzt schon bei uns in der Jungnacht der ARD.

Leider muss ich Teddy Swims für einen Falschfahrer unterbrechen. Falschfahrer auf der A59 Köln-Bonn. Zwischen Lind und Bonn-Willig kommt ein Falschfahrer euch entgegen. Rechts fahren. Bitte nicht überholen. A59 Köln-Bonn. Zwischen Lind und Bonn-Willig kommt euch ein Falschfahrer entgegen.

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1: Und auch Lord muss ich unterbrechen für den nächsten Falschfahrer. A6 Pilsen Heilbronn zwischen dem Kreuz Nürnberg Ost und Rot kommt euch auch dort ein Falschfahrer entgegen. Bitte rechts fahren, nicht überholen. Die A6 Pilsen Heilbronn zwischen dem Kreuz Nürnberg Ost und Rot. Auch dort ist ein Falschfahrer unterwegs. Vorsicht bitte in beiden Richtungen.

0: Lord mit Team in der Jungnacht der ARD. Und wir schauen wieder auf die Straßen und Autobahnen um 1.30 Uhr. Weiterhin vorsichtig fahren auf der A6 Pilsen-Heilbronn. Zwischen dem Kreuz Nürnberg-Ost und Rot kommt euch ein Falschfahrer entgegen. Da, wie gesagt, bitte vorsichtig fahren. Zwischen dem Kreuz Nürnberg-Ost und Rot auf der A6 Pilsen-Heilbronn ist ein Falschfahrer unterwegs. Ein weiterer Falschfahrer auf der A59 Köln-Bonn zwischen Lind und Bonn-Willig kommt euch auch dort ein Falschfahrer entgegen. Bitte auch dort rechts fahren, nicht überholen. A59 Köln-Bonn zwischen Lind und Bonn. Auch dort ein Falschfahrer unterwegs. Die Sperrungen. Die A1 Hamburg Richtung Bremen ist zwischen Hamburg-Stillhorn und Harburg wegen Brückenarbeiten bis Montag früh gesperrt. Die Umleitung ist die U76. Die A8 Karlsruhe Richtung Stuttgart ist zwischen Pforzheim Süd und Heimsheim wegen einer Fahrbahnerneuerung bis Montag früh gesperrt. Die letzte freie Ausfahrt ist die Ausfahrt Pforzheim Nord. Dort bitte nur der Umleitung folgen und nicht dem Navi, schreibt mein Verkehrsstudio. Also bitte diesen Wunsch nachkommen. Ist vielleicht für euch auch besser. Die A28 Bremen Richtung Oldenburg ist zwischen Oldenburg-Kreienbrück und Oldenburg-Marschweg nach einem Unfall gesperrt. Die 40 Essen Richtung Dortmund ist zwischen dem Dreieck Bochum-West und Bochum-Zentrum wegen Bauarbeiten bis nächste Woche Freitag dicht. Die 44 Dortmund Richtung Kassel ist zwischen Marsberg und Diemelstadt wegen Bauarbeiten bis Montag früh gesperrt. Die A46 Hema Richtung Hagen ist zwischen Iserlohn-Seilersee und Iserlohn-Zentrum wegen Bauarbeiten bis Montag dicht. Auf der A81 Heilbronn-Stuttgart ist der Engelberg-Tunnel wegen Bauarbeiten in beiden Richtungen bis 5 Uhr gesperrt. Die 93 Weiden-Regensburg ist zwischen Freimd und Naburg wegen Brückenarbeiten in beiden Richtungen noch bis ca. 6 Uhr dicht. Und die A215 Neumünster Richtung Kiel ist zwischen dem Kreuz Kiel-West und Kiel-Mitte wegen Bauarbeiten noch bis Montag früh gesperrt. Das sind alle Sperrungen. Ich wünsche euch eine gute und freie Fahrt.
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0: Mit mir Nico Schmidt, hallo zusammen. Es ist der Sonntag, es ist quasi der Übergang von der Samstagnacht in einen neuen Tag. Und das heißt, wir haben noch einiges vor heute, oder? Was geht bei euch noch? Also jetzt vielleicht, aktuell, weil ihr unterwegs seid, vom Feiern, sitzt im Uber oder im Taxi, lasst euch nach Hause fahren oder fahrt in den nächsten Club oder ihr seid auf der Arbeit, auf der Schicht. Oder was habt ihr später noch vor? Ich zum Beispiel bin später noch im Stadion. Meldet euch doch mal gerne rein. 0221 567 89 111. Was geht heute noch an diesem Sonntag bei euch? Egal zu welcher Uhrzeit. Schreibt's mir gerne.

0: Ich finde ja, man muss auch mal nur an sich selbst glauben und dann wird das auch was. Immer schön manifestieren, so heißt es. Hat Benny Blanco wahrscheinlich auch gemacht, als er das hier behauptet hat.
1: I'm convinced I can run a marathon tomorrow with zero training. My friends think I can.
0: Ja, da werden sich die meisten gedacht haben, ist der denn total bescheuert? Ein Halbmarathon laufen ohne Vorbereitung, einfach drauf los. Claudi Franzen aus dem Junge Nacht-Team. Bitte sag mir, er hat die Tage einfach durchgezogen.
2: Der hat durchgezogen, wow. Ja. Und er ist auch ins Ziel gekommen. Geil. Ich würde sagen, dank Harry Styles. Denn Benny Blanco hat sich immer wieder während des Marathons so selber daran erinnert, dass Harry Styles das ja auch geschafft hat.
1: Harry just said, Harry Styles ran this shit in like 2 hours and 59 minutes.
0: Ja gut, Harry ist ja auch schon einige Marathon gelaufen. In Berlin zum Beispiel, in Tokio. Aber der hat ja auch dafür trainiert. Welchen Halbmarathon ist Benny Blanco jetzt gelaufen?
2: Den Venice Beach Half Marathon. Aha. Der war im Mai und er hat jetzt das Beweisvideo gepostet, wie er um 6 Uhr aufgestanden ist. Top motiviert.
3: Why did I start these things so early?
4: What did I get myself into?
2: Dann T-Shirt an, Goldketten an, Turnschuhe an und los, 21 Kilometer. Er konnte halt nur keine Snacks finden. Auf TikTok sah das irgendwie anders aus, meinte er.
1: When I was looking at marathons on TikTok, they were showing everyone eating like pizza, ice cream and donuts. Where the fuck are the snacks? Oh my god.
0: Ja, Junge, du sollst auch keine Pizza und kein Eis essen. Du bist da zum Laufen, Mann. Naja, aber er hat es am Ende geschafft. Weiß man denn auch, wie schnell er war?
2: Also eine konkrete Zeit habe ich jetzt nicht für dich, aber er hat auf jeden Fall eine Medaille bekommen am Ende.
0: Ja, gut. Okay, und das alles ohne Pizza, ohne Eiscreme und auch noch ohne Training. Also, Benny Blanco, du bist eine absolute Maschine.

0: Sarah Larsen und wieder eine Hallöchen. Kurze Meldung von euch. Nee, das ist zu früh gewesen, das kommt gleich. Eine kurze Meldung von der A1 Fehmarn Richtung Lübeck zwischen Lehnsahn und Neustadt-Pelzerhaken. Die Strecke ist da gerade nach einem Unfall gesperrt. So, jetzt muss ich mal gucken, ob ich den Ton zurückkriege. Den kriege ich zurück. Und zwar habt ihr gerade schon die Lara gehört. Die hat sich nämlich reingemeldet über die 0221-567-89111. Ich habe ja gefragt, was geht heute noch an dem Sonntag? Also, Hallöchen Lara.
1: Hallöchen. Ich bin gerade auf dem Weg nach Hause, weil ich habe gerade meine Mama und ihre Freundinnen vom Feiern abgeholt und nach Hause gefahren, damit die sich das Taxigeld sparen können. Und weil meine Mama immer so viel für mich macht, dass ich das gerne für sie mache. Und heute Nachmittag feiern wir mit der Familie den 14. Geburtstag von meinem Neffen, worauf ich mich sehr freue.
0: Ja,
1: liebe Grüße.
0: Perfekt, liebe Grüße zurück. Dann feiert schön später und ja, kommt gut und heile an. Und ihr auch, meldet euch rein, ne? 0221 567 89111. Was geht an diesem Sonntag?

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1: Um 2 Uhr mit Wolfgang Berger. In Mecklenburg-Vorpommern und Berlin werden heute neue Landesparlamente gewählt. Insgesamt sind 3,8 Millionen Bürger aufgerufen, ihre Stimme abzugeben. Aus der Nachrichtenredaktion Christoph Johansen.
2: In Mecklenburg-Vorpommern lieferten sich SPD und AfD in den Umfragen zuletzt ein enges Rennen. Weit hinter ihnen lag die mitregierende Linke. Grüne und BSW müssen um den Einzug in den Landtag in Schwerin bangen. Und auch die CDU rutscht in Umfragen zuletzt nahe an die 5%-Hürde. In Berlin zeichnete sich in Umfragen ein Kopf-an-Kopf-Rennen von Linken und CDU um die Position als stärkste Kraft ab. Aber auch die AfD, die Grünen und die SPD waren zweistellig. Das BSW kämpft um den Einzug ins Abgeordnetenhaus.
1: Die deutsche Mineralölwirtschaft warnt vor den Folgen des geplanten Spritpreisdeckels. Der Sprecher des Wirtschaftsverbandes Fuels und Energie von Gersdorf sagte dem ARD-Hauptstadtstudio, es handele sich um ein sehr bürokratisches Instrument. Aus Berlin Uwe Berndt.
3: In Belgien und Luxemburg gibt es einen solchen Deckel zwar, doch den könne man nicht so leicht auf den deutschen Markt mit 14.000 Tankstellen übertragen. Außerdem warnte Gersdorf davor, dass die Versorgung mit Kraftstoff gefährdet sein könnte, wenn der staatlich festgelegte Preis falsch gesetzt wird. Diese Sorge teilt der Wirtschaftswissenschaftler Jens Südekum nicht. Der Berater von Finanzminister Klingbeil betont, es drohten keine Versorgungsengpässe, wenn der Preisdeckel flexibel eingesetzt wird. Dies hätten die Erfahrungen in den Nachbarländern gezeigt.
1: Der Generalinspekteur der Bundeswehr Breuer wird neuer Vorsitzender des NATO-Militärausschusses. Die nationalen Militärvertreter des Bündnisses stimmten bei einem Treffen in Kopenhagen.